0: von Ed Sheeran geht's gleich ab zum musikalischen Ab ins Wochenende Bierchen.
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0: Jawohl, das passt doch perfekt zu so einer Freitagnacht. Die neue von Bizarre und die aus Clash, kaltes Bier spiele ich euch gleich. Davor, da gibt's aber noch ein paar Problemchen.

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0: Für wen sind Ronaldo-Fans jetzt eigentlich beim WM-Finale? Entweder für die Spanier, wo der halbe FC Barcelona in der Startaufstellung steht, oder für Argentinien mit dem Lionel Messi. Das ist echt nicht so easy. Also wenn man Ronaldo-Fan und damit höchstwahrscheinlich auch Real Madrid-Sympathisant ist, schwierig. Naja, im Endeffekt hoffen wir doch alle, dass wir einfach einen guten Kick sehen, oder? Wir Österreicher, wir haben immerhin ganz sicher gegen den WM-Sieger verloren. Das kann auch nicht jeder sagen.
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0: Da ist der Elias Herzog. Schöne Nacht euch.

0: Es ist ganz genau 14:30. Hier ist Ö3 mit dem schnellsten Verkehrsservice Österreichs für Straße, Bus und Bahn. Bei den Wiener Linien gibt es aktuell ein Problem. Da ist die U6 zwischen Meidling und der Längenfeldgasse unterbrochen. Grund ist eine Oberleitungsstörung. Ausweichen könnt ihr zum Beispiel über die Linie U4. Falls ihr auf den Straßen unterwegs seid, habe ich aber Good News für euch. Dort läuft alles. Also eine gute und vor allem sichere Fahrt euch.
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Es war ja jetzt echt länger ruhig um Ariana Grande. Und das ist sehr, sehr schade, vor allem nach diesen Bangern. Oder auch der. Aber jetzt ist sie wieder voll am Start, Ariana Grande. Ende Juli kommt ihr neues Album und einen Song, den haben wir jetzt schon als Kostprobe bekommen. Und das ist er. Hören wir mal rein.

In 10 Minuten schalt mal kurz die Zeitmaschine ein, weil es geht für eine ganze Stunde ab in die 80er. Kabine, oh, jawohl, Falco mit dem Kommissar ist mit am Start. Oder apropos Start, der auch... Oh yes, die Stunde, die wird richtig, richtig gut. Also wenn ihr die 80er feiert, dann seid ihr genau richtig bei uns. Ab 3 gibt es eine ganze Stunde Best of 80s. Davor, da gehen wir aber nochmal kurz auf die Bremse. Kurz runter vom Gas und ach, bei dem Klavier, ich weiß nicht, wie es euch geht, aber da bekomme ich immer wieder die Gänsehaut. Adele mit Someone Like You, jetzt für euch in der Ö3 Hitnacht.

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1: Im Studio Sebastian Rosenauer, es ist 3 Uhr. Das Doppelbudget 2027-28 bringt Kürzungen für Menschen mit Behinderung. Fast 20% der Mittel könnten wegfallen, berichtet Eva Haslinger.
2: 33 Millionen Euro werden bis 2028 im Bereich der Menschen mit Behinderung eingespart. Das seien 18%, sagt Franz Groschan, Präsident des Behindertenverbandes KOBV.
3: Ich gehe davon aus, dass an die 70.000 bis 100.000 Menschen betreffen wird.
2: Treffen werde es vor allem behinderte Menschen, die in den Arbeitsprozess einsteigen wollen und solche, die bereits einer Beschäftigung nachgehen und Unterstützung erhalten.
3: Das sind Beratungsprojekte zum Beispiel, die ganz stark betroffen sind. Oder da geht es zum Beispiel bei sehr schwachen Menschen um einen anderen Bildschirm, damit ich meine Arbeit machen kann und solche Beispiele.
2: Dass derzeit in vielen Bereichen gespart werden muss, ist Behindertenvertreter Groschan bewusst.
3: Aber ich kann es nicht wirklich bei den Schwächsten machen, bei Menschen mit Behinderungen.
1: Mehr als 300 Millionen Euro für Venezuela hat der Internationale Währungsfonds jetzt freigegeben. Laut Interimspräsidentin Delcy Rodriguez soll damit der Wiederaufbau im Land unterstützt werden. Bei den verheerenden Erdbeben vor fast einem Monat sind mindestens 5.000 Menschen gestorben und hunderte Häuser eingestürzt. Die USA wollen mehr Soldaten nach Grönland schicken. Zur großen Sorge der Grönländer, denn frühere US-Stützpunkte haben schwere Umweltschäden hinterlassen, wie eine Recherche der dänischen Tageszeitung Politiken zeigt. Christian Lehninger.
4: 36 aufgelassene US-Stützpunkte gibt es auf Grönland, die meisten verseucht mit Öl, Asbest und radioaktivem Wasser, mit dramatischen Folgen für Natur und Mensch. Dass nun US-Präsident Trump die amerikanische Militärpräsenz auf Grönland ausbauen will, bereitet den Grönländern große Sorgen. Politisch wie auch umweltpolitisch, sagt Naja Nathanielsen, grönländische Abgeordnete und Vorsitzende des Grönlandausschusses im dänischen Parlament.
5: Die USA behaupten, keine Verantwortung für das Umfeld ihrer Aktivitäten zu tragen. Das sieht man auch in anderen Gastgeberländern.
4: Es bräuchte einen rechtlich verbindlichen Vertrag, so Nathanielsen, damit die USA mögliche Umweltschäden auch wieder beseitigen. Doch ob das ausgerechnet von US-Präsident Trump zu erwarten ist, ist fraglich.
1: Und die Wetteraussichten hat jetzt Nathalie Auer.
6: Unbeständiges Wetter erwartet uns heute mit Sonne und Wolken. Regenschauer und Gewitter sind aber auch dabei. Einzelne gibt es jetzt schon im Hügel- oder Bergland und die können auch kräftig sein. Tagsüber werden die Schauer und Gewitter dann häufiger. Am größten ist die Unwettergefahr heute in Kärnten, in der Steiermark und im Südburgenland. Teilweise bleibt es aber auch den ganzen Tag über trocken und meist erwarten uns so zwischen 23 und 30 Grad. Der Wind bläst heute im Donauraum mit Spitzen um die 40 Kilometer pro Stunde. Morgen legt der Wind dann weiter zu.
7: Hier ist Ö3 mit dem schnellsten Verkehrsservice Österreichs. Und falls ihr gerade im Auto unterwegs seid, habe ich ausgezeichnete Nachrichten für euch. Es läuft alles. Also eine gute Fahrt euch.
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7: Also diese nächste Stunde, na Halleluja, die wird so, so gut. David Bowie, Belinda Carlisle, Michael Jackson, Reinhard Fendrich und Whitney Houston sind gleich mit dabei. Aber den Start, na, ihr hört es schon, den machen jetzt die Rolling Stones mit Start Me Up. Und ganz ehrlich, mit welchem Song könnten wir auch sonst in die 80er-Playlist starten? Also gehen wir es an. In eine ganze Stunde 80s geht es jetzt rein.

0: aus den 80ern. Geht's kurz ins Hier und Jetzt und ab auf die Straßen. Es ist ganz genau 3:30. Hier ist Ö3 mit dem schnellsten Verkehrsservice Österreichs. Hello, hello auch zu euch in die Autos. Wir informieren euch die ganze Nacht, was los ist auf Österreichs Straßen. Aber Good News, aktuell läuft's überall. Uns wurden keine Störungen gemeldet. Also eine gute Fahrt euch.
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0: Na dann, ab geht's wieder back to the 80s. Gerade war Halbzeit, jetzt machen wir weiter. Bonnie Tyler, Bryan Adams, ABC, Tina Turner, Falco und The Stranglers. Die gibt's alle gleich nach Pat Benatar und We Belong. Also wenn ihr die 80er feiert, dann seid's halt genau richtig bei uns.

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1: Im Studio Sebastian Rosenauer. Es ist 4 Uhr. Ein Mann in Tirol soll seine Partnerin betäubt und vergewaltigt haben. Seit April sitzt er deshalb in U-Haft. Es ist bereits der zweite Fall in Österreich, der an die Geschichte von Gisèle Pelicot in Frankreich erinnert. Veronika Mauler berichtet.
2: Er könne bestätigen, dass es auch in Tirol einen Fall gibt, sagt der Sprecher des Bundeskriminalamts Heinz Holub-Friedreich.
3: Wo ein Mann sich jetzt in Innsbruck wegen des Verdachts der Betäubung und Vergewaltigung der Lebensgefährtin sowie weiterer Personen in Untersuchungshaft befindet.
2: Die weiteren Personen, wer ist darunter zu verstehen?
3: Also den Informationen, die mir zugrunde liegen, dürfte es sich um eine Ex-Partnerin handeln.
2: Der Staatsanwaltschaftssprecher in Innsbruck, Joachim Wüstner, bestätigt keine Angaben zu mutmaßlichen Opfern, sagt aber:
4: Die Ermittlungen, insbesondere sehr umfangreiche Datenträgerauswertungen, sind im Gange.
2: Schockiert hat auch der erste Fall in Österreich. Im September 25 wurde ein Niederösterreicher zu 7 Jahren Haft verurteilt. Auch er hatte seine Partnerin, eine zweifache Mutter, sediert und vergewaltigt und sich darüber mit einem Mann in Deutschland ausgetauscht.
1: Vor dem morgigen Finale der Fußball-WM verbessert sich die Luftqualität in den USA langsam wieder. Zwar können morgen noch einzelne Rauchschwaden durchziehen, dann kommt aber eine Kaltfront mit Gewittern, heißt es vom US-Wetterdienst. Bei den heftigen Waldbränden in Kanada haben sich die Rauchwolken bis weit in die USA hinein ausgebreitet. Zunächst war nicht klar, ob das Finale am Sonntag im MetLife Stadium in New Jersey stattfinden kann. Fast alle Österreicherinnen und Österreicher geben Trinkgeld, vor allem in der Gastronomie. Trotzdem will sich die Mehrheit nicht vorschreiben lassen, wie viel Trinkgeld man geben soll. Larissa Rausch berichtet.
5: 2% geben nie Trinkgeld, 88% aber immer oder fast immer. Außer der Service ist besonders schlecht. Zu diesem Ergebnis kommt eine repräsentativ gewichtete OGM-Umfrage für das Servicemagazin Konkret. Keine Mehrheit gibt es aber, wenn das Trinkgeld auf der Rechnung schon automatisch draufgeschlagen wird, sagt Meinungsforscherin Marie-Sophie Bachmeier.
6: Also die Österreicherinnen finden das ganz klar frech mit 84%. Sie wollen einfach selber entscheiden, wie viel Trinkgeld sie geben und ob sie Trinkgeld geben.
5: Trinkgeld ist zwar steuerfrei, es müssen aber Sozialversicherungsbeiträge als Pauschale abgeführt werden. 75% jedoch sagen, Trinkgeld ist ein Geschenk des Gastes und sollte daher frei von Abgaben sein.
1: Und die Wetteraussichten hat jetzt Nathalie Auer.
7: Heftige Gewitter gab es gestern zum Beispiel in Wien und in Weitensfeld in Kärnten. Und auch heute ziehen wieder Schauer und Gewitter durch. Einzelne sind jetzt schon besonders im Hügel- oder Bergland unterwegs und die können kräftig sein. Ab Mittag werden die Schauer und Gewitter dann generell häufiger. Dabei kann es überall einmal nass werden. Zeitweise ist heute aber auch Platz für Sonnenschein und im Donauraum wird es windig. Die Temperaturen erreichen meist 22 bis 28 Grad, im Osten werden es bis zu 32. Morgen ändert sich nicht viel, es bleibt windig und unbeständig.
8: Okay, danke dir. Hier ist Ö3 mit dem schnellsten Verkehrsservice Österreichs und das können wir auch wirklich ganz schnell machen. Es läuft alles und es wurden keine Störungen gemeldet, also kommt's gut und vor allem sicher in euer Ziel.
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8: Ja, guten Morgen, gute Nacht oder irgendwas dazwischen. Um kurz nach 4 ist auf jeden Fall alles möglich. Gleich gibt's Lola Young oder auch Milky Chance und das ist sowieso einer zum Mitshakern. Alex Warren mit dem Fever Dream.

So, jetzt sind wir mal ehrlich. Ja, es ist 4.12 Uhr. Ja, um die Uhrzeit des Aufstehen oder auch Wachbleiben nicht immer super, super lustig. Aber erinnern wir uns mal an die wichtigste Message des Tages. Es ist Wochenende. Und wenn dieses Wochenende ein Song wäre, dann wird der schon ziemlich nah dran kommen. Ab geht's in den Samstag, Lady Gaga mit Just Dance. Jetzt fahre ich auf E3.

So schaut's aus. That's What I Want auf Ö3. Und von Lil Nas X geht's gleich ab zum Joker. I'm a Joker, I'm a smoker, I'm a midnight joker. Legendäre Nummer von der Steve Miller Band aus den 70ern. Aber es gibt dann noch so eine Version von genau diesem Song und die hat mindestens genauso viel Kultstatus, wenn nicht sogar ein bisschen mehr. Der Joker nur halt auf Wienerisch. Ostbahn-Kurti und die Chefpartie mit Da Joker. Jetzt auf Ö3.

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5: So schaut's aus. 16:30 ist es gleich. Hier ist Ö3 mit dem schnellsten Verkehrsservice Österreichs. Hello, hello, auch zu euch in die Autos. Wir informieren euch rund um die Uhr, was los ist auf Österreichs Straßen. Aber Good News, aktuell läuft's überall. Also machen wir weiter mit der Musik.
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Also Miley Cyrus hat ja mit 9 Alben bis jetzt wirklich nicht gerade wenig rausgebracht. Aber die irische Band U2, die sind einfach next level. Ende des Jahres kommt einfach Album Nummer 16. 1616, das ist so crazy. Bisschen müssen wir uns aber noch gedulden, bis es soweit ist. Aber einen Song, den haben wir letzte Woche schon als kleinen Vorgeschmack bekommen. Und allein diese Melodie, die klingt schon so nach U2, oder? Ganz neu und gleich bei uns in der Playlist Street of Dreams.

0: Guten Morgen am Samstag, 16:45 ist es. Ihr hört vielleicht Ö3 gerade am Frühstückstisch oder auch am Weg in den Urlaub. Aber beim Roten Kreuz im Salzkammergut, da wird schon ordentlich gearbeitet. Guten Morgen, Bernhard aus Bad Gäusern.
1: Guten Morgen, es ist Zeit wieder für die große Salzkammergut Mountainbike Trophy. Und das heißt größtes Mountainbike-Rennen. Und ich bin vom Roten Kreuz und ich habe heute 50 Mitarbeiter im Einsatz. Und denen wollte ich alles Gute wünschen und Danke sagen.
0: Ja, super, super cool. Hast vielleicht einen Songwunsch, den du ihnen gern ausrichten würdest? Irgendeinen Song, der euch verbindet, alle miteinander?
1: Ja, im Grunde wären es die Helden. Weil sie sind halt wirklich meine Helden, meine Mädels und Burschen heute den ganzen Tag von 4 in der Früh bis um 11 am Abend. Wären die Helden von Seil und Speer natürlich ganz sehr passend.
0: Na, dann machen wir das. Der ist für euch vom Roten Kreuz im Salzkammergut und generell für alle von euch, die heute arbeiten müssen, weil ihr seid die wahren Helden.
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0: Guten Morgen am Samstag. Hier ist Ö3 und gleich drücken wir um die Uhrzeit mal ordentlich aufs Gas mit Snap und Rhythm is a Dancer. Musik aus Österreich von Thorsten Einarsson ist auch mit dabei. Davor aber noch zu Sebastian Rosenauer. Es ist ganz genau 5 Uhr.
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2: Haushaltsgeräte direkt beim Hersteller reparieren lassen, das können Kundinnen und Kunden ab Herbst verlangen. Diese neue Regel kommt von der EU. Mit dieser Richtlinie will sie den Elektroschrott in Europa reduzieren, berichtet Ö3-Reporter Nikita Elsler.
3: Reparieren statt wegwerfen. Das soll künftig auch noch Jahre nach dem Kauf und unabhängig von Gewährleistung und Garantie möglich sein. Die Hersteller werden unter anderem dazu verpflichtet, je nach Produkt bis zu 10 Jahre lang bestimmte Ersatzteile zur Verfügung zu stellen, weiß Nina Birkner-Tröger, Referentin für nachhaltigen Konsum an der Arbeiterkammer Wien.
4: Das sind die gängigsten Verschleißteile, die kaputt werden. Also beim Kühlschrank sind das zum Beispiel Türgriffe oder Scharniere oder Einlegeböden, die eben so lange zur Verfügung sein müssen.
3: Auch Waschmaschinen und Trockner und Geräte mit Bildschirm wie Fernseher oder Smartphones und Tablets fallen beispielsweise unter diese Regelung. Wird eine Reparatur innerhalb der Gewährleistungsfrist von 2 Jahren in Anspruch genommen, verlängert sich nun die Gewährleistung um 1 Jahr.
2: Das Doppelbudget 2027-28 bringt Kürzungen für Menschen mit Behinderung. Fast 20% der Mittel könnten wegfallen, berichtet Ö3-Reporterin Eva Haslinger.
5: 33 Millionen Euro werden bis 2028 im Bereich der Menschen mit Behinderung eingespart. Das seien 18%, sagt Franz Groschan, Präsident des Behindertenverbandes KOBV.
6: Ich gehe davon aus, dass an die 70.000 bis 100.000 Menschen betreffen wird.
5: Treffen werde es vor allem behinderte Menschen, die in den Arbeitsprozess einsteigen wollen und solche, die bereits einer Beschäftigung nachgehen und Unterstützung erhalten.
6: Das sind Beratungsprojekte zum Beispiel, die ganz stark betroffen sind. Oder da geht es zum Beispiel bei sehr schwachen Menschen um einen anderen Bildschirm, damit ich meine Arbeit machen kann und solche Beispiele.
5: Dass derzeit in vielen Bereichen gespart werden muss, ist Behindertenvertreter Groschan bewusst.
6: Aber ich kann es nicht wirklich bei den Schwächsten machen, bei Menschen mit Behinderungen.
2: Ein Forschungsteam mit österreichischer Beteiligung hat neue Erkenntnisse über das Aussterben der Dinosaurier aufgedeckt. Das Team hat die Überreste jenes Asteroiden untersucht, der vor 66 Millionen Jahren auf die Erde gekracht ist. Katharina Gruber aus der Ö3 Wissenschaftsredaktion.
7: Der Aufprall des Asteroiden war so heftig, dass sich das Material, aus dem er bestand, auf der ganzen Erde verteilte. Eine Analyse dieses Materials hat nun ergeben, dass es sich um einen sogenannten kohligen Chondriten gehandelt hatte, erklärt der beteiligte Geologe Christian Köberl von der Universität Wien und der Österreichischen Akademie der Wissenschaften.
8: Also kohlige Chondrite sind sogenannte primitive Meteorite, also ursprüngliche Meteorite, die aus der Frühgeschichte des Sonnensystems unverändert zu uns gekommen sind, keine Umwandlungen durchgemacht haben. Und kohlig heißen sie deswegen, weil sie sehr viel Kohlenstoff enthalten.
7: Nur wenige Meteoriten sind seit der Entstehung des Sonnensystems vor 4,5 Milliarden Jahren unverändert geblieben. Und man kann sie räumlich zuordnen. Der Meteorit stammte aus der Nähe des Jupiters, aus dem äußersten Bereich des Asteroidengürtels.
2: Und damit weiter zum Wetter und zu Nathalie Auer.
9: Unbeständiges Wetter erwartet uns heute mit Sonne und Wolken. Regenschauer und Gewitter sind aber auch dabei. Einzelne gibt's jetzt schon im Hügel- oder Bergland und die können auch kräftig sein. Tagsüber werden die Schauer und Gewitter dann häufiger. Am größten ist die Unwettergefahr heute in Kärnten, in der Steiermark und im Südburgenland. Teilweise bleibt's aber auch den ganzen Tag über trocken und meist erwarten uns so zwischen 23 und 30 Grad. Der Wind bläst heute im Donauraum mit Spitzen um die 40 km/h. Morgen legt der Wind dann weiter zu.
0: Okay, danke dir. Hier ist Ö3 mit dem schnellsten Verkehrsservice Österreichs für Straße, Bus und Bahn. Auf der Weststrecke zwischen St. Valentin und Linz fallen weiterhin einzelne Fernzüge aus. Für Nahverkehrszüge fahren ersatzweise Busse. Grund ist eine Stellwerkstörung. Die Reparaturarbeiten dauern voraussichtlich noch bis heute Nachmittag. Auf den Straßen, da läuft's dafür. Dort kommt ihr überall gut voran. Also kommt's gut und vor allem sicher ein neuer Ziel.
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0: Ja, hallo, und Thorsten Einarsson. Der ist auch schon mit dabei.

0: aktuell. Da sind wir ja mittendrin in der Festivalsaison und ich weiß nicht, wie ihr das seht, aber da gibt es immer so zwei Teams auf Festivals. Entweder fein im Hotel schlafen, ganz entspannt oder daheim, oder halt das andere Team, nämlich so.
1: Ich habe auf zwei Steinen geschlafen. Es war für die lustige Schlafposition ein bisschen.
0: Ja, hört sich doch super gemütlich an, oder? Zwei Steine sind immerhin besser als einer. Matratzen, ach geh, die sind sowieso überbewertet.
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0: Tanzen geht immerhin auch noch gut nach dem Schlaf auf zwei Steinen. Und zudem geht es besonders gut. Rhythm is a Dancer, jetzt für euren Start in den Samstag. Hier bei uns auf Ö3.

0: Baby Goodbye und endlich wieder Hallo Fußball. Genau ein Monat geht's jetzt, die WM. Und vielleicht können es die Sportfans unter euch ganz gut nachvollziehen, aber diese zwei Tage jetzt ohne Matches, da hat einfach irgendwas gefehlt. Good News, heute geht's endlich wieder weiter. 23 Uhr Frankreich gegen England, Spiel um Platz 3. Und dann morgen natürlich das grande Finale, 21 Uhr. Spanien gegen Argentinien, Lamine Yamal gegen Lionel Messi. 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

0: Ja, genau der Lieblingssong. Ja, ah, ja.
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3: Kurz vor 5:30 ist es. Hier ist Ö3 mit dem schnellsten Verkehrsservice Österreichs für Straße, Bus und Bahn. Auf der Weststrecke fallen zwischen St. Valentin und Linz weiterhin einzelne Fernzüge aus. Für den Nahverkehr fahren ersatzweise Busse. Grund ist eine Stellwerksstörung. Die Reparaturarbeiten dauern voraussichtlich noch bis heute Nachmittag. Auf den Straßen, da läuft's dafür an diesem frühen Samstag. Also kommt's gut und vor allem sicher ein neuer Ziel.
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Feierfanger um 5.36 Uhr. Ja, ist nicht immer ganz so easy. Außer ihr seid vielleicht gerade schon am Weg in den Urlaub nach Italien, nach Kroatien oder wo auch immer hin. Gerade im Verkehr haben wir es gehört. Es läuft für euch, das frühe Aufstehen zahlt sich aus. Und gleich gibt es auch musikalisch einen Vorgeschmack auf dem Urlaub. Oh yes, La Isla Bonita, Madonna, den spiele ich euch gleich. Der klingt doch auch schon so nach kalten Drinks und Strand, oder? Ha, herrlich wird das für euch. Aber davor, auch der klingt schon so. Der Bowser, super cooles norwegisches Musiktrio, Magnetic. Jetzt für euch, auf E3.

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1: Das ist dieser eine super traurige Song, der trotzdem auf jeder Party funktioniert, weil ihn einfach jeder auswendig kann. Guten Morgen, am Samstag, 10 vor 6 ist es. Draußen ist es hell. Gleich übernimmt Fabian Kotschwer mit der Ö3 Wecker Weekend Edition. Aber davor wird's nochmal groovy. Carrie Hilson, I Like. Guten Morgen am Samstag.

0: Guten Morgen am Samstag. Ö3 ist hier, die Wecker Weekend Edition startet gleich mit Harry Styles und auch Falco mit eurer Musik in eurem Hitradio. Davor geht's zur Elise Pelzmeier. Es ist 6 Uhr.
1: Guten Morgen.
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3: In Tirol soll ein Mann seine Partnerin betäubt und vergewaltigt haben. Seit April sitzt er deshalb in U-Haft. Es ist bereits der zweite Fall in Österreich, der an die Geschichte von Gisèle Bellicot in Frankreich erinnert. Veronika Mauler berichtet.
4: Er könne bestätigen, dass es auch in Tirol einen Fall gibt, sagt der Sprecher des Bundeskriminalamts Heinz Holub-Friedreich.
5: Wo ein Mann sich jetzt in Innsbruck wegen des Verdachts der Betäubung und Vergewaltigung der Lebensgefährtin sowie weiterer Personen in Untersuchungshaft befindet.
3: Die weiteren Personen, wer ist darunter zu verstehen?
5: Also den Informationen, die mir zugrunde liegen, dürfte es sich um eine Ex-Partnerin handeln.
4: Der Staatsanwaltschaftssprecher in Innsbruck, Joachim Wüstner, bestätigt keine Angaben zu mutmaßlichen Opfern, sagt aber:
6: Die Ermittlungen, insbesondere sehr umfangreiche Datenträgerauswertungen, sind im Gange.
4: Schockiert hat auch der erste Fall in Österreich. Im September 25 wurde ein Niederösterreicher zu 7 Jahren Haft verurteilt. Auch er hatte seine Partnerin, eine zweifache Mutter, sediert und vergewaltigt und sich darüber mit einem Mann in Deutschland ausgetauscht.
3: Die USA wollen mehr Soldaten und militärische Ausrüstung nach Grönland schicken. Große Sorgen bereitet diese Ankündigung den Grönländern. Denn frühere US-Stützpunkte haben schwere Umweltschäden hinterlassen. Das zeigen jetzt Recherchen einer dänischen Zeitung. Ö3-Reporter Christian Lehninger berichtet.
7: 36 aufgelassene US-Stützpunkte gibt es auf Grönland. Die meisten verseucht mit Öl, Asbest und radioaktivem Wasser. Mit dramatischen Folgen für Natur und Mensch. Dass nun US-Präsident Trump die amerikanische Militärpräsenz auf Grönland ausbauen will, bereitet den Grönländern große Sorgen. Politisch wie auch umweltpolitisch, sagt Naja Nathaniassen, grönländische Abgeordnete und Vorsitzende des Grönlandausschusses im dänischen Parlament.
8: Die USA behaupten, keine Verantwortung für das Umfeld ihrer Aktivitäten zu tragen. Das sieht man auch in anderen Gastgeberländern.
7: Es bräuchte einen rechtlich verbindlichen Vertrag, so Nathaniassen, damit die USA mögliche Umweltschäden auch wieder beseitigen. Doch ob das ausgerechnet von US-Präsident Trump zu erwarten ist, ist fraglich.
3: Der Samariterbund startet heute wieder eine Aktionswoche zum Tag gegen das Ertrinken. Nach mehreren tödlichen Badeunfällen dieser Badesaison setzt man auf Aufklärung bei verschiedenen Veranstaltungen. Katharina Baflowski berichtet.
9: Droht ein Mensch zu ertrinken, zählt jede Sekunde. Wissen darüber, wie man sich am besten in so einer Situation verhält, kann Leben retten. Die Samariterbund Wasserrettung zeigt im Rahmen der Aktionswoche Rettungsszenarien, führt Reanimationsübungen vor und erklärt, wie ihre Ausrüstung funktioniert. Besucherinnen und Besucher können auch selbst Techniken des Rettungsschwimmens ausprobieren oder etwa Schwimmprüfungen ablegen. Die Aktionswoche des Samariterbundes wird in Wien, Nieder- und Oberösterreich sowie Salzburg durchgeführt. In Wien am kommenden Wochenende im Gänsehäufel, im Lahrbergbad und im Hitzinger Bad. Aber auch bei der Donauinsel, Höhe Reichsbrücke, dort können Interessierte an Bord der Samariterbund-Rettungsboote mitfahren und bei Übungen live dabei sein.
3: Und jetzt zu Thomas Horstall.
10: Das Ö3-Wetter. Wir starten in ein sehr wechselhaftes Wochenende. Heute ziehen die letzten Regenwolken, wie momentan noch im Südburgenland, bald ab. Und dann geht's für ein paar Stunden eine recht freundliche Mischung aus Sonne und Wolken. Aber die Luft, die bleibt anfällig für Schauer und Gewitter. Die entstehen vereinzelt mit der Sonneneinstrahlung schon am Vormittag, häufiger am Nachmittag. Und am Nachmittag sind dann auch ein paar kräftige Gewitter dabei, die vor allem in Kärnten, in der Steiermark und im Südburgenland. Die Höchsttemperaturen 23 bis 28, im Osten noch einmal bei 31 Grad und im Donauraum lebhafter Westwind. Der Sonntag beginnt noch recht sonnig, aber im Laufe des Tages breiten sich mit kräftigem Wind Regenwolken auf ganz Österreich aus und mit dem Regen kühlt es dann auch deutlich ab.
0: Es ist also egal, was ich im Kasten rausnehme, es ist auf jeden Fall das Falsche. Habe ich mir echt gedacht heute, es ist für so viel Wetter, habe ich die Kleidung
10: ein klares Jein.
0: Ja. Dann schauen wir, dass Sie zumindest autotechnisch und auch mit den Öffis gut in diesen Samstag in das Wochenende startet mit dem schnellsten Verkehrsservice Österreichs für Straße, Bus und Bahn, also in Salzburg.
11: Auf der Tauernautobahn Richtung Villach bei flacher Winkel wird der Verkehr vor dem Tauerntunnel derzeit nur blockweise abgefertigt. Und bei der Bahn fallen auf der Weststrecke zwischen St. Valentin und Linz weiter einzelne Fernzüge aus. Für den Nahverkehr fahren ersatzweise Busse. Grund ist eine Stellwerkstörung. Die Reparaturarbeiten, die dauern voraussichtlich noch bis zum Nachmittag.
0: Danke, Klaus. Also, es ist kurz nach 6 und ich wünsche mir wirklich, ihr seid jetzt schon wach, weil ihr am Weg zum Flughafen seid oder sonst irgendwie am Weg in den Urlaub. Falls nicht, da wo es geht, Lasst euch wenigstens die Sonne ins Gesicht scheinen. Guten Morgen am Samstag, Fabian Kotscher und das Wecker-Team hier.
10: Morgen.
1: Morgen.

0: Alles hat ein Ende, auch diese Fußball-WM. Und morgen am Samstag, Ö3 hier, es ist 6.10 Uhr. 5 Wochen Fußballfieber sind schon wirklich intensiv, muss man auch als Fußballfan zugeben. 102 Spiele schon absolviert. Heute Abend das wahrscheinlich unspannendste von allen, das Spiel um Platz 3 zwischen den enttäuschten Franzosen und den enttäuschten Engländern. Aber morgen dann das große Finale. Und da wird's wohl auch in Klagenfurt ziemlich laut werden und ziemlich abgehen, Ö3-Reporter Gerhard Petscher.
1: Guten Morgen aus Kärnten. Ich stehe direkt im Areal des Public Viewings in Klagenfurt am neuen Platz. Gleich neben mir hier der Lindwurm, wo dann wieder alles voll sein wird mit Fußballfans. Also wohl der beste Platz, um nachzufragen, wer wird der neue Weltmeister? Argentinien oder Spanien?
2: Also ich halt auf jeden Fall zu Spanien einmal. Einfach, weil sie sehr gute Spieler haben. Und deswegen hoffe ich auch, dass eben Spanien Weltmeister wird.
1: Wer ist dein Favorit?
3: Der Messi ist der GOAT. Der Messi ist der beste Spieler, der jemals gespielt hat. Und Argentinien wird es machen. Nicht nur wegen Messi, sondern weil sie auch die letzten Spieler das wirklich so auf den Platz gebracht haben, wie sie es wollten. Deswegen, es wird Argentinien.
4: Der Spanier hat eine andere Mentalität. Die sind einfach flotter auf den Beinen.
5: Ja, also ich persönlich kann in dem Finale eigentlich nicht verlieren. Als Barcelona-Fan habe ich natürlich zu Spanien mit den 8 Spielern, die sie von Barcelona im Kader haben, einen großen Bezug. Aber dann auf der anderen Seite bei Argentinien natürlich Messi, die Barcelona-Legende schlechthin.
6: Es ist in jeder Hinsicht spannend. Ich kenne mich beim Fußball überhaupt nicht aus.
0: Ja, aber das ist ja wurscht dann. Es geht dann oft um Sympathien. Und ich meine, im Finale Spannung, für die ist auf jeden Fall gesorgt.

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1: 19 Minuten nach 6, guten Morgen in der Ö3 Wecker Weekend Edition. Ich habe gleich für euch, für mich einen der Sommersongs des Jahres von Chris Sarandi. Und ich muss zugeben, also ich würde ihn nicht erkennen. Und schon gar nicht, wenn er in einer Berliner S-Bahn einfach so als Straßenmusiker singt. Nicht singen. Ja, ja. Der macht sich einen Spaß auf Social Media und singt einfach in Öffis, also in der S-Bahn zum Beispiel in Berlin. Luis Capaldi in dem Fall zum Beispiel, covert einfach. Und manchmal gibt es Applaus und manchmal, ja, kommt das Sicherheitspersonal und haut ihn entweder raus. Einmal singt sogar mit, zeigt wirklich Größe, aber ist schon lustig. Also ich keine Ahnung, wer das ist sozusagen. Und wenn ihr diesen Sommer zufällig mal in Berlin seid, schaut euch vorher an, wie der ausschaut. Chris the Sarandi. Dürfte ein netter Kerl sein. Also vielleicht fragt sie noch einmal, Autogramm, Foto, was weiß ich. Vielleicht singt er auch eben genau diesen Song für euch. Das ist nämlich Good Old Days. Guten Morgen.

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1: down, head down. 6:30 ist es.
0: Guten Morgen in der Ö3 Wecker Weekend Edition. Es ist Samstag, das erste Update so früh. Kommt einmal von den Straßen. Klaus.
2: In Salzburg gibt es auf der Tauernautobahn Richtung Villach bei flacher Winkelblockabfertigung vor dem Tauerntunnel. Der Grund ist Überlastung. Und in Slowenien, da gibt es am Weg von Maribor nach Zagreb an der Grenze Gruškovje Stau mit derzeit einer Dreiviertelstunde Wartezeit. Elise Pelzelmeier.
3: Tödliche Rinderattacke in der Steiermark. Weil ein Landwirt aus dem Bezirk Hartberg-Fürstenfeld nicht von der Weide zurückgekommen ist, hat ihn seine Familie gesucht. Sie haben den 46-Jährigen tot gefunden. Die Polizei geht davon aus, dass der Mann von der Rinderherde tödlich verletzt worden ist. In der Nacht haben die USA erneut den Iran angegriffen. Ziele waren laut US-Angaben militärische Einrichtungen. Iranische Medien berichten von Explosionen in mehreren Gebieten des Landes. In der Meerenge von Hormuz sollen zwei Öltanker explodiert sein. Die US-Armee dementiert das. Und Wasser in der Wiener Albertina. Beim starken Regen ist gestern Wasser durch ein Leck in das Museum geronnen. Alle Kunstwerke im Eingangsbereich sind deshalb zur Sicherheit abgehängt worden. Beschädigt wurde kein Bild. Und jetzt zum Wetter mit Thomas Wasterl.
4: Ja, Wasser, aber auch Sonne bringt uns dieses Wochenende. Es ist recht wechselhaft. Die Reste der nächtlichen Schauer, die sind bald weg. Dann gibt es für einige Stunden eine recht freundliche Mischung aus Sonne und Wolken. Aber mit der Sonneneinstrahlung entstehen wieder erneut Schauer und Gewitter. Vereinzelt am Vormittag, häufig am Nachmittag. Und kräftige Gewitter sind vor allem im Süden möglich. Die Höchsttemperaturen 23 bis 28, im Osten nochmal bis 31 Grad. Und im Donauraum ist es windig. Der Sonntag beginnt recht sonnig, aber im Westen ziehen dann schon bald erste Regenwolken auf. Und ab Mittag breitet sich eine Regenfront mit starkem Wind nach und nach auf ganz Österreich aus.
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0: 1936. Ganz großes Kino. Also Adele sowieso, aber auch wenn Christopher Nolan draufsteht, kann man davon ausgehen, ja, also gespart wurde nicht. Ganz große Geschichte, die erste Riege in Hollywood und dann auch noch bei der Kameratechnik hat er da irgendwas ausprobiert. Ich habe es nicht ganz verstanden, aber irgendwie die meisten Kinos können es gar nicht einmal so zeigen, wie er das sich eigentlich vorgestellt hat. Also viel Tamtam rund um die Odyssee, aber was kann denn eigentlich der Film so?
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2: Odysseus, der König von Ithaka, ist nach dem Trojanischen Krieg auf der Heimreise. Na, Moment, das geht epischer. Odysseus, der König von Ithaka, ist nach dem Trojanischen Krieg auf der Heimreise. Es hätte schnell gehen sollen, aber es wird zur jahrelangen, zur sprichwörtlichen Odyssee.
3: Ich glaube, es schläft.
2: Magische Wesen, Götter und tödliche Monster stellen sich Odysseus und seiner Crew in den Weg. Zu Hause müssen seine Frau Penelope und sein Sohn viele Freier abwehren, die Penelope zur Heirat drängen und auf Odysseus' Thron steigen wollen.
4: Ithakas König wird zurückkehren.
5: Nein, wird er nicht.
2: Matt Damon als Odysseus ist eine goldrichtige Wahl, kein Held ohne Fehler, sondern er spielt einen klugen Kopf mit dem Willen heimzukehren. Die Odyssee bietet spektakuläre Bilder, tolles Schauspiel und ist ganz klar und verständlich erzählt. Nur emotional packend war er für mich selten. Gibt 8 von 10 Movie Minute Empfehlungspunkten. Viel Spaß im Kino.
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0: So klingt euer Start ins Wochenende hier auf Ö3 gleich. Coolio mit Gangsters Paradise. Wir kommen davor aber noch zum meteorologischen Paradies. Es tut sich ja momentan wirklich sehr viel, viel zu tun für euch. Die Wettergötter toben sich aus. Eher ungünstig, wenn man einiges vorhat am Wochenende, Thomas. Wann sollte man, wenn was draußen, wann?
1: Wandern eher Richtung Vormittag. Die Nachmittage sind irgendwie durchsetzt mit Schauern und Gewittern. Momentan sind wirklich, glaube ich, alle beteiligt, die da in der Wetterküche mitkochen momentan. Ja. Und wir haben auch relativ viele Anfragen. In Gamlitz zum Beispiel können wir die Hochzeit den ganzen Tag im Freien machen. Zweitägige Radtour in der Innergrems und allen müssen wir sagen, wird sich eher nicht ausgehen. Das sind so wirklich stundenweise Freizeit im Freien, ist am Wochenende angesagt.
0: Ja, aber die richtige Kleidung, ich meine, bei der Hochzeit...
1: Gibt kein schlechtes Wetter.
0: Weiß ich, wie das da auf den Hochzeitsfotos ausschaut.
1: Ja, stimmt.
0: Aber irgendwie wird es schon gehen. Und falls ihr noch mehr wissen wollt, auch was Nachrichten, Verkehr und eben auch das ausführliche Wetter, gibt es in 10 Minuten dann noch einmal um 7 hier auf Ö3.

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8: Hier ist Ö3. Wir starten gemeinsam ins Wochenende, vielleicht aber auch in euren wohlverdienten Urlaub. Gleich mit Holly Humberstone und auch George Michael mit eurer Musik in eurem Hitradio. Davor geht's zu Lisa Pelzmeier. Es ist 7 Uhr.
3: Schönen guten Morgen.
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3: Österreich soll die Kosten für die Asbestentsorgung nahe der österreichisch-ungarischen Grenze übernehmen. Das fordert der neue ungarische Ministerpräsident Peter Modja. Das Material in Ungarn soll aus burgenländischen Steinbrüchen stammen. Bundeskanzler Christian Stocker von der ÖVP verweist auf die rechtliche Prüfung. Ö3-Reporter Lukas Reithofer.
6: Die Gesamtkosten dafür sollen umgerechnet bei rund 10 Millionen Euro liegen. Ungarn will die Entfernung zwar vorfinanzieren, Premier Peter Madjar betonte aber das Verursacherprinzip und spielt den Ball damit nach Österreich. Bundeskanzler Stocker sagt dazu gestern bei einem Besuch im Burgenland:
2: Die Angelegenheit liegt bei der Finanzprokuratur, das ist der Anwalt der Republik, und ich warte die rechtliche Prüfung durch die Finanzprokuratur ab.
6: Abwarten will der ungarische Regierungschef Peter Madjar nicht und kündigte eine neue Abstimmung mit Bundeskanzler Christian Stocker zum Thema Asbest an. In der länderübergreifenden Arbeitsgruppe sei bisher nämlich nicht viel weitergegangen, so Madjar.
3: Hunderte Waldbrände derzeit in Kanada. Besonders betroffen ist die Provinz Ontario im Osten der US-amerikanischen Grenze. Die Rauchschwaden sorgen auch in den USA für extrem schlechte Luftqualität. US-Präsident Donald Trump sieht die Schuld bei Kanada und will die Kosten für die Luftverschmutzung auf die bestehenden Zölle draufschlagen. Der Premier der kanadischen Provinz Doug Ford kontert jetzt.
7: Vielleicht sollten Sie, statt sich zu beschweren, Unterstützung schicken. Denn genau das haben wir für unsere amerikanischen Freunde getan. Und genau das sollte man tun.
3: Handy aus, Alltag weg, zurück in die Natur. Viele Kinder verbringen den Sommer gerade in Ferienlagern. Jetzt soll es erstmals auch für Erwachsene ein Feriencamp geben. Und zwar in der Weststeiermark. Ö3-Reporterin Anke Mantel berichtet.
11: Hier mitten im Wald bei der Hirzmannsperre mit Blick auf das Wasser geht es 3 Tage lang um Lagerfeuer, Gemeinschaft und bewusstes Abschalten. Ein Camp speziell für Erwachsene. Eine der Teilnehmerinnen ist gemeinsam mit ihrem Mann dabei.
14: Ich mache da mit, weil ich die Natur einfach liebe. Und wir wollen auch andere Menschen kennenlernen, andere Dinge ausprobieren, außer die, die wir sonst machen. Ja.
11: Die Nachfrage nach dieser Art von Urlaub ist groß, erzählt Julia Pirkenau, Outdoor-Trainerin und Gründerin des Camps.
20: Der Ruf nach draußen wird lauter. Wir alle wissen, dass wir einfach extrem gestresst sind durch alle möglichen digitalen Dinge des Alltags.
11: Genau deshalb spielt auch der bewusste Verzicht aufs Handy eine Rolle. Das Ziel ist, dass die Teilnehmenden über die Zeit ihr Smartphone bewusst weglegen oder sogar ganz abgeben.
3: Und jetzt zu Thomas Vosthal.
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21: Im Laufe des Wochenendes verschwindet nach und nach in ganz Österreich die sehr schwüle und sehr warme Luft. In den nächsten Stunden lockert es überall auf, dann haben wir für einige Zeit eine recht freundliche Mischung aus Sonne und Wolken, aber sobald die Sonne in diese teils noch sehr schwüle Luft hineinheizt, entstehen wieder Schauer und Gewitter, vereinzelt am Vormittag, häufiger am Nachmittag, und am Nachmittag kann es dann zum Teil auch recht ordentlich gewittern, besonders in Kärnten, in der Steiermark und im Südburgenland. Die Höchsttemperaturen 23 bis 28, im Osten noch einmal bis zu 31 Grad und im Osten ist es auch sehr windig. Morgen Sonntag anfangs sonnig, im Westen aber schon bald erste Regenwolken. Ab Mittag breitet sich eine Regenfront mit starkem Wind auf ganz Österreich aus. Da können auch Gewitter dabei sein. Und dann kühlt es mit dem Regen überall ab.
8: In unserem Feriencamp ist der Klaus für Straße, Bus und Bahn zuständig und hat für euch alles im Blick im schnellsten Verkehrsservice Österreichs.
22: In Niederösterreich ist auf der Westautobahn Richtung Wien zwischen Öd und Amstetten-West ein Unfall passiert. Da ist derzeit die Überholspur blockiert und es gibt schon kurzen Stau. In Salzburg gibt es Reiseverkehr und Stau auf der Tauernautobahn Richtung Villach zwischen Lammertal und Altenmarkt mit einer Viertelstunde Zeitverlust. In Kärnten dann Stau auf der Karawankenautobahn bei der Ausreise nach Slowenien. Derzeit 20 Minuten mehr Fahrzeit, da wird der Verkehr vor dem Tunnel nur noch blockweise abgefertigt. Am Weg von Maribor nach Zagreb gibt es in Slowenien bei der Grenze Gruškovje Stau mit einer Dreiviertelstunde Wartezeit. Und bei den ÖBB fallen auf der Weststrecke zwischen St. Valentin und Linz weiter einzelne Fernzüge aus. Das betrifft auch die Westbahn AG. Für den Nahverkehr fahren ersatzweise Busse. Grund ist eine Stellwerkstörung. Die Reparaturarbeiten, die dauern noch mindestens bis zum Nachmittag.
8: Gute Fahrt und viel Geduld.
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8: Auf geht's in den Samstag. Die Ö3 Wecker Weekend Edition ist das. Und da gibt's gleich einmal ein erstes Hello von Mr. Martin Solveig. Ich sag's euch, das haut euch viere. Davor aber noch ganz sanft und zärtlich. Holly Humberstone. Fabian Kotschwa und das Ö3-Wecker-Team am Samstag. Guten Morgen.

0: Ich weiß, es ist erst 7:11 und vielleicht verflucht ihr eure Eltern noch ein bisschen, dass ihr euch gedacht habt, so müssen wir so früh losfahren. Ist aber gar keine schlechte Idee. Es wird nämlich ein ziemlich heftiges Reisewochenende, Klaus, weil NRW, also Nordrhein-Westfalen, hat Ferienstart plus. Es werden viele Wohnwegen unterwegs sein, Teile der Niederlande auch noch in die Ferien. Da wird es wo überall stauen heute vor allem?
1: Ja, es ist jetzt schon wahnsinnig viel los auf der Tauernautobahn. Das ist die Nord-Süd-Verbindung durch Österreich. Das haben wir vorhin gesehen. Da war kurz was im Tauerntunnel-Effekt, das Fahrzeug kurz gesperrt und danach eine Stunde lang Blockabfertigung, dass man den Stau wieder abarbeitet. Also da reicht eine Kleinigkeit, dass da viel los ist. Und wir haben jetzt schon Stau beim Karawankentunnel bei der Ausreise nach Slowenien. Das wird jetzt im Lauf des Vormittags mehr. Auch auf der A9 der Pyrn-Autobahn, das wäre die parallele Ausweichstrecke, ein Stück weiter im Osten dazu, gibt es auch jetzt schon ein bisschen an Stau bei St. Michael.
0: Da sind viele am Weg zum Party machen, oder?
1: Also ja, auch.
0: In die Stadt ohne Konsonanten nach Srutsche, oder?
1: Ja, das merkt man jetzt auch schon an der Grenze Slowenien-Kroatien bei Kruschkowje. Da gibt es schon einen ziemlichen Stau, 3/4 Stunde Wartezeit. Das betrifft all jene, die von Wien bis Linz, also aus dem Osten Österreichs, Richtung Kroatien unterwegs sind. Für alle, die weiter aus dem Westen wegfahren, also von Salzburg zum Beispiel, die kommen dann eher bei Ljubljana runter und über Rijeka dann nach Srutsche. Da gibt es halt andere Staus wie die Tauernautobahn und jetzt den Karawankentunnel.
0: Yes, also einiges los. Wir haben natürlich das ganze Wochenende alles für euch im Blick und gute Musik spielen wir auch noch dazu.
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Egal welches Camp, ob Sportcamp, Musik, Tanzcamp, reines Beschäftigungscamp, überall, wo es Boxen und ein Handy gibt, steht auf der Playlist ganz oben. Und ich verstehe es. Da hat Olivia Rodrigo schon sehr gezaubert. Drop Dead jetzt in der Ö3 Wecker Weekend Edition für euren Start ins wohlverdiente Wochenende. Es ist 20 Minuten nach 7.

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17: Ötra Wecker am Samstag. Guten Morgen, egal ob ihr auf der Straße mit Bus oder Bahn am Weg ins Wochenende seid. Es ist einiges los, Klaus.
18: In Niederösterreich auf der Westautobahn Richtung Wien ist bei Öd die Überholspur nach einem Unfall weiter blockiert. Dahinter gibt Stau mit mittlerweile 20 Minuten Zeitverlust. Kärnten, Karawankenautobahn bei der Ausreise nach Slowenien derzeit 30 Minuten Wartezeit mit Blockabfertigung vorm Karawankentunnel. In Slowenien gibt es dann Stau am Weg von Maribor nach Zagreb bei der Grenze Kruškovje derzeit 45 Minuten Wartezeit. Und bei der Bahn fallen auf der Weststrecke zwischen St. Valentin und Linz weiter einzelne Fernzüge aus. Für den Nahverkehr fahren ersatzweise Busse. Grund ist eine Stellwerkstörung. Elise Pelzelmeier.
19: Hohe Waldbrandgefahr wegen der Trockenheit derzeit in Wien. Vor allem Nadelwälder seien laut dem zuständigen Magistrat gefährdet. Aber auch für Laubwälder sei die Trockenheit sehr gefährlich. Sollte es zu einem größeren Waldbrand kommen, sei die Feuerwehr vorbereitet, so der Pressesprecher der Wiener Berufsfeuerwehr. Ein Autofahrer ist in Kärnten 100 Meter abgestürzt. Der 56-Jährige ist in Rangersdorf von einem Güterweg abgekommen und einen steilen Hang hinuntergestürzt. Der Mann ist noch an der Unfallstelle gestorben. Und in der Ostsee ist erneut ein Buckelwal gesichtet worden, und zwar in der Kieler Förde. Laut dem deutschen Umweltministerium bewege der Wal sich wieder langsam in Richtung offene See. Die Bürger werden gebeten, Abstand zu halten und eine mögliche Strandung zu melden. Und jetzt zum Wetter mit Thomas Wostal.
13: Strahlend sonnig wird es heute nicht, aber die eine oder andere Stunde mit Sonnenschein ist auf jeden Fall dabei. Regenschauer gibt es vorerst nur vereinzelt und kurz, wie jetzt stellenweise im Tiroler Oberland. Zum Nachmittag hin werden die Schauer dann häufiger, besonders im Süden können auch kräftige Gewitter dabei sein. Und im Donauraum ist und bleibt es heute windig. Zu den Höchsttemperaturen um die 26 Grad werden es heute in Bregenz, Innsbruck und Salzburg sein. 28 erwarten wir in Klagenfurt, Graz und Linz und 31 noch einmal in Eisenstadt und in Wien. Der Sonntag, der beginnt morgen mit Sonne, bringt aber im Westen schon bald Regen. Ab Mittag breiten sich die Schauer und Gewitter mit starkem Wind nach und nach auf ganz Österreich aus, und mit dem Regen kühlt es dann überall ab.
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0: Habt ihr schon mal den Jedermann gesehen? Ja, ich Kulturbanause. Ich weiß, sollte man schon mal gesehen haben, aber ich weiß, da gibt es den Jedermann, da gibt es die Bullschaft, da wird auch Jedermann herumgeschrien. Und wenn jemand einmal nicht weiß, wie es weitergeht, dann kommt Chiara Schmölz zum Einsatz. Das weiß ich auch. Guten Morgen in der Ödra Wecker Weekend Edition. Du bist Soufflöse beim Jedermann bei den Salzburger Festspielen. Wie oft muss man denn da einsagen eigentlich?
1: Während den Proben die ganze Zeit, und das ist gut so, und während den Vorstellungen kaum, vielleicht alle 5 Vorstellungen einmal.
0: Aber das heißt, du musst ja wirklich die Konzentration halten, die ganze Zeit, obwohl du weißt, ja, eigentlich brauchen sie dich nicht wirklich.
1: Man ist ja auch da, um Sicherheit zu geben. Und bei Kleinigkeiten, ich schaue halt zu, ich merke mir kleine Sachen und die kann ich dann danach vielleicht einfach kommentieren. Und es ist gut, wenn man mich nicht braucht.
0: Wann merkst du denn, ui, der braucht mich jetzt, der weiß den Text gerade nicht?
1: Dadurch, dass ich mit allen geprobt habe, habe ich einfach ein Gefühl dafür. Und das sind alle Schauspieler unterschiedlich, aber ich habe einfach ein Gespür.
0: Wie ist denn das für dich? Du bist ja in einem relativ kleinen Kammerl. Im Sommer kann er durchaus heiß werden.
1: Naja, am Domplatz bin ich in der ersten Reihe in der Mitte, nicht in einem Kastel. Und da bin ich sehr froh drüber.
0: Also wenn man mitlesen möchte, dann glaubt das, jetzt muss ich einfach
1: nicht. Ja, wenn man das möchte. Die Menschen neben mir sind immer sehr interessiert am Textbuch und schauen dann schon immer mit. Und ich denke mir, das macht doch jetzt keinen Spaß. So, die Vorstellung ist gerade da vorne. Aber
0: ja, man kann schon ein bisschen, wie bei Untertitel bei Filmen, wenn man schon weiß, ah, jetzt sagt er das gleich.
1: Genau.
0: Mal schauen, ob er es wirklich so toll sagt.
1: Ich auch Sicherheit. Ich glaube, man ist so gewöhnt manchmal mit Subtiteln, dass irgendwie die Gewohnheit von dem irgendwie überschwappt.
0: Sehr spannend.
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0: 7:39 Uhr.

Die Ö3-Wecker Weekend Edition gleich mit einem Highlight für alle Shrek-Fans. Das ist einfach sofort der Film für mich. Smash Mouth All Star kommt gleich davor. Weil es ein chilliger Start in dieses Wochenende, in den Samstag sein soll. Daft Punk und Pharrell Williams auf Ö3. 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
3: 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Das Wetter momentan irgendwie so nicht Fisch, nicht Fleisch, aber dafür die Musik in der Wecker Weekend Edition grenzgenial. Taylor Swift und Soul Sister kommen gleich. Davor geht's zu Elisa Pelzenmeier. Es ist 8 Uhr.
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8: Haushaltsgeräte direkt beim Hersteller reparieren lassen, das kann ab Herbst verlangt werden. Diese neue Regel kommt von der EU. Mit dem sogenannten Recht auf Reparatur soll der Elektroschrott in Europa reduziert werden. Ö3-Reporter Nikita Elsler berichtet.
6: Reparieren statt wegwerfen. Das soll künftig auch noch Jahre nach dem Kauf und unabhängig von Gewährleistung und Garantie möglich sein. Die Hersteller werden unter anderem dazu verpflichtet, je nach Produkt bis zu 10 Jahre lang bestimmte Ersatzteile zur Verfügung zu stellen, weiß Nina Birkner-Tröger, Referentin für nachhaltigen Konsum an der Arbeiterkammer Wien.
14: Das sind die gängigsten
7: Verschleißteile, die kaputt werden. Also beim Kühlschrank sind das zum Beispiel Türgriffe oder Scharniere oder Einlegeböden, die eben so lange zur Verfügung sein müssen.
6: Auch Waschmaschinen und Trockner und Geräte mit Bildschirm wie Fernseher oder Smartphones und Tablets fallen beispielsweise unter diese Regelung. Wird eine Reparatur innerhalb der Gewährleistungsfrist von 2 Jahren in Anspruch genommen, verlängert sich nun die Gewährleistung um 1 Jahr.
8: Die USA haben in der Nacht den Iran erneut angegriffen. Militärische Ziele waren im Visier, sagen die USA. Der Iran dagegen wirft Washington vor, auch zivile Ziele anzugreifen. Stefan Gera berichtet.
10: Startende Kampfjets, explodierende Bomben. Die USA veröffentlichen in der Früh Bildmaterial, das die neuen Angriffe auf Waffenlager im Iran zeigen sollen. Im Gegenzug droht der hohe iranische Berater Mohsen Rezai mit einer Ausweitung der Gegenangriffe. Das bedeutet, dass keine politische Grenze vor dem Iran sicher sein wird. In Kuwait und Bahrain heulen heute früh die Sirenen. Iranische Raketen werden abgefangen. Berichte über Explosionen gibt es auch aus Saudi-Arabien und Jordanien. Die USA haben die Angriffe inzwischen für beendet erklärt, aber die Sorge vor einer Eskalation bleibt bestehen. Laut dem Wall Street Journal verlegt das US-Militär weitere Kampfjets in den Nahen Osten.
8: 26 Menschen sind bis Anfang Juli bereits in Österreich Seen ertrunken. Um das Risiko für Badeunfälle zu verringern, hat das Kuratorium für Verkehrssicherheit bei 5 Seen einen Gratis-Bojenverleih eingerichtet. Ö3-Reporter Gerd Petscher, einer dieser Standorte befindet sich jetzt beim Wörthersee.
13: Ja, und zwar direkt im Börtschach am Wörthersee. Dort gibt es jetzt 10 Schwimmbojen, die kostenlos von jedem Schwimmer ausgeliehen werden können, sagt Sabine Kauli vom KLV.
18: Wir wollen einfach überzeugen, dass eine Schwimmboje wirklich eine wertvolle Unterstützung ist auf langen Strecken.
13: Das Hauptziel natürlich, das Schwimmen in See für alle sicherer zu machen.
18: Die heurige Analyse der Badetoten lässt ganz deutlich erkennen, dass auch junge, geübte Schwimmer davon betroffen sind.
13: Dabei kann die klassische Baywatch-Boje mit ihrem Hüftgurt helfen, ebenso solche Notsituationen zu vermeiden.
18: Bojen in leuchtenden Farben, das erhöht die Sichtbarkeit, bietet eben Auftrieb und man kann auch schneller gefunden werden.
13: Das Pilotprojekt, das also nach Schweizer Vorbild jetzt auch in Österreich umgesetzt wird, soll in Zukunft auf alle Bundesländer ausgeweitet werden.
8: Und jetzt zu Thomas Worstal.
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9: Ja, die sehr warme, schwüle und gewitteranfällige Luft, die verschwindet langsam, aber doch im Laufe des Wochenendes. Ab Montag geht es in ganz Österreich mit Temperaturen unter 30 Grad weiter. Zum heutigen Samstag. In den nächsten Stunden, da lassen die Wolken zeitweise die Sonne durch. Es regnet nur vereinzelt und kurz. Am Nachmittag so eine Mischung aus Sonne, Wolken und Schauern, die sich nirgendwo wirklich ausschließen lassen. Kräftige Gewitter sind am Nachmittag besonders in Kärnten, in der südlichen Steiermark und im Südburgenland möglich. Die Höchsttemperaturen heute 23 bis 28 Grad, im Osten bei 31. Und im Donauraum lebhafter Wind, Westwind mit 30 bis 40 Kilometer pro Stunde. Der Sonntag bringt anfangs Sonne, aber im Westen schon bald Regen. Im Laufe des Nachmittags zieht in eine Kaltfront durch mit Schauern, Gewittern und starkem Wind und damit kühlt es dann überall ab.
7: Ja, relativ viel Wetter an diesem Wochenende.
12: Und relativ viel Verkehr jetzt schon im schnellsten Verkehrsservice Österreichs. Wir kommen gleich auf die Straßen und starten aber bei der Bahn, Klaus.
18: Bei der Westbahn auf der Weststrecke und bei den ÖBB, da fallen zwischen St. Valentin und Linz weiter einzelne Fernverkehrszüge aus. Grund ist eine Stellwerkstörung. Für den Nahverkehr fahren ersatzweise Busse. Jetzt zum schweren Unfall auf die Westautobahn in Niederösterreich, Fahrt Richtung Wien. Da ist bei Öd weiter nur eine Fahrspur frei. Es gibt Stau und 45 Minuten Zeitverlust, Tendenz weiter steigend. In Salzburg gibt es Reiseverkehr auf der Tauernautobahn Richtung Villach. Von Flacher Winkel bis St. Michael dauert es eine halbe Stunde länger. Vor der Einhausung Zederhaus wird der Verkehr nur blockweise abgefertigt. In Kärnten Blockabfertigung vor dem Karawankentunnel, da dauert es eine Dreiviertelstunde länger bei der Ausreise nach Slowenien. Und in Slowenien gibt es Stau am Weg von Maribor nach Zagreb. Bei der Grenze Gruškovje messen die Verkehrssensoren jetzt eine Stunde Wartezeit.
7: Jetzt schon viel Geduld.
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0: muss schon ein lustiger Moment sein, wenn du seit Jahren seine Videos schaust und plötzlich fragt er dich, du, darf ich mich neben dich setzen?
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0: 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Ab 16 Uhr auf jeden Fall heute. Spannende, lustige, einfach sympathisch nette Gespräche mit Idan Hanin auf Ö3.
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5: Ich weiß nicht, ob du dich erinnerst.

guten Morgen am Samstag. Es ist 19 Minuten nach 8. Wenn wir schon bei Herzschmerz sind von Shawn Mendes, gibt es eigentlich sowas wie einen Jahrestag für eine Trennung? Heute, der 18. Juli, wäre auf jeden Fall der Trennungstag von Katy Perry und Orlando Bloom. Die haben sich genau heute vor einem Jahr getrennt. Und wie so oft, so eigentlich traurige Ereignisse sind bei Musikerinnen und Musikern immer auch ein Antrieb oder Stoff für neue Musik. Und sorry, Orlando, Katy Perry hat geguckt. Das ist Watch It Burn in der Ö3 Wecker Weekend Edition.

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26: 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Und da sind wir beim schnellsten Verkehrsservice Österreichs und dem schweren Unfall in Niederösterreich, Klaus.
27: Auf der Westautobahn Richtung Wien ist bei Öd weiter nur eine Fahrspur frei. Der Stau reicht fast bis Haag zurück. 45 Minuten Zeitverlust, Tendenz weiter steigend. Jetzt zum Reiseverkehr nach Salzburg. Auf der Taunautobahn Richtung Villach dauert es von Flachowinkel bis St. Michael 30 Minuten länger mit Blockabfertigung vor den Einhausungen Flachau und Zederhaus. In Kärnten dann Blockabfertigung beim Karawankentunnel bei der Ausreise nach Slowenien. mit 45 Minuten Zeitverlust. Und in Slowenien gibt es Stau am Weg von Maribor nach Zagreb. Bei der Grenze Kruškovje dauert es aktuell eine Stunde länger. Elise Pelzelmeier.
0: Ein Erdbeben der Stärke 5 hat heute früh den Südosten der Türkei erschüttert. Berichte über Tote, Verletzte oder Schäden gibt es derzeit nicht, teilt die türkische Katastrophenschutzbehörde mit. Die Behörden prüfen aktuell alle eingehenden Meldungen. Produktrückruf wegen möglicher Noroviren bei Lidl. Mehrere Chargen der Frischona Bio-Bärenmischung sollen nicht konsumiert werden. Das betroffene Produkt kann in allen Lidl-Filialen auch ohne Rechnung zurückgegeben werden. Mehr Infos dazu bei uns auf der Ö3-Homepage. Und Jedermann-Premiere heute bei den Salzburger Festspielen. 2500 Besucherinnen und Besucher werden am Abend auf dem Domplatz erwartet. Insgesamt sind 16 Vorstellungen geplant. Und jetzt zum Wetter mit Thomas Rostal.
1: Und das Wetter bringt uns von allem ein wenig an diesem Wochenende. Heute wechseln Sonne und Wolken. Regen gibt es in den nächsten Stunden nur vereinzelt und kurz, wie jetzt stellenweise in Tirol und so im Bereich Bad Fürstlau und Gumpolskirchen. Am Nachmittag werden die Schauer häufiger, lassen sich nirgendwo wirklich ausschließen. Kräftige Gewitter, die gibt es am Nachmittag am ehesten im Süden. Die Höchsttemperaturen 22 bis 28 Grad, um die 30 noch einmal so vom Weinviertel über Wien bis zum Burgenland. Und falls ihr im Donauraum mit dem Rad unterwegs seid, Richtung Osten geht es leichter. Es weht kräftiger Westwind mit 30 bis 40 km/h. Der Sonntag, der beginnt mit Sonne, bringt aber im Westen schon bald Regen und im Laufe des Nachmittags überquert morgen eine Kaltfront mit Schauern, Gewittern und mit starkem Wind nach und nach ganz Österreich.

0: Die Ö3 Wecker Weekend Edition am Samstag. Guten Morgen, es ist 8.39 Uhr. Habt ihr dieses Video gesehen, wo bei einem Ryanair-Flug plötzlich das Fenster irgendwie zerbrochen ist und ein Passagier mit dem Kopf irgendwie rausgezogen wurde? Ein absolutes Horrorszenario, eines, das ich vor allem noch gar nicht in meinem Schirm hatte, das auch passieren könnte. Und das in der ganzen Flugbranche jetzt für Betroffenheit sorgt natürlich, auch bei der AUA-Chefin Annette Mann. Wie gehen jetzt eigentlich die anderen Airlines mit diesem Vorfall um?
1: Was genau passiert ist, wissen wir noch nicht. In der Luftfahrt ist es aber so, dass so ein Ereignis dann nicht nur von der Ryanair, sondern von der Ryanair zusammen mit auch offiziellen Behörden aufgearbeitet wird. Das wäre bei uns genauso, wenn irgendwas passiert. Und dann, und das ist, glaube ich, das Besondere, ganz offen mit allen anderen Airlines und auch den Flugzeugherstellern weltweit geteilt wird. Dass man dadurch sicherstellt, dass alle daraus lernen und es eben nicht nochmal passiert.
2: Auf jeden Fall zeigt es, es tut gut, angeschnallt zu sein, auch während des Fluges, weil das hat diesem Passagier das Leben gerettet.
1: Das ist ohnehin eine gute Idee. Also wenn Sie nicht Richtung Toilette unterwegs sind oder sonst einen guten Grund, wann immer Sie sitzen, bitte einfach anschnallen. Es kann ja auch mal spontan zu Turbulenzen kommen. Also einfach anschnallen.
0: Ja, und ich habe mich immer gefragt, warum eigentlich, weil ich meine, ein bisschen Turbulenzen im Sitzen würde ich aushalten. Aber jetzt weiß ich definitiv, warum. Annette Mann, morgen im großen Interview der Woche bei Frühstück bei mir. Geht natürlich auch um, wie es mit dem Fliegen weitergeht, Kerosin. Also ab 9 alles drüber.

0: immer gern gesehen bzw. gehört. Und ich weiß schon, der Song heißt natürlich schon Holiday, das ist natürlich schon ein Hinweis, aber ich meine, muss er nicht gleich so heißen, so klingen. Ich finde aber, dieser Song klingt sowas von nach Urlaub. Ah, dieser Urschrei nach Freiheit, nach endlich einmal Spaß und machen, worauf man Lust hat. Green Day, geben gleich richtig Vollgas.
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0: In 12 Minuten ist es 9.

Kaigo hier in der Ö3 Wecker Weekend Edition. Wir sind nicht nur am Start des Wochenendes, sondern natürlich auch mitten im Ö3 Supersommer. Musik, die nach Urlaub, nach Sonne, nach Strand, Meer klingt,

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27: Kiste 3. Der Wecker am Samstag natürlich mitten in den Ferien. Da kann man auch einmal etwas länger schlafen. Aber gut, dass Sie wach sind, weil sonst würdet ihr Alex, Warren und Starship gleich verpassen. Davor geht's zu Elise Pelzmeier. Es ist 9 Uhr.
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29: Schwerer Verkehrsunfall heute früh auf der Westautobahn im Bezirk Amstetten. 2 Personen sind dabei ums Leben gekommen. Ö3-Reporter Thomas Koppensteiner in Niederösterreich.
30: Zu dem Unfall kommt es kurz nach 6.30 Uhr in Fahrtrichtung Wien bei Ödöling. Die Leitplanke bohrt sich regelrecht in das Fahrzeug. Die Insassen werden dabei eingeklemmt. Ein Großaufgebot von Rettung, Feuerwehr und Polizei wird alarmiert, sagt der Sprecher von Notruf Niederösterreich Philipp Gutlederer.
31: Die Personen mussten aus dem Unfallwrack herausgeschnitten werden. 4 2 Männer
0: kam jede Hilfe leider zu spät. Sie verstarb aufgrund der schweren Verletzungen noch direkt am Einsatzort.
30: Eine Frau überlebt schwer verletzt. Sie wird medizinisch versorgt und mit dem Notarzthubschrauber in ein Spital nach Linz geflogen. Wie es genau zu dem Unfall gekommen ist, wird jetzt noch von der Polizei ermittelt.
29: Wie sich der Unfall aktuell noch auf den Verkehr auf der Westautobahn auswirkt, gleich bei uns im Ö3 Verkehrsservice. Fast alle Österreicherinnen und Österreicher geben Trinkgeld, vor allem in der Gastronomie. Wie viel Trinkgeld man gibt, will sich die Mehrheit aber nicht vorschreiben lassen. Das zeigt jetzt eine aktuelle Befragung des Servicemagazins Konkret. Ö3-Reporterin Larissa Rausch berichtet.
1: 2% geben nie Trinkgeld, 88% aber immer oder fast immer. Außer der Service ist besonders schlecht. Zu diesem Ergebnis kommt eine repräsentativ gewichtete OGM-Umfrage für das Servicemagazin Konkret. Keine Mehrheit gibt es aber, wenn das Trinkgeld auf der Rechnung schon automatisch draufgeschlagen wird, sagt Meinungsforscherin Marie-Sophie Bachmeier.
2: Also die Österreicherinnen finden das ganz klar frech mit 84%. Sie wollen einfach selber entscheiden, wie viel Trinkgeld sie geben und ob sie Trinkgeld geben.
1: Trinkgeld ist zwar steuerfrei, es müssen aber Sozialversicherungsbeiträge als Pauschale abgeführt werden. 75% jedoch sagen, Trinkgeld ist ein Geschenk des Gastes und sollte daher frei von Abgaben sein.
29: Nach US-Angriffen im Süden des Irans soll die Trinkwasserversorgung für mindestens 10.000 Menschen unterbrochen sein. In der Küstenregion Dascherstag soll eine Meerwasserentsalzungsanlage bombardiert worden sein. 20 Dörfer an der Küste seien betroffen.
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29: Nur mehr 2 Spiele stehen auf dem Programm. Morgen Abend das Finale Spanien gegen Argentinien und heute ab 23 Uhr in Miami das Spiel um Platz 3 Frankreich gegen England. Ö3-Reporter Wolfgang Eichinger.
4: Es ist nach dem verpassten Finalentzug natürlich auch das Duell der Enttäuschten, der frustrierten Teams. Aber über diesem Spiel um Platz 3 steht auch der Titel Abschied. Abschied für Frankreichs Erfolgstrainer Didier Deschamps. Nach dem Weltmeistertitel 2018, einem Vize-Weltmeister- und Vize-Europameistertitel, sagt der 57-Jährige dem Nationalteam Adieu.
5: Es geht um den dritten Platz, also werden wir alles dafür tun, diesen Platz zu erreichen.
4: Und für Englands stark kritisierten Teamchef Thomas Tuchel ist es nach dem Ausscheiden im Semifinale ein Spiel gegen den Abschied, aber auch die Chance auf Englands bestes WM-Ergebnis seit 60 Jahren.
6: It's a chance to have the best result since 60 years for England. It is a big game against one of the very best teams in the world.
4: Und zumindest für Frankreichs Star Kylian Mbappé geht es um viel, um den Titel bester Torschütze dieser Weltmeisterschaft. Er liegt mit 8 Treffern gemeinsam mit Lionel Messi an der Spitze.
29: Und jetzt zu Thomas Wostal.
19: Das Ö3-Wetter. Der Samstag bringt uns eine Mischung aus Sonne und Wolken. In Summe sollten sich heute überall in Österreich so zwischen 5 und 9 Stunden Sonnenschein ausgehen. Regen gibt's in den nächsten Stunden nur vereinzelt und kurz. Am Nachmittag werden die Schauer häufiger und in Kärnten, in der Steiermark und im Südburgenland können am Nachmittag auch kräftige Gewitter dabei sein. Die Höchsttemperaturen meist 22 bis 28 Grad heute, um die 31 sind es noch einmal im Osten. Und im Donauraum weht Westwind mit 30 bis 40 km/h. Zum Sonntag, der beginnt mit Sonne, bringt aber im Westen schon bald erste Regenwolken. Im Laufe des Nachmittags überquert dann morgen eine Kaltfront Österreich, bringt Schauer, Gewitter und starken Wind.
27: Der schwere Unfall in Niederösterreich schon Thema in den Ö3 Nachrichten, jetzt natürlich auch im schnellsten Verkehrsservice Österreichs, Klaus.
22: Ja, die Unfallstelle auf der Westautobahn Richtung Wien bei Öd ist seit wenigen Minuten geräumt. Es sind wieder alle Fahrstreifen frei. Der Stau reicht allerdings noch fast bis Haag zurück. 30 Minuten Zeitverlust, Tendenz abnehmend. Jetzt zum Reiseverkehr. Da rollt die Reisewelle von Bayern kommend auf der Autobahn A8 Richtung Salzburg. Es gibt Stau zwischen Neukirchen und Bad Reichenhall mit 20 Minuten mehr Fahrzeit. In Salzburg dann Stau auf der Tauernautobahn Richtung Villach von Flachau Winkel bis St. Michael. Es dauert eine halbe Stunde länger. In Kärnten dann Stau vorm Autobahngrenzübergang Karawankentunnel. Da wird der Verkehr nur blockweise abgefertigt und es dauert bei der Ausreise nach Slowenien eine Dreiviertelstunde länger. Am Weg von Maribor nach Zagreb in Slowenien-Stau bei der Grenze Gruškovje mit einer Stunde Wartezeit. Es gibt auch Stau in der Steiermark auf der A9 Richtung Slowenien. Da dauert es vor der Mautstelle Bosruck eine Viertelstunde länger. Stau auch in Tirol auf der B179. Der Fernpassstraße vom Grenztunnel Füssen bis Reute Nord mit einem Plus von 20 Minuten. Und 20 Minuten verliert ihr auch in Südtirol auf der Brennerautobahn Richtung Bozen vor der Mautstelle Sterzing.
27: Ja, dann schon viel los. Viel Geduld.
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27: Ja, so kann man dieses Wochenende starten mit Alex Warren. Guten Morgen.

0: Das ist wirklich eine Geschichte wie in einem Märchen. Morgen, WM-Finale. Da stehen sich nicht nur Argentinien und Spanien gegenüber, sondern auch Messi und Lamine Yamal. So, der eine der wahrscheinlich beste Fußballer aller Zeiten, kann man diskutieren, aber sicherlich einer der und der andere am besten Weg dorthin. Und das Absurde daran ist, es gibt ein Foto von den beiden von vor 19 Jahren. Damals Messi zarte 20, Yamal noch zärter, ein kleines Baby, das von Messi gebadet wird. Christoph Ott von der Ö3 Sportredaktion. Dem Fotografen war bis vor kurzem nicht einmal bewusst, was er da eigentlich geschafft hat.
1: Entstanden ist das legendäre Foto 2007 für einen Wohltätigkeitskalender, für den die damaligen Barcelona-Stars mit verschiedenen Kindern fotografiert wurden, so eben auch Messi mit Yamal. Der Fotograf Sean Monfort wurde erst, nachdem Yamals Vater das Bild veröffentlicht hat, durch einen Anruf eines Kollegen auf den Zufall aufmerksam. Es war Mitternacht und ich wollte gerade ins Bett gehen. Ich fragte ihn, wer das Baby sei, und er sagte, es sei Lamine Yamal. Ich rief, was? Und am nächsten Tag nahm die Sache dann eine unerwartete Wendung. Lamine Yamal selbst hat erst im Alter von 7 oder 8 von dem Foto erfahren und meint, Messi ist der beste Spieler der Geschichte und dass er dich als kleines Kind badet, ist etwas Unglaubliches. Der 19-Jährige, mittlerweile selbst Barcelona-Star und amtierender Europameister, antwortet auf die Frage, ob er glaubt, beim Bade etwas von Messis Zauber abbekommen zu haben. Ich hoffe, mit ein bisschen von seiner Magie könntest du ein unglaublicher Fußballer werden, aber es ist einfach ein Zufall. Morgen könnte es also zur Wachablöse kommen. Die Sterne für Yamal dürften gut stehen. Das Foto ist 19 Jahre her. Er ist 19 Jahre alt, trägt selbst die Nummer 19 und das Finale steigt, wie es der Zufall so will, am 19. Juli.
0: Also wenn die morgen wirklich gewinnen, ich glaube, dann muss man abergläubisch werden.

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17: In Niederösterreich auf der Westautobahn Richtung Wien gibt es zwischen Haag und Öth vor einer geräumten Unfallstelle noch Stau mit einer Viertelstunde Zeitverlust. Jetzt zum Reiseverkehr. Bayern, Autobahn A8 Richtung Salzburg. Da dauert es zwischen Neukirchen und Bad Reichenhall 20 Minuten länger. In Salzburg dann 20 Minuten Zeitverlust auf der A10 Richtung Villach von Hüttau bis Flacher Winkel. In Kärnten 45 Minuten Wartezeit vor dem Autobahngrenzübergang Karawankentunnel bei der Ausreise nach Slowenien. Am Weg von Maribor nach Zagreb in Slowenien Stau an der Grenze Kruškovje mit 1 Stunde Wartezeit. Es gibt auch Stau im italienischen Kanaltal vor der Mautstelle Ugovica bei Tarvis. Richtung Palmanova dauert es da jetzt schon 20 Minuten länger. Tirol, 30 Minuten Zeitverlust gibt es auf der Fernpassstraße vom Grenztunnel Füssen bis Heiterwang. In Südtirol dann Stau auf der Brennautobahn Richtung Bozen. Es dauert vor der Mautstelle Sterzing 20 Minuten länger. Und Stau auch in Oberösterreich, quasi im gesamten Verlauf der A8 der Innkreisautobahn Richtung Wels. Da braucht ihr 1/2 Stunde länger.
12: Und jetzt zum Wetter. Zum Wetter. Thomas Moster, also bitte.
1: Nach und nach lockert es heute überall auf und somit ist dieser Samstag zumindest zeitweise auch mit Sonnenschein für uns dabei. Regenschauer sind am Vormittag die Ausnahme, sind nur kurz. Am Nachmittag werden die Schauer häufiger, sind dann auch wirklich nirgendwo auszuschließen. Kräftige Gewitter, die gibt es am ersten am Nachmittag im Süden. Die Höchsttemperaturen meist 22 bis 28 Grad. Um die 31 sind so vom Weinviertel über Wien bis zum Burgenland. Und im Donauraum weht Westwind mit etwa 30 bis 40 Kilometer pro Stunde. Morgen Sonntag, anfangs teils noch sonnig, im Westen gibt es aber schon am Vormittag erste Regenschauer und im Laufe des Nachmittags überquert dann eine Kaltfront Österreich mit Schauern, Gewittern und mit starkem Wind.
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Die Ö3 Wecker Weekend Edition am Samstag. Heute Abend ja das Spiel um Platz 3 bei der Fußball-WM, das sportlich gesehen, ja, ist auch da. Musikalisch auf jeden Fall sehr interessant. Representing England. Sehr stark. Wird heute sicherlich auch den Three Lions alle 12 Daumen drücken. Robbie Williams kommt gleich davor. Pour le bleu. Oui, oui. Representing la France. David Guetta, auch ein gutes Rennen.

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15: 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In der Wecker Weekend Edition geht's gleich richtig ab mit Ava Max und Linkin Park. Also musikalisch zumindest komplette Eskalation. Davor zu Elise Pelzenmeier. Es ist 10 Uhr.
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17: Das Doppelbudget für die kommenden 2 Jahre bringt auch Kürzungen für Menschen mit Behinderung. Hier sind Einsparungen von fast 20% geplant. Ö3-Reporterin Eva Haslinger berichtet.
18: 33 Millionen Euro werden bis 2028 im Bereich der Menschen mit Behinderung eingespart. Das seien 18%, sagt Franz Groschan, Präsident des Behindertenverbandes KOBV.
19: Ich gehe davon aus, dass an die 70.000 bis 100.000 Menschen betreffen wird.
18: Treffen werde es vor allem behinderte Menschen, die in den Arbeitsprozess einsteigen wollen und solche, die bereits einer Beschäftigung nachgehen und Unterstützung erhalten.
19: Das sind Beratungsprojekte zum Beispiel, die ganz stark betroffen sind. Oder da geht es zum Beispiel bei sehr schwachen Menschen um einen anderen Bildschirm, damit ich meine Arbeit machen kann und solche Beispiele.
18: Dass derzeit in vielen Bereichen gespart werden muss, ist Behindertenvertreter Groschan bewusst.
19: Aber ich kann es nicht wirklich bei den Schwächsten machen, bei Menschen mit Behinderungen.
17: In Spanien wüten derzeit gleich 3 Waldbrände, alle 3 nördlich der Hauptstadt Madrid und alle wieder ziemlich heftig, Ö3-Reporter Daniel Theissl.
20: Extreme Hitze, starker Wind und eine niedrige Luftfeuchtigkeit führen dazu, dass sich die Brände rasend schnell ausbreiten. Rund 2000 Menschen aus mehreren Dörfern mussten bereits evakuiert werden. Häuser sind niedergebrannt, alles verwüstet, schildern Bewohner. Besonders heftig trifft es die Region Zaragoza. Eine Fläche in der Größe von rund 15.000 Fußballfeldern ist abgebrannt. Rund 700 Feuerwehrleute und Soldaten sind beim Flächenmessen bisher größten Brand des Jahres im Löscheinsatz. Ein paar Kilometer weiter westlich, rund um Guadalajara, werden Notfalleinheiten angefordert. Leicht gebessert hat sich die Situation nördlich von Madrid. Der Waldbrand sei unter Kontrolle, aber noch nicht gelöscht.
17: Mehr als 300 Millionen Euro für Venezuela hat der Internationale Währungsfonds jetzt freigegeben. Damit soll der Wiederaufbau im Land unterstützt werden. Bei den verheerenden Erdbeben vor fast einem Monat sind mindestens 5000 Menschen gestorben. Jedermann-Premiere heute Abend bei den Salzburger Festspielen. Ö3-Reporter Peter Obermüller. Die Vorstellung ist seit Monaten ausverkauft.
7: Rund 2500 Premierengäste, das ist inklusive Stehplätze, werden heute Abend beim Sterben des reichen Mannes dabei sein. Jedermann ist wieder Philipp Hochmeier. Neu ist mit der österreichisch-französischen Schauspielerin Roxane Duran diesen Festspielsommer die Botschaft. Mit der verkauften Generalprobe gibt es insgesamt 16 Vorstellungen. Der Jedermann bleibt bei den Salzburger Festspielen ein Publikumsmagnet. Für den Sommer 2026 hätte das Schauspiel mehrfach verkauft werden können. So stark sind die Tickets nachgefragt. Ein Stehplatz kostet 10 Euro, Sitzplätze zwischen 45 und 205 Euro.
17: Und jetzt zu Thomas Wostal.
10: Das Ö3-Wetter. Sonne und Wolken teilen sich heute den Himmel. Regen gibt es in den nächsten Stunden nur vereinzelt und kurz, wie jetzt stellenweise im Tiroler Oberland. Und ein paar Tropfen gibt es momentan auch so von Wien bis ins Machfeld. Am Nachmittag werden die Schauer häufiger, sind dann verteilt über Österreich überall möglich. Kräftige Gewitter gibt es am Nachmittag am ersten in Kärnten, im Süden der Steiermark und im Südburgenland. Die Höchsttemperaturen am wärmsten im Osten mit um die 31 Grad, allgemein sind es nur eher 22 bis 29 Grad. Und im Donauraum Westwind mit 30 bis 40 Kilometer pro Stunde. Der morgige Sonntag, der beginnt größtenteils mit Sonne, bringt aber im Westen bald erste Regenwolken, im Laufe des Nachmittags dann eine Kaltfront, die überquert Österreich mit Schauern, Gewittern und da kommt dann kurzfristig auch sehr starker Wind auf.
21: Es war zu erwarten, es ist so eingetreten, es gibt einiges an Reiseverkehr im schnellsten Verkehrsservice Österreichs hier auf Ö3. Wir starten aber bei einem defekten Fahrzeug in Niederösterreich, Klaus.
22: Das steht auf der Westautobahn Richtung Wien zwischen Amstetten West und Amstetten Ost. Es dauert da 20 Minuten länger. In Oberösterreich gibt es Reiseverkehr auf der A8, der Inkas-Autobahn von Suben Richtung Wels, quasi im gesamten Verlauf mit einer Dreiviertelstunde mehr Fahrzeit. Auch in Bayern Stau auf der Autobahn A8 Richtung Salzburg, ab Neukirchen bis in den Raum Salzburg. Da dauert es eine Dreiviertelstunde länger. In Salzburg dann Stau auf der Tauernautobahn Richtung Villach von Hütter bis Flachau Winkel mit 25 Minuten mehr Fahrzeit. Und in Kärnten dann Blockabfertigung vor dem Karawankentunnel bei der Ausreise nach Slowenien mit über einer Stunde Wartezeit. Am Weg von Maribor nach Zagreb bei der Grenze Gruškovje in Slowenien Stau mit einer Stunde Wartezeit. Stau im italienischen Kanaltal vor der Mautstelle Ugovica bei Tarvis Richtung Palma Nova 30 Minuten Zeitverlust. In Tirol 30 Minuten mehr Fahrzeit auf der Fernpassstraße vom Grenztunnel Füssen bis Heiterwang und in Südtirol dann auf der Brennerautobahn Richtung Bozen vor der Mautstelle Sterzing.
21: Ja, dann überall eine gute und sichere Fahrt.
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21: Jetzt auf geht's, ab ins Wochenende oder wie Thorsten Einersen sagen würde. Amen.

0: Also ich weiß nicht, wie es heute so ist, aber die letzten Tage bei Sonne und 30 Grad, man weiß gar nicht mehr, ist es der Eingang ins Freibad oder der Eingang in die Wrestling-Arena?
1: Da oben ist schon der Kampf, der Positionskampf. Wie bei Formel 1 die Pole Position. Selbst im Neuen stehen schon hunderte draußen.
2: Es stürmen 20 Leute, die was normal für 100 Meter eine halbe Stunde brauchen, stürmen auf einmal dort hin zu den Liegen.
3: Und sind die alten Leute, die haben da die Gruppen um die Füße, dass du nicht bei der Tier reinkommst.
0: Ja, hey, man muss sich die besten Plätze sichern. Drei Fecker am Samstag.

0: Oh, ja, ja, ja, ja, genau der Lieblingssong, ja, ah, ja.
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0: 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Um 10:30 ein Update von der Unfallstelle in Niederösterreich.
1: Auf der Westautobahn Richtung Wien dauert es zwischen Öd und am Stetten West noch 20 Minuten länger. Es sind jetzt aber wieder alle Fahrspuren frei. In Oberösterreich gibt es Reiseverkehr auf der Autobahn A8, auf der Inkreisautobahn von Suben nach Wels, quasi im gesamten Verlauf mit einer Dreiviertelstunde mehr Fahrzeit. In der Folge dann Stau in der Steiermark auf der A9 vor der Mautstelle Bosug und vor der Mautstelle Kleinalm mit je einer Viertelstunde Zeitverlust. In Bayern gibt es auf der Autobahn A8 Richtung Salzburg ab Neukirchen bis in den Raum Salzburg Stau im Reiseverkehr mit einer Stunde mehr Fahrzeit. Dann Stau auf der Tauernautobahn Richtung Villach von Hütter bis Flacher Winkel mit 25 Minuten Zeitverlust. Wenn es dann weitergeht Richtung Slowenien, gibt es in Kärnten nochmal Stau vom Karawankentunnel mit Blockabfertigung und einer Stunde Wartezeit. In Slowenien Stau am Weg von Maribor nach Zagreb mit einer Stunde Wartezeit an der Grenze Gruszkowie. Im italienischen Kanaltal gibt es Stau vor der Mautstelle Ugovica bei Tarvis und mittlerweile in beiden Richtungen über 30 Minuten Zeitverlust. In Tirol 30 Minuten mehr Fahrzeit auf der Fernpassstraße vom Grenztunnel Füssen bis Heiterwang und in Südtirol gibt es Stau auf der Brennerautobahn Richtung Bozen vor der Mautstelle Sterzing. Zum Wetter mit Thomas Postal.
3: Ja, die Sonne, die zeigt sich schon im Großteil von Österreich. Bald lockern auch die restlichen dichten Wolken auf, wie momentan noch im Tiroler Oberland, im Flachgau, in der Steiermark und im südlichen Wiener Becken. Der Nachmittag, der bringt uns dann eine Mischung aus Sonne, Wolken und in vielen Regionen auch einigen Regenschauern. Kräftige Gewitter, die gibt es heute am ehesten am Nachmittag im Süden. Die Höchsttemperaturen 22 bis 29 Grad, um die 31 im Osten und im Donauraum ist und bleibt es windig. Der morgige Sonntag beginnt größtenteils noch mit Sonne, bringt aber im Westen bald erste Regenwolken. Im Laufe des Nachmittags gibt es dann eine Kaltfront, die überquert Österreich von West nach Ost mit Schauern, Gewittern und mit starkem Wind.
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0: Hier ist Ö3, wir unterbrechen, wenn es wichtig ist, und das ist wichtig. Eine Geisterfahrerwarnung für Niederösterreich bzw. Oberösterreich, Klaus.
1: Auf der A1 der Westautobahn kommt zwischen Öd und Enns ein Geisterfahrer entgegen. Vorsicht in beiden Richtungen und nicht überholen. Ich wiederhole, Achtung, in Niederösterreich und in Oberösterreich auf der A1 der Westautobahn kommt zwischen Öd und Enns ein Geisterfahrer entgegen. Wir geben Entwarnung, sobald der Geisterfahrer die Autobahn verlassen hat.
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0: 3 hier. Mit der Wiederholung der Geisterfahrerwarnung für Niederösterreich bzw. Oberösterreich, Klaus.
1: Achtung, auf der A1 der Westautobahn kommt zwischen Öd und Enns ein Geisterfahrer entgegen. Vorsicht in beiden Richtungen und nicht überholen. Wir geben Entwarnung, sobald der Geisterfahrer die Autobahn verlassen hat.
2: Hey.

0: Wir können leider noch nicht entwarnen. Ö3 hier mit der Wiederholung der Geisterfahrerwarnung für Niederösterreich und Oberösterreich, Klaus.
1: Achtung, auf der A1 der Westautobahn kommt zwischen Öd und Linz ein Geisterfahrer entgegen. Vorsicht in beiden Richtungen und nicht überholen. Wir geben Entwarnung, sobald der Geisterfahrer die Autobahn verlassen hat.
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0: Hier ist Ö3 bei euch am Wochenende, am Samstag. Gleich mit Harry Styles und auch mit Queen. Eine halbe Stunde eure Musik nonstop. Davor Elise Pelzelmeier. Es ist 11 Uhr.
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2: Immer mehr Menschen mit unerfülltem Kinderwunsch versuchen es mit künstlicher Befruchtung. Und die ist teuer. Der Staat will künftig einen größeren Teil der Kosten übernehmen, vorausgesetzt das Ausbleiben einer Schwangerschaft ist gesundheitlich bedingt. Viktoria Waldhäusl berichtet.
3: Bis zu 70% der Kosten für künstliche Befruchtung übernimmt der Staat schon jetzt. Künftig sollen es 75% sein, sagt Familienministerin Claudia Bauer von der ÖVP.
4: Wir sprechen hier von Mehrausgaben von 1,6 Millionen Euro. Mir ist es wichtig, dass mehr Paare hier auch Zugang zu diesen finanziellen Ressourcen haben, dass wir auch In-vitro-Fertilisation breiter zugänglich machen. Es ist sehr kostspielig.
3: Wobei künstliche Befruchtung derzeit nur Paaren offen steht. Alleinstehende Frauen haben diese Möglichkeit nicht. Bauer sieht hier derzeit keinen Handlungsbedarf.
4: Mir ist es wichtig, dass wir Paaren diesen Zugang zum medizinischen Fortschritt, zu medizinischen Möglichkeiten auch öffnen. Darauf liegt mein Fokus und hier sollten wir einen Schritt nach dem anderen setzen.
3: Den nächsten großen Schritt könnte bald der Verfassungsgerichtshof setzen. Noch im Herbst könnte er das Verbot von künstlicher Befruchtung für alleinstehende Frauen aufheben.
2: Bei einem Großbrand in Norwegen mussten 400 Menschen in Sicherheit gebracht werden. Südwestlich der Hauptstadt Oslo sind mehr als 100 Wohnungen durch den Brand zerstört worden. Laut der Feuerwehr seien die Brände mittlerweile unter Kontrolle. Es dürfte niemand bei dem Brand schwer verletzt worden sein. Die Brandursache ist noch unklar. Neue Erkenntnisse zum Aussterben der Dinosaurier gibt es jetzt. Ein Forschungsteam mit österreichischer Beteiligung hat die Überreste jenes Asteroiden untersucht, der vor 66 Millionen Jahren auf die Erde gekracht ist. Katharina Gruber aus der Ö3 Wissenschaftsredaktion.
5: Der Aufprall des Asteroiden war so heftig, dass sich das Material, aus dem er bestand, auf der ganzen Erde verteilte. Eine Analyse dieses Materials hat nun ergeben, dass es sich um einen sogenannten kohligen Chondriten gehandelt hatte, erklärt der beteiligte Geologe Christian Köberl von der Universität Wien und der Österreichischen Akademie der Wissenschaften.
12: Also kohlige Chondrite sind sogenannte primitive Meteorite, also ursprüngliche Meteorite, die aus der Frühgeschichte des Sonnensystems unverändert zu uns gekommen sind, keine Umwandlungen durchgemacht haben. Und kohlig heißen sie deswegen, weil sie sehr viel Kohlenstoff enthalten.
5: Nur wenige Meteoriten sind seit der Entstehung des Sonnensystems vor 4,5 Milliarden Jahren unverändert geblieben. Und man kann sie räumlich zuordnen. Der Meteorit stammte aus der Nähe des Jupiters, aus dem äußersten Bereich des Asteroidengürtels.
2: Indien hat erstmals eine privat entwickelte Orbitalrakete gestartet. Die Rakete habe ihren ersten Testflug erfolgreich absolviert. Hallo Weltraum, wir sind angekommen, schreibt das Raumfahrtunternehmen Skyroot Aerospace of X. Der Start gilt als wichtiger Schritt für Indien, das seinen Anteil an der weltweiten Raumwirtschaft ausbauen will. Und jetzt zu Thomas Vostal.
13: Das Ö3-Wetter. Der Samstag bringt uns eine wechselhafte Mischung aus Sonne und Wolken. In den nächsten Stunden werden die Schauer allmählich wieder häufiger, wie jetzt schon im Tennengau und im Bregenzer Wald. Kräftige Gewitter entstehen heute am ehesten im Laufe des Nachmittags in Kärnten, in der südlichen Steiermark und im Burgenland. Im Großteil Österreichs hat es am Nachmittag zwischen 22 und 29 Grad, etwas wärmer im Osten, da sind es um die 31. Und im Donauraum erreicht der Westwind 30 bis 40 Kilometer pro Stunde. Morgen am Sonntag überquert eine Kaltfront Österreich. Anfang ist es noch sonnig, schon am Vormittag treffen aber in Vorarlberg und in Nordtirol erste Regenwolken ein. Im Laufe des Nachmittags zieht die Front dann über ganz Österreich mit Schauern, mit Gewittern und mit starkem Wind.
0: 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Und weiterhin heißt es Achtung in Niederösterreich und Oberösterreich.
24: Achtung vor dem Geisterfahrer auf der A1 der Westautobahn zwischen Öd und Linz. Vorsicht in beiden Richtungen. Nicht überholen, wir geben Endwarnung, sobald der Geisterfahrer die Autobahn verlassen hat. Sonst ein ganz normaler, das heißt sehr starker Reisesamstag auf den Transitstrecken, zum Beispiel in Oberösterreich. Da braucht ihr 40 Minuten länger auf der A8 von Ort Richtung Wels. Dann gibt's Blockabfertigung auf der A9 Richtung Graz vor den Bosshoek-Tunneln. In der Steiermark je 15 Minuten mehr auf der A9 Richtung Slowenien vor der Mautstelle Kleinalm und auch schon vorher vor der Mautstelle Bosshoek. Auf der A2 Richtung Italien bei Modriach Blockabfertigung vom Herzogberg-Tunnel 30 Minuten Zeitverlust. Bayern, Autobahn A8 Richtung Salzburg, ab Neukirchen, Stau rund eine Stunde mehr Fahrzeit bis in den Raum Salzburg. Dann auf der A10 Richtung Villach von Hütau bis Flacher Winkel eine halbe Stunde mehr. Kärnten, Autobahngrenzübergang Karawankentunnel, eine Stunde Wartezeit Richtung Slowenien. In Slowenien am Weg von Maribor nach Zagreb bei der Grenze Kruškovje Stau und eine Stunde Wartezeit. Tirol B161 Pasturnstraße in Kitzbühel von Oberndorf kommend dauert es eine Viertelstunde länger. Viele fahren da zum Tennisturnier. 45 Minuten mehr auf der B179 vom Grenztunnel Füssen bis zum Fernpass. Brenner Autobahn Richtung Bozen vor Schönberg bis zu 15 Minuten mehr und vor der Mautstelle Sterzing in Südtirol dann eine halbe Stunde länger. Und vor dem Autobahngrenzübergang Kufstein-Kiefersfelden 15 Minuten plus. Und Italien vor der Mautstelle bei Tavis in beiden Richtungen Stau und über 30 Minuten Zeitverlust und soeben reingekommen. Die Geisterfahrer Endwarnung für Nieder- und Oberösterreich für die A1 zwischen Öd und Linz. Der Geisterfahrer hat jetzt die Autobahn verlassen.
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0: Gleich geben Queen und Leonie ordentlich Gas. Aber davor mal. Davor steigt man ein bisschen auf die Bremse, nicht aufs Gas. Nein. Auch das ist nämlich Wochenende. Harry Styles mit American Girls.

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28: Hier ist Ö3. Der schnellste Verkehrsservice Österreichs. Und auch heute sind natürlich sehr, sehr viele von euch am Weg in den Urlaub Richtung Süden. Deswegen, da braucht es besonders starke Nerven, zum Beispiel in Oberösterreich, Michi.
29: Von Deutschland kommend auf der A8er Innkreisautobahn von Ort Richtung Wels, da hast deswegen 35 Minuten länger. In der Steiermark je 15 Minuten mehr auf der A9 Richtung Slowenien vor der Mautstelle Bosog und auch vor der Mautstelle Kleinalm. Auf der A2 der Südautobahn Richtung Italien bei Modriach Blockabfertigung vor dem Herzogbergtunnel eine halbe Stunde Wartezeit. Dann kommt von Deutschland noch viel nach. Am großen deutschen Eck auf der A8 gibt es 15 Kilometer Stau ab Neukirchen Richtung Salzburg bis etwa Salzburg Süd auf der Traunautobahn über eine Stunde mehr. Dann auf der A10 Richtung Villach von Hütau bis Flacher Winkel eine halbe Stunde mehr. In Kärnten auf der A10 Richtung Süden bei Villach vor dem Oswaldiberg-Tunnel Blockabfertigung. Vor dem Karawankentunnel eine Stunde Wartezeit Richtung Slowenien. In Italien vor der Mautstelle im Kanaltal eine Stunde Wartezeit Richtung Villach und eine halbe Stunde Richtung Udine. Und in Slowenien am Weg von Maribor nach Zagreb bei der Grenze Kuschkoje Stau und eine Stunde Wartezeit.
28: Michi, Staus auch in Tirol.
29: Auf der Brenner Autobahn Richtung Süden vor Schönberg 15 Minuten mehr und vor der Mautstelle Sterzing eine halbe Stunde mehr. Vor dem Autobahngrenzübergang Kufstein-Kiefersfelden 15 Minuten plus Richtung Deutschland und auf der Fernpassroute 40 Minuten plus von Füssen Richtung Fernpass und 20 Minuten mehr Fahrzeit von Nassereit zum Fernpass.
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0: Sausage. Hallo zu euch ins Auto. Ö3 ist hier. Jana Petrik da. Hi. Und ganz ehrlich, also ihr, die da am Weg gerade Richtung Süden seid, ihr erarbeitet euch diesen Urlaub so richtig. Diese ganzen Staus. Starke Nerven braucht es da auf jeden Fall. Oder seht ihr das eh so?
1: Solange man dorthin kommt, wo man will. Man kann Musik hören im Auto und dann mit der Familie es fein haben.
0: Ja, das stimmt schon irgendwie, oder? Die Musik, die hat da schon eine gewisse Superpower. Macht alles so ein Äußerl besser zumindest. Jetzt hoffentlich Anastasia.

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27: 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Ihr genießt hoffentlich euren Samstag in vollen Zügen und Holly Humberstone und die Spin Doctors begleiten euch gleich. Davor Christian Huber. Es ist 12 Uhr.
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29: Neue Hoffnung jetzt für Menschen, die an MECFS erkrankt sind. Die Europäische Union fördert die Erforschung der Erschöpfungskrankheit jetzt mit 7,5 Millionen Euro. Und geleitet wird das Projekt in Österreich von der MedUni Wien. Für Ö3 Konstanze Ertl.
0: Von den ersten Symptomen bis zur Diagnose von ME/CFS dauert es oft sehr lang. Die am Projekt beteiligten Forscherinnen und Forscher wollen das ändern. Sie analysieren Blut- und Gewebeproben von Menschen, die an ME/CFS erkrankt sind, und vergleichen sie mit Proben von Gesunden. So wollen sie messbare Werte finden, mit denen man die Krankheit eindeutig feststellen kann. Sogenannte Biomarker, erklärt Projektleiterin Eva Untersmeier-Elsenhuber von der Med-Uni Wien.
1: Das Ziel von dem Projekt ist es ganz klar, die Untergruppen von ME/CFS besser zu verstehen und basierend auf dieser genauen Charakterisierung der Untergruppen bessere Diagnosemöglichkeiten zu schaffen.
0: Fortschritte erwartet die Immunologin auch für die Behandlung der Erkrankung. Sie geht davon aus, dass Ansatzpunkte für zukünftige Therapien gefunden werden.
29: In Wien Favoriten am Laubeplatz ist in der Nacht ein 19-Jähriger durch Messerstiche lebensgefährlich verletzt worden. Nach dem Täter wird noch gefahndet. Die USA haben die 7. Nacht in Folge den Iran bombardiert und auch der Iran schlägt zurück. Wie die Menschen im Iran die weitere Eskalation erleben, dazu hat sich Ö3-Korrespondentin Rosa Leyon direkt in Teheran umgehört.
2: Sie nehmen die Angriffe persönlich, auch Menschen, die hier in Teheran leben. Die Attacken finden ja hauptsächlich im Süden statt. Die Empörung und die Wut darüber, dass zivile Infrastruktur angegriffen wird, sind groß. Es fühle sich an, als würde man uns einen Teil unseres Landes wegnehmen wollen, meinte ein junger Mann. Und mehrere Menschen sagten mir, sie sind der Ansicht, der Iran sollte viel härter zurückschlagen. In der heutigen Ausgabe der Zeitung Kayhan ruft ein Kommentator dazu auf, die Paläste und Häuser der Staatschefs der Golfstaaten anzugreifen, da sie den USA und Israel Basen zur Verfügung gestellt haben. Ich würde also sagen, die Wut wächst deutlich an.
27: Die Fußball-WM 2026.
29: Um 23 Uhr beginnt heute das Spiel um Platz 3 zwischen Frankreich und England. Reporter Wolfgang Eichinger, für Frankreichs Teamchef ist das auch das Abschiedsspiel vom Nationalteam.
3: 2012 hat Didier Deschamps die Équipe Tricolore übernommen. Weltmeistertitel 2018, Vize-Weltmeistertitel 2022 und Vize-Europameistertitel 2016. Eine beeindruckende Bilanz als französischer Teamchef.
4: Ich denke nicht, dass jemand weinen wird. Das Nationalteam wird mir fehlen. Ich hatte 15 Jahre das Privileg, das Team zu führen und wunderbare Momente zu erleben.
3: Die französischen Stars wie Ibrahim A. Konaté wollen heute in Miami ihrem Trainer zum Abschied den dritten Platz schenken.
4: Alle Spieler hier hat er ausgesucht. Wir schulden ihm Dankbarkeit und werden alles dafür tun, zu gewinnen.
3: Da werden aber die Engländer etwas dagegen haben. Für England geht es um die beste WM-Platzierung seit 60 Jahren, seit dem einzigen Weltmeistertitel 1966.
29: Jetzt zu Michael Mattern.
5: Das Ö3-Wetter. Schwül, heiß, aber alles andere als beständig geht's heute Nachmittag weiter. Die Sonne scheint nur noch zeitweise, denn es bilden sich immer mehr Quellwolken und vor allem im Bergland sowie im Süden Regenschauer und Gewitter, die vereinzelt heftig sein können mit Sturmböen, Hagel und Wolkenbruch. Etwas besser schaut's im Donauraum aus, hier wird's nur vereinzelt gewitterig. Die Temperaturen steigen heute noch auf 22 bis 30, im Osten auf bis zu 32 oder 33 Grad. Morgen Sonntag zunächst noch die eine oder andere Sonnenstunde, dann mit einer Kaltfront verbreitet kräftige Schauer und Gewitter.
27: Der schnellste Verkehrsservice Österreichs hier auf Ö3 und ja, viel Reiseverkehr in und auch durch Österreich, vor allem von Deutschland kommend, Michi.
7: Denn in Nordrhein-Westfalen haben die Ferien begonnen, mit 18 Millionen das bevölkerungsreichste deutsche Bundesland. Daher momentan über 15 Kilometer Stau in Bayern auf der A8 von München Richtung Salzburg. Ab Neukirchen geht's los, bis in den Raum Salzburg dauert's eine Stunde länger. Und das geht dann weiter auf der Traunautobahn Richtung Süden von Hüttau bis Flachowinkel über eine halbe Stunde mehr. B168 von Schüttdorf nach Fürth messen die Verkehrssensoren Stau 25 Minuten plus. Oberösterreich, A8 Innkreisautobahn von Ried Richtung Wels dauert es eine halbe Stunde länger.
27: Auch in Tirol dauert es länger, Michi.
7: Auf der Brennerautobahn Richtung Bozen vor Schönberg eine Viertelstunde mehr und vor der Mautstelle Sterzing dann eine halbe Stunde. Fernpassstraße, 35 Minuten mehr Fahrzeit von Füssen bis zum Fernpass und 20 Minuten mehr von Nassereit bis zum Fernpass und vor der Grenze Kufstein eine Viertelstunde plus Richtung Deutschland. Steiermark, A2 Südautobahn Richtung Italien bei Modriach, Blockabfertigung vom Herzog Vorarlberg-Tunnel eine halbe Stunde Wartezeit. Kärnten-Karawantentunnel eine Stunde Wartezeit Richtung Slowenien. In Italien im Kanaltal vor der Mautstelle Ugovica fast eine Stunde Zeitverlust Richtung Villach und Richtung Udine eine halbe Stunde Wartezeit. Und Slowenien auf dem Weg von Maribor nach Zagreb bei der Grenze Kuškolje eine Stunde Wartezeit.
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27: Schönen Samstag.

Hier ist Ö3 am Samstag. Was glaubt ihr denn? Was haben diese beiden Songs gemeinsam? Tell me what you want to hear. Secrets und Apologize. Beide von OneRepublic und beide waren Filmsongs. Und der neue Song von OneRepublic, der ist am besten Weg dahin, finde ich. Wirklich, der fühlt sich so nach Film an. Stellt euch vor, eine romantische Komödie, okay? Und die Hauptpersonen, die schaffen es einfach nicht, endlich zusammenzukommen. Man leidet richtig mit den beiden. Und dann dieser Song.

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9: Ö3 um 12.30 Uhr. Schnellster Verkehrsservice Österreichs mit Michi Matzke. Und in Kärnten, da ist die Wurzenpassstraße gesperrt, Michi.
3: Die B109 zwischen Hart und dem Wurzenpass, weil dort ein Fahrzeug eine Panne hat, am besten die Dauer abwarten. Vor dem Karawankentunnel 1 Stunde Wartezeit Richtung Slowenien. In Italien vor der Mautstelle im Kanaltal bei Tavis Richtung Villach über 1 Stunde Wartezeit und Richtung Udine 1,5 Stunde. In Slowenien auf dem Weg von Maribor nach Zagreb gibt es bei der Grenze Kruškovje weiterhin Stau und 1 Stunde Wartezeit. Gerade reingekommen Burgenland, da 2 Südautobahnen Richtung Graz im Baustellen Bereich bei Pinkerfeld. Ein defektes Fahrzeug blockiert die baulich getrennte linke Fahrspur. Bitte am besten die rechte Fahrspur benutzen. Steiermark, A2 Richtung Italien bei Modriach, Blockabfertigung vom Herzogbergtunnel. 1,5 Stunde Wartezeit. Auch von Deutschland her kommt noch jede Menge Reiseverkehr nach am großen deutschen Eck. Über 15 Kilometer Stau auf der A8 von München Richtung Salzburg ab Neukirchen. Das zieht sich bis in den Raum Salzburg über 1 Stunde mehr. Dann in Salzburg auf der A10 Richtung Villach von von Hüttau bis Flacher Winkel eine halbe Stunde mehr. Oberösterreich A8 Innkreisautobahn von Haag Richtung Wels dauert im Reiseverkehr eine halbe Stunde länger. Und Tirol, Brennerautobahn Richtung Bozen, vor Schönberg 10 Minuten plus, vor der Mautstelle Sterzing in Südtirol dann eine halbe Stunde plus. Auf der B179 der Fernpassstraße dauert es 50 Minuten länger von Füssen bis zum Fernpass und 15 Minuten mehr in der Gegenrichtung von Nassereit bis zum Fernpass.
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1: Und Wochenende, das heißt chillen, ja, aber auch werken, so wie der Mario grad, der ist voll mit Sanierungsarbeiten beschäftigt bei sich daheim. Er schreibt, ich brauche was Rockiges. Mario, bitteschön. Gleich im Mix mit chilligen Vibes von Jonas Blue und davor Kamrat für den Maxi aus der Ö3-Gemeinde.
2: Ich finde ihn voll lässig und seine Lieder sind einfach super. Mir taugt er.

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24: 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Kommt gut durch euer Wochenende. Gleich mit einer halben Stunde eure Musik nonstop. Taylor Swift und Toto schon mal fix dabei. Davor Christian Huber. Es ist 13 Uhr.
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26: Österreichs Finanzpolizei kontrolliert jetzt verstärkt Barbershops. Bei Schwerpunktkontrollen in Oberösterreich und Salzburg sind zuletzt 85 Betriebe kontrolliert und dabei 77 Gesetzesübertretungen festgestellt worden. Das betrifft illegale Beschäftigung, fehlende Belege und gefälschtes Parfum. Im Abwehrkampf gegen Russland hat die Ukraine erneut mit Drohnen zurückgeschlagen. Russische Behörden melden mehrere Tote und Verletzte, berichtet Ö3-Reporter Stefan Gera.
27: In der Stadt Naginsk, nahe bei Moskau, ist ein Öldepot in Flammen aufgegangen. In Russland ist bereits eine Treibstoffkrise ausgebrochen, so schildert es der Bauer Wladimir Vedotchenko. Die Arbeiter stehen einen halben Tag lang Schlange, um Benzin zu bekommen, damit sie zur Arbeit fahren können. Die Lage ist ernst. Ukrainische Drohnen haben auch zwei Verteilzentren des russischen Online-Händlers Wildberries zerstört. Dabei sind 7 Menschen gestorben, 25 wurden verletzt.
26: Um Frieden für den Libanon geht es heute, wenn der libanesische Präsident Joseph Aoun in Washington auf US-Präsident Donald Trump trifft. Themen sind die Festigung der Waffenruhe und der schrittweise Rückzug Israels aus den besetzten libanesischen Gebieten. Und die Stadt Salzburg will bis 2028 5 weitere Straßen umbenennen, die nach NS-Tätern und NS-Profiteuren benannt sind. Die Anrainer der betroffenen Adressen werden derzeit schriftlich über die Umbenennung informiert. Jetzt zu Michael Mattern.
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1: Teils recht sonnig, teils gewittrig geht's durch den Samstagnachmittag. Am meisten Sonne und nur einzelne Gewitter gibt es dabei von Oberösterreich bis ins Nordburgenland. Im Bergland und im Süden entstehen dagegen verbreitet Schauer und Gewitter, die lokal sogar heftig werden können mit großen Regenmengen, Hagel und Sturmböen. Zurzeit blitzt es bei Mattighofen, demnächst wahrscheinlich in der Stadt Salzburg. Entsprechend verteilt auch die Temperaturen 19 Grad nur bei einem Regenschauer jetzt in Saalbach. Heiße 31 hat es dagegen im recht sonnigen Kleinzicken. Morgen Sonntag zunächst noch zeitweise sonnig und schwül, dann mit einer Kaltfront allmählich verbreitet kräftige Schauer und Gewitter.
24: Ö3, der schnellste Verkehrsservice Österreichs, mit Michi Matzke und gerade reingekommen ein Unfall in der Steiermark.
2: Auf der A9 der Brünautobahn Richtung Slowenien zwischen Karlsdorf und Wunschow ist die Überholspur blockiert. Es gibt 20 Minuten Zeitverlust. A2 Südautobahn Richtung Graz im Baustellenbereich bei Pingerfeld. Eine Panne auf der baulich getrennten linken Fahrspur. Bitte die rechte Spur benutzen. Dann A2 Richtung Italien beim Modiach. Blockabfertigung vom Herzogbergtunnel. 30 Minuten Zeitverlust. Wir kommen nach Kärnten. Da ist die Wurzenbachstraße weiter gesperrt. Die B109 zwischen Hart und dem Wurzenpass gibt es eine Fahrzeugpanne. Ausweichen ist möglich über Arnoldstein und Italien. Vor dem Karawankentunnel 1 Stunde Wartezeit Richtung Slowenien. In Italien vor der Mautstelle Ugovica bei Tavis 1 Stunde Wartezeit Richtung Villach und 1/2 Stunde Richtung Udine. In Slowenien auf dem Weg von Maribor nach Zagreb bei der Grenze Gruškovje 1 Stunde Wartezeit. Großes deutsches Eck, Autobahn A8 Richtung Salzburg, ab Neukirchen bis in den Raum Salzburg, 15 Kilometer Kolonnenverkehr und über 1 Stunde mehr. In Salzburg auf der Taunautobahn Richtung Villach von Hüttau bis Flachowinkel 1/2 Stunde mehr. Oberösterreich A8 von Haag Richtung Wels dauert im Reiseverkehr 20 Minuten länger. Und Tirol B179 von Bichlbach nach Leermoos Richtung Nassereit 20 Minuten plus und 20 Minuten mehr auch in Südtirol auf der Brenner Autobahn Richtung Bozen vor der Mautstelle Sterzing.
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2: Ö3, der schnellste Verkehrsservice Österreichs um ganz genau 13.30 Uhr. Und Michi, ein Auto mit Panne auf der Südautobahn.
23: In der Steiermark auf der A2 Richtung Graz im Baustellenbereich bei Pingau. Die baulich getrennte linke Fahrspur ist gesperrt. Wird noch etwa eine Viertelstunde dauern, bis das abgeschleppt ist. Bitte so lange den rechten Fahrstreifen benutzen. A2 Richtung Italien beim Modriach. Weiterhin Blockabfertigung vom Herzogbergtunnel und eine halbe Stunde Wartezeit.
2: In Kärnten, da ist die Wurzenpassstraße gesperrt.
23: Die B109 wegen einer Fahrzeugpanne zwischen Hart und dem Wurzenpass. Ausweichen könnt ihr über Arnoldstein und Italien. Vor dem Karawankentunnel mittlerweile 1,5 Stunden Wartezeit Richtung Slowenien. In Italien im Kanaltal vor der Mautstelle nahe Tavis über 1 Stunde Wartezeit Richtung Villach und über 1,5 Stunden Richtung Udine. In Slowenien auf dem Weg nach Kroatien vor der Grenze Kruškovje 1 Stunde Wartezeit. Wir kommen nach Deutschland aufs große deutsche Eck, auf die A8 Richtung Salzburg. Ab Neukirchen Kolonnenverkehr über mehr als 15 Kilometer und über 1 Stunde mehr Fahrzeit. In Salzburg auf der A10 Richtung Villach ab Hüttau 1,5 Stunden mehr. Oberösterreich A8 Innkreis Autobahn von Haag Richtung Wels dauert es 20 Minuten länger und in Tirol dauert es 20 Minuten länger auf der Fernpassstraße in beiden Richtungen und 40 Minuten länger in Südtirol vor der Mautstelle Sterzing Richtung Italien. Außerdem kurz vor der Mautstelle ein Auffahrunfall.
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19: Ö3, euer Hitradio. Schönes Wochenende euch. Ich schicke euch gleich Alex Warren, Linkin Park und. Ganz, ganz viel von eurer Musik. Jetzt Christian Huber, es ist 14 Uhr.
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21: Österreich soll die Kosten für die Asbestentsorgung nahe der österreichisch-ungarischen Grenze übernehmen. Das fordert der neue ungarische Premier Peter Madja. Das Material in Ungarn soll ja aus burgenländischen Steinbrüchen stammen. Bundeskanzler Christian Stocker von der ÖVP.
22: Die Angelegenheit liegt bei der Finanzprokuratur, das ist der Anwalt der Republik, und ich warte die rechtliche Prüfung durch die Finanzprokuratur ab.
21: Die Gesamtkosten für die Asbestentsorgung sollen bei etwa 10 Millionen Euro liegen. Rücktritt jetzt in Deutschland. Jens Spahn tritt als CDU-CSU-Fraktionschef zurück, nachdem ihn Kanzler Friedrich Merz dazu aufgefordert hat. Spahn ist unter Druck geraten, weil er und sein Mann die Hilfe einer Leihmutter in den USA in Anspruch genommen haben, obwohl sich Spahn und die CDU in Deutschland für ein Verbot der Leihmutterschaft ausgesprochen haben. Aufgrund des Iran-Kriegs wird jetzt Dünger knapp. Davor warnt der Präsident des Deutschen Bauernverbandes Joachim Ruckwied gegenüber dem Redaktionsnetzwerk Deutschland. Die Vorräte für die neue Saison seien gefährlich gering und die Preise entsprechend hoch. Und trotz des Regens gestern sind die Böden in Wien derzeit sehr trocken. Bei der akuten Waldbrandgefahr gibt es vorerst keine Entwarnung, berichtet Ö3-Reporterin Alpha Faber.
0: Eine fehlende Winterfeuchte und ein trockenes Frühjahr hätten laut der zuständigen Magistratsabteilung enormen Stress auf den Wald ausgeübt. Die Waldbrandgefahr sei in manchen Gebieten wirklich dramatisch und vor allem Nadelwälder seien einer besonderen Gefahr ausgesetzt, so Günther Annerl von der MA 49. Verboten sind weiterhin Rauchen, das Hantieren mit offenem Feuer sowie das Entzünden von Feuer im Wald. Rund 80% der Waldbrände sind von Menschen verursacht, daher sei präventives Verhalten besonders wichtig, so die Experten.
21: Jetzt zu Michael Mattern.
1: Das Ö3-Wetter. Im größten Teil Österreichs ist es zurzeit noch recht sonnig, heiß und schwül, 32 Grad aktuell in Güssing. Aber es haben sich auch schon einige Schauer und Gewitter gebildet. Die meisten Blitze gibt es zurzeit zwischen Schwanenstadt und Wels. In den nächsten Stunden werden die immer häufiger, speziell im Bergland und im Süden. Und vereinzelt können sie heftig sein mit wolkenbruchartigem Regen, Hagel und Sturmböen. Morgen Sonntag zunächst noch zeitweise sonnig und schwül, dann mit einer Kaltfront allmählich verbreitet, kräftige Schauer, Gewitter und teils stürmischer Wind.
17: Gleich weiter zum schnellsten Verkehrsservice Österreichs hier auf Ö3 und immer noch starker Urlauberreiseverkehr und jetzt auch ein Unfall auf der Tauernautobahn, Michi.
23: Auf der A10 Richtung Salzburg zwischen Puch und Salzburg Süd, deswegen 3 Kilometer Stau, eine Viertelstunde mehr, der rechte Fahrstreifen ist gesperrt. In der Gegenrichtung, also Richtung Süden, rollt die Reisewelle von Eben bis Flacher Winkel, dauert eine Viertelstunde länger. Und es kommt von Deutschland noch jede Menge nach. Auf der Autobahn A8 Richtung Salzburg ab Neukirchen eine 15 Kilometer lange Kolonne und mehr als eine Stunde Zeitverlust. In Oberösterreich 20 Minuten mehr auf der A8 von Haag Richtung Wels. Steiermark, A2 Richtung Italien, beim Modriach vor dem Herzogbergtunnel, Blockabfertigung, eine halbe Stunde Wartezeit. In Kärnten weiter gesperrt die Wurzenpassstraße zwischen Hart und dem Wurzenpass, weil dort ein defektes Fahrzeug steht. Ausweichen ist möglich über Arnoldstein und Italien. Autobahn, Grenzübergang, Karawankentunnel, Blockabfertigung und fast 2 Stunden Wartezeit bei der Ausreise nach Slowenien. In Tirol 50 Minuten mehr auf der Brenner Autobahn Richtung Bozen, und zwar in Südtirol vor der Mautstelle Sterzing. In Italien im Kanaltal vor der Mautstelle Ugovica über 1 Stunde Wartezeit Richtung Österreich und 1,5 Stunden Richtung Udine. In Slowenien auf dem Weg von Maribor nach Zagreb 1 Stunde Wartezeit bei der Grenze Gruškovje. Und in Niederösterreich vor der Grenze Drasenhofen 40 Minuten Wartezeit bei der Ausreise nach Tschechien.
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17: Schönen Samstag. Lasst es euch gut gehen.

0: aus der Kategorie Dinge, die man nur im Urlaub macht.
1: Ja, auf der Uni habe ich keine Wahl, da muss ich lesen. Im Urlaub will ich lesen. Aber da ist, finde ich, der Pressure auch manchmal so groß, weil ich will dann das perfekte Urlaubsbuch finden und dann verbringe ich meine halbe Stunde im Buchladen. Ja, und dann muss das halt sitzen, oder?
0: Ja, the pressure is on. Verstehe ich voll. Zu viele Entscheidungsmöglichkeiten irgendwie. Aber weißt du was? Bei der Musik, da kann ich es dir abnehmen. Coldplay gleich, Olivia Rodrigo auch dabei. Und jetzt, linke

0: Hier ist Ö3. Wir unterbrechen das Programm. Achtung, ein Geisterfahrer in Niederösterreich, Michi.
1: Achtung, auf der A21 der Wiener Außenringautobahn kommt zwischen Gießhübel und Vösendorf ein Geisterfahrer entgegen. Vorsicht, in beiden Richtungen nicht überholen. Achtung, ein Geisterfahrer in Niederösterreich auf der A21 der Wiener Außenringautobahn zwischen Gießhübel und Vösendorf. Wir geben Endwarnung, sobald der Geisterfahrer die Autobahn verlassen hat.
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0: Hier ist Ö3, das ist die Geisterfahrer-Wiederholung für Niederösterreich, Michi.
1: Achtung, auf der A21 der Wiener Außenringautobahn kommt zwischen Gieshübel und dem Knoten Vösendorf ein Geisterfahrer entgegen. Vorsicht in beiden Richtungen, nicht überholen. Wir geben Endwarnung, sobald der Geisterfahrer die Autobahn verlassen hat.

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11: Ö3 um 14.30 Uhr, schnellster Verkehrsservice Österreichs. Und weiterhin heißt es Achtung in Niederösterreich, Michi.
12: Achtung auf der A21 der Wiener Außenring Autobahn kommt zwischen dem Knoten Vösendorf und Hinterbrühl weiterhin ein Geisterfahrer entgegen. Die Autobahnpolizei fährt die Strecke ab. Vorsicht in beiden Richtungen nicht überholen. Wir geben Endwarnung, sobald der Geisterfahrer die Autobahn verlassen hat. Jetzt zu den anderen Meldungen. Vor der Grenze Drasenhofen eine halbe Stunde Wartezeit bei der Ausreise nach Tschechien. In Salzburg ein Unfall auf der Tauernautobahn auf der A10 Richtung Salzburg zwischen Hallein und Salzburg Süd. 5 Kilometer Stau, eine halbe Stunde mehr. Großes deutsches Eck A8 Richtung Salzburg ab Neukirchen bis in den Raum Stadt Salzburg über 15 Kilometer Stau. Sehr dichter Reiseverkehr weiterhin und eine Stunde mehr Fahrzeit. Oberösterreich A8 von Meckenhofen Richtung Wels dauert eine Viertelstunde länger. In Kärnten jetzt wieder frei die B109 zwischen Hart und dem Wurzenpass. Die Sperre ist aufgehoben, das defekte Fahrzeug ist entfernt. Vor dem Karawankentunnel Blockabfertigung und 1,5 Stunden Wartezeit bei der Ausreise nach Slowenien. In Italien im Kanaltal vor der Mautstelle Ugovica Richtung Villach über 1 Stunde Wartezeit und Richtung Udine 1,5 Stunden. In Südtirol 1,5 Stunde Wartezeit vor der Mautstelle Sterzing Richtung Bozen. Und in Slowenien am Weg von Maribor nach Zagreb 45 Minuten Wartezeit vor der Grenze Kruškovje.
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0: Hier ist Ö3 und jetzt ist sie da, die Geisterfahrer-Endwarnung, Michi.
1: Für Niederösterreich, für die A21, die Wiener Auslandautobahn zwischen Gießhübel und dem Knoten Vösendorf. Der Geisterfahrer hat die Autobahn verlassen.

Throwback auf Ö3. Ja, Sommer, das ist irgendwie auch so ein bisschen die Throwback-Zeit, finde ich. Jana Petrik da, servus. Ja, Throwback, wo man vielleicht an die vergangenen Schulferien jetzt denkt. Oder jetzt im Sommer, jedes Mal, wenn man das Lieblingseis aus der Kindheit isst. Throwback, zack. Oder Freibad-Pommes, auch das, das ist Sommer. Und so klingt das.

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9: Mit Ö3 durchs Wochenende und mit Thorsten Einarsson und Melissa Etheridge gleich. Eine halbe Stunde eure Musik nonstop, die gönnen wir uns gleich. Davor Christian Huber. Es ist 15 Uhr.
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11: 11 Menschen sind verletzt, nachdem in Velden eine 74-jährige Autofahrerin in einen Gastgarten gefahren ist. In Kärnten Ö3-Reporter Horst Sattlecker.
12: Passiert ist der Unfall heute um 12.37 Uhr laut Polizei beim Einparken. Da dürfte die Lenkerin die Kontrolle über das Auto verloren haben. Zwei Menschen sind schwer, aber nicht lebensgefährlich verletzt. Die Lenkerin ist geschockt, sie konnte noch nicht eingehend befragt werden, sagt Polizeisprecherin Christina Capellari. Warum die Lenkerin die Kontrolle verloren hat, steht also noch nicht fest. Eine Absicht werde ausgeschlossen, so Capellari. Der Unfallort befindet sich bei einem Kaffeehaus nahe des Casinos in Velden. Ein Großaufgebot der Rettung hat die Verletzten versorgt. Der Schock sitzt auch bei den anderen Leuten, die den Unfall mitbekommen haben, tief.
11: Nach einer Messattacke in der Nacht in der Wiener Innenstadt nahe des Schwedenplatzes ist ein 20-Jähriger verletzt. Die Polizei hat den mutmaßlichen Täter, einen 18-Jährigen, gefasst. Über das Motiv ist noch nichts bekannt. Von mindestens 50 Toten und 500 Verletzten spricht die iranische Regierung nach den jüngsten US-Luftangriffen. Der Iran ist die 7. Nacht in Folge bombardiert worden und auch der Iran droht im Krieg mit weiteren Angriffen auf US-Verbündete. Und mit einem Dreisatzsieg erreicht die Wienerin Sinja Kraus beim Tennisturnier in Kitzbühel das Finale, der Reporter Wolfgang Eichinger.
13: Sinja Kraus muss aber gut 2 Stunden hart arbeiten und kämpfen, verliert gegen Marina Bassols-Ribera den ersten Satz mit 3:6, kämpft sich aber zurück ins Spiel. 6:4 und 6:1, der entscheidende Satz, dann eine klare Sache für die 24-jährige Wienerin.
14: Gut spielen und gewinnen kann jeder, schlecht spielen und gewinnen ist nicht ganz so einfach, aber im größten Teil bin ich dann doch zufrieden mit mir, wie ich einfach gekämpft habe und wie ich einfach nicht locker gelassen habe. Und am Ende glaube ich trotzdem auch die verdiente Siegerin.
13: Erfreulich auch der Aufstieg von Sinja Kraus in der Weltrangliste. Nach dem Turnier in Kitzbühel ist sie auf jeden Fall unter den Top 90.
11: Und im zweiten Semifinale trifft die Vorarlbergerin Julia Grabherr auf die topgesetzte Slowenin Veronika Erjavec. Jetzt zu Michael Mattern.
15: Das Ö3-Wetter. Die nächsten Stunden bringen eine schwüle und sehr unbeständige Hochsommermischung. Einmal scheint die Sonne, dann sind wieder mächtige Quellwolken durch und es bilden sich einige Regenschauer und Gewitter. Die meisten und teils heftige im Bergland sowie im Süden, möglich sind sie aber überall. Die Temperaturen sind weit gestreut, heiße 33 Grad zurzeit im sonnigen Güssing. In Bad Aussee schüttet es dagegen bei nur 17 Grad. Morgen Sonntag im Westen von der Früh weg bewölkt mit ersten Schauern, sonst zunächst noch trocken und zeitweise sonnig. Im Lauf des Tages breiten sich Regenschauer und Gewitter morgen mit teils stürmischem Wind aber auf den Großteil Österreichs aus.
9: Gleich weiter zum schnellsten Verkehrsservice Österreichs. Und Michi, ein Unfall gerade passiert in Niederösterreich.
16: Auf der S1 Richtung Schwechat kurz nach der Vorarlberger Allee ist die Überholspur gesperrt. Stau baut sich auf. Vor der Grenze Drasenhofen eine halbe Stunde Wartezeit Richtung Tschechien. In Salzburg geräumt ist die Unfallstelle auf der 10er Townautobahn Richtung Salzburg zwischen Hallein und Salzburg Süd. Der Stau löst sich hier aber nur sehr langsam auf. Großes deutsches Eck A8 Richtung Salzburg. Von Neukirchen bis Salzburg Süd weiterhin jede Menge Reiseverkehr und rund eine Stunde mehr Fahrzeit. In Kärnten 1,5 Stunden Wartezeit vor dem Karawankentunnel Richtung Slowenien. In Italien vor der Mautstelle im Kanaltal Ugo Vizza bei Tavis Richtung Villach über 1 Stunde Wartezeit und Richtung Udine 1/4 Stunde. In Südtirol wartet ihr 1/2 Stunde auf der Brenner Autobahn Richtung Bozen vor der Mautstelle Sterzing und in Slowenien am Weg von Maribor nach Zagreb 45 Minuten Wartezeit vor der Grenze Koschkoje.
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9: Und dieser Banger von The Voice, Thorsten Einarsson, macht den Anfang. Ich bin Jana Petrik. Danke fürs Mitnehmen.

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23: 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Gleich 15.30 Uhr, schnellster Verkehrsservice Österreichs und südlich von Wien, da sorgt ein Unfall für Stau, Michi.
24: Auf der S1 der Wiener Außenringschnellstraße Richtung Schwächert bei der Laxenburger Straße ist der linke Fahrstreifen gesperrt. Der Stau reicht zurück bis zum Knoten Vösendorf. Das bedeutet eine halbe Stunde Zeit im Stau. Ausweichen geht über die Tangente und die A4, die sind momentan frei. Ein Unfall auch vor kurzem passiert auf der A1 der Westautobahn Richtung Salzburg. Zwischen Losdorf und Melk ist ein Fahrstreifen gesperrt. Auch hier baut sich bereits Stau auf. Großes deutsches Eck, Autobahn A8 Richtung Salzburg. Ab Neukirchen bis Salzburg Süd auf der Taunautobahn immer noch eine Stunde mehr Fahrzeit im dichten Reiseverkehr. In Südtirol eine halbe Stunde Wartezeit auf der Brenner Autobahn Richtung Bozen vor der Mautstelle Sterzing. Im Kanaltal vor der Mautstelle Ugovica bei Tavis Richtung Villach über eine Stunde Wartezeit und Richtung Udine 15 Minuten. Weitere Grenzwartezeiten vor dem Karawankentunnel über eine Stunde bei der Ausreise nach Slowenien. Spielfeld Autobahn eine Viertelstunde bei der Einreise nach Österreich. Vor der Grenze Trassenhofen eine halbe Stunde bei der Ausreise nach Tschechien und auf dem Weg von Maribor nach Zagreb bei der Grenze Kruškovje 45 Minuten Wartezeit.
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2: Kommt gut an. Ja, so, so viele von euch sind ja gerade am Weg in den Urlaub. Und wir von Ö3, wir begleiten euch natürlich.
3: Wenn man mit den Mädels unterwegs ist, einfach ins Auto einsteigt, Vollgas laut aufdrehen und mitsingen.
2: Mädelsurlaub. Ach, das ist gleich bester Urlaub. Lieb ich ja voll. Und ich finde, da muss ein gescheiter Song her. Dr. Alban schicke ich euch. Schönen Urlaub.

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16: Hier ist Ö3 am Samstagnachmittag. Gleich geht's auf die Schienen. Idan Hanin ist wieder in der Bahn in ganz Österreich unterwegs. Davor geht's zu Christian Huber. Es ist ganz genau 16 Uhr.
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17: In Wien-Leopoldstadt ist ein Paar in eine fremde Wohnung eingedrungen, unter anderem um sich zu duschen und ins Bett zu legen, Hydra-Reporterin Alpha Faber.
18: Das Pärchen, eine 27-jährige Serbin und ein 38-jähriger Libyer, dringen über ein Oberlicht in die Wohnung ein. Sie bedienen sich am Essen, rauchen, gehen duschen und machen sich im Bett breit. Als der Wohnungsinhaber nach Hause kommt, verständigt er die Polizei. Der Mann flüchtet, wird aber wenig später festgenommen. Die 27-Jährige wird auf freiem Fuß angezeigt. Laut Amtsarzt hatte die Frau zuvor Kokain und Cannabis konsumiert.
17: Stark unterkühlt, aber ansprechbar ist eine 74-Jährige nach einer Nacht im Freien in Tirol im Wilfenertal gerettet worden. Laut Bergrettern hat sich die Frau beim Wandern verirrt. In Deutschland ist CDU-CSU-Fraktionschef Jens Spahn jetzt zurückgetreten. Ö3-Korrespondent Andreas Jölli. Spahn ist unter Druck geraten, weil er und sein Mann die Hilfe einer Leihmutter in den USA in Anspruch genommen haben, obwohl er mit der CDU dafür gesorgt hat, dass die Leihmutterschaft in Deutschland verboten bleibt.
19: Der Rücktritt kommt nicht wirklich überraschend. Immer lauter wurde die Kritik an Jens Spahn. Heute hat ihn sogar Kanzler und CDU-Chef Friedrich Merz dazu aufgefordert. Wenig später die schriftliche Erklärung von Jens Spahn. Ihm sei bewusst geworden, dass sein persönliches Glück, mit einem Mann eine Familie zu gründen und Vater zu werden, nicht vereinbar sei mit einem politischen Amt. Deshalb trete er als Vorsitzender der CDU-CSU-Fraktion zurück. Es hat allerdings etwas gedauert, bis Jens Spahn zu dieser Einsicht gekommen ist. Gestern wollte er die Entscheidung noch bis in den Herbst verschieben. Und es ist offenbar kein ganzer Rücktritt, denn Jens Spahn dürfte Abgeordneter im Bundestag bleiben.
17: Ultra-Touristen sind in Venedig angezeigt worden, weil sie die historische Rialto-Brücke mit grüner und rosa Farbe angeschmiert haben. Laut Polizei waren die pakistanischen Bürger im Alter von 20, 21 und 22 Jahren aus Mailand angereist, um Geburtstag zu feiern. Die Stadt Venedig will jetzt auf Schadenersatz klagen. Jetzt zu Michael Mattern.
20: Das Ö3-Wetter. Der Samstagabend bringt teils sonniges, teils gewittriges Wetter mit einzelnen heftigen Gewittern. Die meisten ziehen im Bergland und im Süden durch. Vereinzelt sind sie aber auch im Donauraum möglich. Sie bringen teils starken Wind und frischere Luft. In Güssing hat es in der letzten Stunde von 33 auf 21 Grad abgekühlt. Morgen Sonntag ist es im Westen von der Früh weg bewölkt mit ersten Schauern. Sonst zunächst noch trocken und zeitweise sonnig. Im Laufe des Tages breiten sich Regenschauer und Gewitter mit teils stürmischem Wind dann aber auf den Großteil Österreichs aus. Davor wird es noch einmal sehr warm und schwül. Höchstwerte 18 bis 26 im Osten und Süden bis zu 30 Grad.
14: Ö3 mit dem schnellsten Verkehrsservice Österreichs und Bernhard Walter. Wir beginnen mit einer aktuellen Tunnelsperre in Kärnten, A2 Südautobahn Richtung Wien. Nach Klagenfurt West ist der Tunnel Trettnig gesperrt wegen eines defekten Fahrzeugs. Ausweichen ist möglich über den Klagenfurter Südring. Neu jetzt auch eine Sperre im Salzkammergut in Oberösterreich. Die BN145 ist bei Traunkirchen gesperrt nach einem Unfall. Da gibt es auch Stau in beiden Richtungen. Ausweichen ist hier großräumig möglich über das Weißenbachtal und die Großalmstraße. Dann in Niederösterreich, da wird es jetzt besser auf der S1 Richtung Schwechat. Die Unfallstelle bei der Laxenburger Straße ist seit wenigen Minuten geräumt. Der Stau zurück bis zum Knoten Vösendorf, der löst sich jetzt nach und nach auf. Und wir haben noch einige Staus im Reiseverkehr. Am Großen Deutschen Eck Autobahn A8 Richtung Salzburg. Von Neukirchen bis Salzburg Süd auf der Tauernautobahn eine Dreiviertelstunde mehr Fahrzeit. In Italien im Kanaltal auf der Autobahn Udine Richtung Villach vor der Mautstelle Ugovizza bei Tavis. Da dauert es über eine Stunde länger. In Südtirol eine halbe Stunde Wartezeit auf der Brennerautobahn Richtung Bozen vor der Mautstelle Sterzing. Außerdem Grenzwartezeiten Karawankentunnel 30 Minuten Richtung Slowenien, Trasenhofen 15 Minuten Richtung Tschechien und in Slowenien auf dem Weg von Maribor nach Zagreb bei der Grenze Kruškovje Stau und eine Dreiviertelstunde Wartezeit.
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23: Dieses Geräusch. Das verbindet man entweder mit einem puren Stress, wenn man den Zug fast verpasst, oder mit einem Abenteuer. Und wir haben uns jetzt für Zweiteres entschieden. Es ist Sommer in Österreich. Die einen fahren im Zug in den Urlaub, die anderen fahren zur Familie. Wer auch immer uns begegnet, wir werden Sie fragen, wie dieser Sommer 2026 denn für Sie aussieht. Hier ist die Dan in der Bahn, Folge 2. Schön, dass ihr dabei seid. 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
2: Das ist ja die zweite Folge und ich sitze gerade neben Hanna. Hallo Hanna.
3: Hallo.
2: Und du hast mir erzählt, du wusstest von der Sendung und du hast vor allem schon gewettet mit deiner Freundin, dass du mich jetzt hier triffst. Ist das richtig?
3: Das ist richtig, voll. Ich habe auf Instagram gesehen und wusste, okay, ich fahre jetzt in 3 Tagen und war so, safe wird es mich
2: erwischen.
3: Genau, voll.
2: Das Schicksal.
3: Ja, das Schicksal hat gewählt.
2: Und hast du gehofft, dass es passiert oder hast du gehofft, dass es auf gar keinen Fall passiert?
3: Gibt es also falsche Antwort? Nein, ich bin jetzt froh. Ein erstes Mal gibt es immer.
2: Ja, erstes Interview?
3: Ja, voll. Meine Eltern werden sicher happy sein. Meine Mama ist treue Ö3-Hörerin.
2: Na schau, und wir haben dich nicht mal bestochen, dass du das sagst.
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2: Ja, die einen, die entspannen im Zug, die anderen, die lernen und so ordentlich. Hanna, du hast hier gerade einen Block, unfassbar vielen Zetteln mit ganz kleiner Schrift darauf. Du hast aber einiges zu lernen.
3: Ja, voll. Ich studiere Hebamme.
2: Seit wann machst du das?
3: Jetzt seit einem Jahr. Und gerade Praktikum fertig, deswegen muss ich da auch gerade sehr viel schreiben.
2: Warum willst du Hebamme werden? Was motiviert dich da so?
3: Irgendwie so das Gefühl, beim vulnerabelsten Moment dabei zu sein von Eltern, von einer Frau, das ist wirklich ganz was Besonderes. Und ja, die vertrauen einem so und das ist echt, ja, einfach wundervoll. Und wenn man dann weiß, so, man begleitet die eigentlich einen ganzen Tag, mehrere Stunden, dann ist es soweit und das Baby ist da und sie bedanken sich bei dir, obwohl sie eigentlich die ganze Arbeit geleistet haben, das ist wirklich wunderschön.
2: Und jeder, der jetzt zuhört, der quasi schon eine Geburt hinter sich hat, sage ich mal, oder mehrere, wird wissen, diesen Menschen ist man unfassbar dankbar, oder? Also diesen Hebammen.
3: Ja, voll. Ich habe jetzt auch mal beim Bäcker und dann hat mich einfach eine Familie erkannt und hat mir dann gleich das Baby gezeigt und es ist wirklich so, die erinnern sich an einen und ja.
2: Da warst du dabei bei der Geburt?
3: Ja, genau.
2: Wow.
3: Ja, das ist echt schön gewesen.
2: Emotionaler Moment auch irgendwie.
3: Voll. Eines meiner Highlights vom Studium.
2: Ich merke auch, also du bist wirklich, wenn du darüber redest, du strahlst so. Das ist schön. Du machst genau das, was du machen willst.
3: Voll. Bin ich echt dankbar. Ja.

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2: Da sind sie, die Kühe, wenn man aus dem Fenster schaut.
3: Ja, Gott sei Dank haben wir jetzt Kühe gesehen, gell? Wir haben schon die ganze Zeit drauf gewartet, Leni. Ja?
2: Leni lacht. Leni lacht und Leni sie... Ja. Leni ist schüchtern, das ist vollkommen okay. Und Sie sind?
4: Bin die Ursula, ja.
2: Hallo Ursula. Hier hinten ist das Kinderkino, das Kinderabteil. So kann man als Familie auch reisen, gell? So lässt sich's machen.
3: Ja, also Kinderabteil und genug zu essen, wie man sieht, und genug Lektüre für die Kinder, und ja, dann geht's gut, ja.
2: Ich sehe einige Früchte aufgeschnitten schon. Ich würde mich da kurz bedienen, gell?
3: Gerne. Was darf ich dir anbieten? Himbeeren, Erdbeeren, was haben wir noch? Weintrauben, Nektarinen.
2: Du, erstmal nehme ich ein bisschen Musik und währenddessen suche ich mir was aus. Also, du bist sehr lieb. Danke, Ursula.
3: Gerne. Ja.

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13: 16.31 Uhr, Ö3 mit dem schnellsten Verkehrsservice Österreichs und Bernhard Walter. Steiermark, A2 Südautobahn Richtung Wien, zwischen Modriach und Steinberg, da melden Ö3 war Stau wegen eines defekten Fahrzeugs im Baustellenbereich. Der nachkommende Verkehr wird bereits vor dem Herzogberg-Tunnel angehalten. In Kärnten, da ist die Klangfurter Nordumfahrung auf der A2 Richtung Wien wieder frei. Das defekte Fahrzeug ist aus der Unterflurtrasse Tretnik entfernt. Oberösterreich, A25 Richtung Linz bei Weißkirchen, ein Unfall auf der rechten Fahrspur, schon 2 Kilometer Stau, da dauert es mindestens 10 Minuten länger. Gesperrt weiterhin die B145 bei Traunkirchen nach einem Unfall. Ausweichen geht da nur großräumig über das Weißenbachtal und die Großalmstraße. Immer noch starker Reiseverkehr, etwa am großen deutschen Eck, Autobahn A8 Richtung Salzburg, von Neukirchen bis Salzburg Süd, in Summe eine halbe Stunde mehr im Reiseverkehr. In Südtirol plus 25 Minuten auf der Brenner-Autobahn Richtung Bozen vor der Mautstelle Sterzing. Im Kanaltal auf der Autobahn Udine Richtung Villach vor der Mautstelle Ugo Witzer, also bei Tavis, dauert es auch eine Stunde länger. Grenzwartezeiten noch Karawankentunnel Richtung Slowenien 45 Minuten, Richtung Österreich 30 Minuten, dann vor der Grenze Trasenhofen Richtung Tschechien dauert es 20 Minuten. Und auf dem Weg von Maribor nach Zagreb bei der Grenze Kruškovje eine Dreiviertelstunde Wartezeit.
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2: Vor mir sitzen drei Freunde. Habe ich das richtig analysiert?
3: Ja. Genau.
2: Ihr seid wer?
3: Ich bin der Gabriel.
4: Ich bin die Vanessa.
5: Ich bin die Theresa.
2: Okay, Gabriel, Vanessa, Theresa. Ihr seid ganz gut bepackt. Einen Koffer sehe ich, einen größeren Rucksack, noch einen großen Rucksack. Was steht denn an bei euch?
3: Ausstehen tut mir nichts, wir sind schon fertig. Wir kommen nämlich. Wir kommen gerade aus Landeck. Wir haben eine Freundin besucht, eine Studienkollegin, die arbeitet dort. Und jetzt waren wir ein paar Tage auf Besuch und waren ein bisschen wandern und haben die Gegend ein bisschen angeschaut.
2: Wo seid ihr denn aber eigentlich alle daheim?
3: Also ich komme aus Markt Alhau, das ist ein kleines Dorf im Burgenland an der steirischen Grenze.
2: Und du, Vanessa?
4: Ich komme aus Aspang, ist auch ein kleines Dorf in Niederösterreich zur Grenze Steiermark.
5: Und ich komme aus dem Mürztalbruck mit Zuschlag.
2: Was ist das Schöne so an Urlaub im Sommer in Österreich?
4: Also ich finde auf jeden Fall, wo wir jetzt waren, die Leute waren mega cool. Und das ist auch das, was auch macht mit dem Dialekt und so. Also das hat mir sehr, sehr gut gefallen.
2: Theresa, was würdest du sagen, was ist das Beste an Sommer in Österreich und Urlaub in Österreich?
5: Auf alle Fälle die Menschen, die sie zusammenbringen, die verschiedenen Kulturen und Dialekte und die Gastfreundschaft auf alle Fälle.
2: Ja, das habt ihr jetzt auch schon mal geschafft hier. Da haben wir verschiedene Bundesländer vereint.
3: So ist es, ja.
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2: Wir schauen hier raus auf die Berge. Es ist einfach, es ist atemberaubend, oder Gabriel?
3: Ja, also ich muss sagen, das Gefühl vom Wandern und wenn du oben am Berg bist, das gibt es sonst einfach nicht. Und in Österreich haben wir halt die super Möglichkeit durch die Alpen, dass man halt am Berg aufgehen kann und das wirklich genießen kann und entspannen kann und einmal abschalten kann.
2: Gabriel, du bist ja unterwegs mit Theresa und Vanessa. Hallo ihr beiden.
4: Hallo.
5: Hallo.
2: Wenn ihr nicht gerade wandern seid, was macht ihr denn sonst eigentlich im normalen Leben?
3: Also wir sind alle drei Studenten. Wir studieren Ergotherapie an der Hochschule in Pinkerfeld.
2: Nicht schlecht.
3: Ja, das nimmt auf jeden Fall sehr viel Zeit ein. Und ja, ansonsten aktuell sehr viel Fußball schauen, die WM. Dadurch, dass die WM halt auch in der Nacht ist, ist der Schlafrhythmus ein bisschen gestört.
2: Wer glaubst du gewinnt denn das Finale morgen?
3: Argentinien, hoffentlich.
2: Bist du sicher?
3: Ja, Messi ist für seinen zweiten WM-Titelgewinner.
2: Ergotherapie studiert ihr? Was macht man da genau?
4: In der Ergotherapie beschäftigen wir uns eigentlich hauptsächlich über die Selbstständigkeit und Betätigung. Das heißt, so wie du vor mir stehst und ein Interview machst, sind wir zuständig, dass du das immer machen kannst. Also sprich Funktion, aber auch geistig, psychisch, alles, was dazugehört. Genau, das ist Ergotherapie.
2: Sollte das jeder mal machen?
4: Auf alle Fälle.
2: Ja?
4: Ja, schon. Gesundheitsförderung ist sowieso immer wichtig. Und wenn jetzt irgendwer Probleme hat, aber auch wenn wir Selbstständigkeit fördern sollen, mithelfen sollen, Hilfsmittel brauchen, sind wir super da.
2: Das heißt, am besten Fall, ich studiere das ja alle drei, am besten Fall irgendwann bei einem von euch dreien.
4: Genau. Unbedingt.
2: Danke euch drei, ich habe ein bisschen weiter und wünsche euch noch einen schönen Tag.
3: Danke.
5: Danke. Ja,
3: tschüss. Tschüss.
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1: Ja, Idan in der Bahn, und in der Bahn, da ist einiges los hier im Zug. Ich sehe gerade Mutter und Sohn nebeneinander, die gerade so ein bisschen gestritten haben, wer redet. Es ist dann am Ende rausgekommen, der Sohn redet. Hallo.
2: Hi.
1: Wer bist du?
2: Ich bin Luis aus Vorarlberg, Dornbirn.
1: Luis, du bist auch in der Schule, nehme ich an?
2: Ja.
1: Und jetzt ist Sommerferien.
2: Ja, zum Glück.
1: Ja. Freust dich?
2: Ja, sehr.
1: Wohin geht's denn im Sommer für dich dieses Jahr?
2: Ich würde gern wie letztes Jahr nach Griechenland wieder, nach Kos.
1: Ja, hat dir gefallen?
2: Es hat gesagt, das war sehr schön.
1: Ja, musst deine Eltern ein bisschen überreden.
2: Ja, ich würde schon gehen, Mama.
3: Wir sind Spontanurlauber.
1: Spontan kann entweder heißen, es wird das Beste oder es passiert gar nichts. Das müssen wir schauen.
3: Genau, meistens passiert schon was.
1: Luis, ich hoffe für dich, dass Griechenland wahr wird.
2: Ich hoffe für dich.
1: Ja.
2: Danke.

0: Ja, genau der. Lieblingssong. Ja. Ah, ja.
1: Ja. 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
0: Ö3 ist hier. Gleich geht's weiter mit Idan in der Bahn. Dazu gibt's die beste Ö3-Musik für euren Samstagnachmittag. Gleich nach dem News-Update von Christian Huber. Es ist 17 Uhr.
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17: Österreich soll die Kosten für die Asbestentsorgung nahe der Grenze übernehmen. Das fordert der neue ungarische Premier Peter Madja. Das Material in Ungarn soll ja aus burgenländischen Steinbrüchen stammen. Bundeskanzler Christian Stocker von der ÖVP.
18: Die Angelegenheit liegt bei der Finanzprokuratur. Das ist der Anwalt der Republik. Und ich warte die rechtliche Prüfung durch die Finanzprokuratur ab.
17: Die Gesamtkosten für die Asbestentsorgung sollen bei etwa 10 Millionen Euro liegen. Ein Großbrand in einer Abfallsortieranlage in Steyr in Oberösterreich fordert seit Mittag die Einsatzkräfte. Mindestens 80 Feuerwehrleute und 20 Fahrzeuge sind an den Löscharbeiten beteiligt. Das Feuer ist mittlerweile weitgehend unter Kontrolle. Ein Statiker soll jetzt untersuchen, ob die Halle einsturzgefährdet ist. Die Brandursache ist noch nicht bekannt. Bergretter haben in den Kitzbüheler Alpen am Spielberghorn zwei Mädchen im Alter von 13 und 14 Jahren gerettet. Die beiden waren beim Versuch, eine Abkürzung zu nehmen, in Bergnot geraten. Beide Mädchen sind unverletzt. Und beim Tennisturnier von Kitzbühel kommt es morgen zum Finale der Österreicherinnen. Sinja Kraus gegen Julia Graper. Ö3-Reporter Daniel Kulwitz.
19: Nach 33 Jahren feiert Damentennis in Kitzbühel eine Rückkehr und die wird gleich mit einem rein österreichischen Finale garniert. Die Vorarlbergerin Julia Graper lässt der topgesetzten Slowenin Veronika Erjavec keine Chance, 6-1, 6-4. Schon davor besiegt die Wienerin Sinja Kraus die Spanierin Ribera nach 0-1 Satzrückstand noch 2-1. Damit kommt es zum rein österreichischen Finale. Sinja Kraus Nummer 2 des Turniers gegen Julia Graper Nummer 4 des Events. Das Duell der beiden Österreicherinnen um den Turniersieg steigt am Sonntag um 11.30 Uhr live in ORF 1 zu sehen.
17: Jetzt so. Georg Brack.
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4: Unbeständig geht's in Richtung Abend. Zeitweise scheint die Sonne, es ziehen aber auch große Quellwolken sowie Schauer und Gewitter durch. Blitz und Donner gibt's derzeit zum Beispiel im Innviertel. Und speziell im Bergland und im Süden sind heute noch weitere, teils kräftige Gewitter möglich. In der kommenden Nacht beruhigt sich das Wetter dann vorübergehend. Morgen zieht dann eine Kaltfront über Österreich. Die bringt in Vorarlberg und Tirol von der Früh weg schon viele Wolken und erste Schauer. Weiter im Osten scheint zunächst noch die Sonne morgen. Damit gehen sich im Raum Wien wieder um die 30 Grad aus. Schauer und Gewitter breiten sich im Laufe des Tages mit teils stürmischen Böen aber auf den Großteil des Landes aus.
9: Ö3 mit dem schnellsten Verkehrsservice Österreichs und Bernhard Walter. Freie Fahrt wieder in Oberösterreich. Die Sperre der BN145 der Salzkammergutstraße bei Traunkirchen ist aufgehoben. Die Unfallstelle ist geräumt. Und auch im Parkabschnitt in der Steiermark auf der A2 Richtung Wien zwischen Modriach und Steinberg, da ist das defekte Fahrzeug entfernt. Auch der Herzogbergtunnel ist wieder frei befahrbar. Der Reiseverkehr insgesamt, der lässt schon nach. Staus gibt es aber noch bei unseren Nachbarn bzw. an den Grenzübergängen. In Italien im Kanaltal auf der Autobahn Udine Richtung Villach vor der Mautstelle Ugovica bei Tavis dauert eine Dreiviertelstunde länger. In Südtirol eine Viertelstunde Wartezeit auf der Brenner-Autobahn Richtung Bozen vor der Mautstelle Sterzing. Dann vor dem Autobahngrenzübergang Karamankentunnel in beiden Richtungen über eine halbe Stunde Wartezeit. Im Weinviertel vor dem Grenzübergang Drasenhofen, da dauert es eine Viertelstunde länger bei der Ausreise nach Tschechien. Und wenn ihr unterwegs seid in Slowenien Richtung Kroatien auf dem Weg von Maribor nach Zagreb vor der Grenze Kruschkovje noch eine Dreiviertelstunde mehr einplanen.
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21: Idan in der Bahn heute auf der Weststrecke. Stehe ich hier gerade neben meinem frisch verliebten Pärchen. Wie kann ich mir das vorstellen?
22: Tatsächlich nur Freunde.
23: Das, was sie gesagt hat.
21: Okay, wie gehe ich jetzt mit der Situation um? Ich glaub's euch nicht.
23: Wir sind nur Prüfungsfreunde. Also ich habe sie durch die Prüfung gebracht, wenn man ehrlich ist.
22: Das ist absolut richtig, ja. Yes. Okay. Wir sind jetzt Master of Disaster. Okay.
21: Gutes Thema gewechselt, aber das setze ich mich auch drauf. 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

0: Ich stehe hier mit...
1: Luca.
0: Hallo Luca, und du bist...
2: Die Dieter.
0: Luca und Dieter, ihr habt mir gerade erzählt, ihr habt gerade die Masterprüfung bestanden.
2: Yes.
0: Also du gerade so. Und du ein bisschen mehr als gerade so.
1: Genau, ja. Das, was du gesagt hast. Ja.
0: Ey, also Glückwunsch. Ich habe gerade vorhin schon gesagt, ob ich noch du sagen darf zu euch. Ich meine, Master, das ist jetzt kein Projekt, das irgendwie in 2 Sekunden irgendwie geschafft ist.
2: Ja, das hat ganze 2 Jahre gedauert, war berufsbegleitend, also sehr viele Herausforderungen, sehr viel nebeneinander. Aber wir sind froh, dass wir das Kapitel jetzt geschlossen haben und jetzt wieder freie Wochenenden zur Verfügung haben tatsächlich. Ja.
0: Was habt ihr denn studiert oder worin seid ihr denn jetzt Master genau?
2: Sportkultur und Veranstaltungsmanagement tatsächlich, ja.
1: Business.
0: Business. Sehr gut. Und das habt ihr in Kufstein beide studiert?
1: Ja, richtig.
0: Und habt ihr euch auch kennengelernt?
1: Auch richtig, ja.
0: Ja, schön. Na gut. Und was ihr sonst noch im Sommer vorhabt, das will ich gleich noch von euch wissen. Lauft's mir nicht weg.
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2: Dieter und Luca sitzen neben mir. Wir schauen gemeinsam aus dem Fenster. Es ist schön heute hier.
3: Ja, Traumtage.
2: Was sind denn eure Sommerpläne? Habt ihr gemeinsame Pläne? Seid ihr nur Freunde? Was ich auch noch nicht ganz abkaufe, ehrlicherweise, von der Interaktion her. Aber ihr seid ja nur Freunde. Was habt ihr gemeinsam vielleicht auch noch einen Trip geplant?
4: Na, tatsächlich nicht, weil der Luca verlässt mich. Ja, okay. Ja, wir fahren nächste Woche nach Kroatien eine Woche lang, feiern den Master mit unseren anderen Studienkollegen, die das auch geschafft haben. Zum Glück. Ja. Also, oh mein Gott. Und der Luca macht jetzt dann eine Weltreise und verlässt mich leider. Also, ich bin jetzt dann ganz alleine. Er muss ohne Luca auskommen.
2: Wie lange geht denn eine Weltreise?
3: Weiß ich noch nicht. Solange wie ich Lust habe und Geld habe.
2: Ja.
3: Also solange wie ich Geld habe. Nur.
2: Ja. Ja. Darauf kommt es am Ende noch ein bisschen mehr an, gell?
3: Ja, genau. Also so Kasachstan und da starte ich mal.
2: Freust du dich?
3: Nein, ich freue mich riesig, ja. Ich bin nur ein bisschen sauer, dass sie gerade unseren Urlaub vergessen hat. Gemeinsam.
4: Oh Mann.
2: Also eure Dynamik ist ganz besondere. Aber sehr schön. Was ist die Endstation bei euch?
3: Ich lerne jetzt ihre Eltern kennen. Das klingt jetzt falsch, aber ich fahre jetzt mit nach Amstetten, ja.
2: Da kommt sie nicht mehr raus jetzt.
4: Das ist wirklich eine Freundschaft.
2: Okay, also ihr zwei besten Freunde, ich wünsche euch noch eine schöne Fahrt und wir nehmen dich bei den Eltern von der Dieter, das ist wichtig.
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2: Mir ist jemand ins Auge gestochen, der hat ein Shirt an, das mich sofort angesprochen hat. Döner, Kebab und dann ein Kebab auf dem Shirt. Hallo.
3: Hi.
2: Wer bist du denn?
3: Ich bin David.
2: David, du bist aus Deutschland. Was treibt dich denn nach Österreich?
3: Ja, ich hatte hier so einen Test und...
2: für die Uni.
3: Für die Uni, genau. Ja, 3 Monate habe ich gelernt für diesen Test.
2: Du wirkst recht entspannt.
3: Ja, danke.
2: Ja, jetzt bist du... danke. Ich habe auch keinen Aufnahmetest für die Uni geschrieben, muss man auch sagen.
3: Ja, das stimmt.
2: Und eigentlich wohnst du aber wo?
3: In Berlin tatsächlich.
2: Oh, wir sind ordentlicher Weltenbummler gerade.
3: Ja, so muss es sein im Sommer, ne?
2: Ja, also das klingt nach einem Supersommer. So wie das Supersommer auf Ö3.
3: Ja, bis auf das Deutschland ausgeschieden ist im Achtelfinale gegen Paraguay.
2: Na gut, eigentlich sollst du schon die Musik spielen jetzt, aber dann machen wir es halt jetzt.

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15: 17.30 Uhr, U3 mit dem schnellsten Verkehrsservice Österreichs und Bernhard Walter. In Kärnten derzeit gesperrt, die A2, die Südautobahn Richtung Wien zwischen Grafenstein und Völkermarkt West, nämlich der Kreuzergegend Tunnel und der Bettlerkreuz Tunnel. Da werden nämlich Fahrzeugteile von der Fahrbahn entfernt. Am besten also die Dauer der Sperre auf der Autobahn abwarten. In Oberösterreich ein Unfall auf der A8 Richtung Passau zwischen dem Knoten Welsen und Pichl. Da hat sich ein Auto überschlagen, das liegt auf der Böschung. Die Einsatzkräfte sind unterwegs. 2,5 Kilometer Stau und eine Viertelstunde Zeitverlust bereits. Unfall auch in Salzburg auf der A1 Richtung Wien zwischen der Grenze Walserberg und dem Knoten Salzburg. Da ist nur die Überholspur frei. Auch hier 2 Kilometer Stau, der reicht auf die deutsche A8 zurück. Vor dem Autobahngrenzübergang Karawankentunnel in beiden Richtungen 20 Minuten Wartezeit. In Italien im Kanaltal auf der Autobahn von Udine nach Villach vor der Mautstelle Ugovica bei Tavis eine halbe Stunde Wartezeit. Für alle, die unterwegs sind in Slowenien auf dem Weg von Maribor nach Zagreb bei der Grenze Kruškovje, da dauert es eine Dreiviertelstunde länger. Und gerade kommt noch herein eine Panne in Wien auf der Tangente Richtung Graz beim Knoten Prater. Eine Spur blockiert, auch hier bereits kurzer Stau.
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2: Mir gegenüber sitzt eine Frau und die schreibt in ihr Notizheftel rein. Jetzt lacht sie gerade so ein bisschen, so als hätte ich jetzt nicht wissen sollen, was sie da reinschreibt. Aber ganz unter uns, was steht da drinnen? Wer bist du überhaupt?
3: Also ich bin die Maria, ich fahre jetzt nach Wien und dann fliege ich nach Griechenland. Und was steht da drinnen? Da stehen so meine Gefühle drinnen, was ich so erlebe. Und das ist eine super Art, über das Leben zu reflektieren. Ich liebe das.
2: Machst du das jeden Tag oder ist das jetzt eine Ausnahme?
3: Also ich mache das täglich. Das tut mir gut. Ich kann da ganz viel rausschreiben. Und ich merke mir dadurch auch ganz viel. Weil ich lese die dann auch immer wieder mal. Und dann denke ich mir, ah ja, das habe ich auch erlebt. Das war cool. Oder, mein Gott sei Dank, das ist vorbei. Das habe ich geschafft. Bin stolz auf mich, ja. Also ich liebe das.
2: Was hast du denn geschafft zum Beispiel? Was wäre so einer dieser Dinge?
3: Also ich habe schon viele Jahre geschafft zu unterrichten, mit Kindern gut gearbeitet. Und was habe ich geschafft? Also schon vieles. Man schafft, wenn man älter ist, dann muss man auch über Verluste hinwegkommen und verarbeiten. Und ja, da darf man schon mit sich selber ganz lieb sein. Und ja.
2: Du bist Lehrerin, das heißt jetzt erstmal Sommerferien, erstmal genießen.
3: Jetzt genieße ich es total, ja. Jetzt kann ich abschalten und mir schöne Sachen anschauen und ja, genießen. Dass man Zeit hat für sich selber und für die Menschen, die man noch lieb hat. Und tolle Dinge unternehmen.
2: Also, dann genießen wir erstmal.
3: Ja.

0: Die Maria sitzt gerade vor mir und sie hat mir gerade gesagt, mit mir hat sie sich einen guten Typ geangelt. das freut mich.
1: Na, bist du echt ein Lieber und ich denke mal, du machst deine Sache echt gut.
0: Dankeschön. Es lohnt sich immer, wenn man die Leute bezahlt, die man interviewt. Maria, du bist Volksschullehrerin.
1: Ja, ich bin Volksschullehrerin. Also ich mache das schon 34 Jahre und jetzt habe ich gerade wieder eine süße erste Klasse hinter mir und die können jetzt alle wieder lesen, schreiben und rechnen und jetzt arbeiten wir daran, das zu üben.
0: Du hast mir vorhin erzählt, das ist ja, wenn man quasi in Vorarlberg Volksschüler unterrichtet, dann ist ja das Hochdeutsch quasi, das ist dann ja wirklich ganz weit weg von dem, was sie von der Geburt an gelernt haben. Ist das eine große Herausforderung, wenn man dann in der Klasse sitzt das erste Mal und dann so redet?
1: Ja, man muss ihnen halt beibringen, dass sie so sprechen wie du jetzt. Ja. Also, Hochdeutsch und dass sie im Hochdeutsch halt erzählen von ihrem Wochenende und von ihrem Leben und sie sind eh sehr geschickt, also sie kommen dann gut rein, aber es ist nicht ihre emotionale Sprache, ja, weil das Dialekt ist die emotionale Sprache, in der man sagt, dass man jemand gern hat oder dass man mit jemandem schimpft, das macht man im Dialekt, ja, das macht man nicht auf Hochdeutsch, aber geschrieben wird halt in Hochdeutsch und es macht Sinn, wenn sie das lernen, weil dann tun sie sich einfach dann auch leichter.
0: In 34 Jahren unterrichten, was ist so die Geschichte, die dir am meisten hängen geblieben ist von den SchülerInnen?
1: Also da gibt es ganz unzähligste Geschichten. Also jedes Kind schreibt seine eigene Geschichte und wichtig ist, dass sie sich emotional wohlfühlen. Das habe ich gelernt und dann kommt das Lernen, das kommt dann. Weil dann wollen sie und lieben sie es dann auch und das ist das Wichtigste. Also das Emotionale, dass sie gerne dann auch lernen, ja? Und sich wohlfühlen als Mensch in einer Klasse.
0: Also ich fühle mich hier wohl. Danke dir, Maria.
1: Dankeschön.
0: Und eine gute Fahrt noch.
1: Danke.
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0: Ich dann in der Bahn und ich habe eine gute Zeit. Ich bin hier gerade mit einer Gruppe, 4 Jungs, 2 Mädels. Ja, und leider seid ihr jetzt auf uns getroffen hier.
1: Ja, ich würde das als glückliche Fügung schätzen, oder? Weil ich hab Zeichenspaß und wir mit euch.
0: Jawohl, also ich wünsche euch noch eine gute Weiterfahrt.
2: Danke, jedenfalls.
0: Servus.

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11: Hier ist Ö3 am Samstagnachmittag. Eine Stunde ist er noch unterwegs. Idan in der Bahn geht gleich weiter. Davor geht's jetzt mal zu Martina Großfurtner. Es ist ganz genau 18 Uhr.
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13: Haare schneiden, Bart stutzen und das ohne Rechnung. Die Finanzpolizei hat jetzt Barbershops verstärkt kontrolliert. Bei Schwerpunktaktionen in Oberösterreich und Salzburg haben die Beamten zahlreiche Verstöße festgestellt. Ö3-Reporterin Daniela Dahlke.
14: 85 Barbershops sind kontrolliert worden und fast genauso viele Gesetzesverstöße sind dabei festgestellt worden. Die Finanzpolizei deckt Schwarzarbeit, illegale Beschäftigung und fehlende Arbeitszeitaufzeichnungen auf. Besonders häufig gibt es aber Probleme bei den Registrierkassen. In fast jedem fünften Betrieb werden beim Ausstellen der Rechnung Verstöße festgestellt. Teilweise fehlen Kassen überhaupt oder Kunden bekommen keinen Beleg. Die Finanzpolizei kündigt weitere Schwerpunktkontrollen an.
13: Der Iran hat das Rahmenabkommen mit den USA ausgesetzt, weil er sich nicht mehr an die Vereinbarung gebunden fühlt, heißt es vom Vizeaußenminister. Denn die Amerikaner hätten gegen ihre Verpflichtungen aus der Absichtserklärung verstoßen. In Althofen in Kärnten sind zwei mit Rasierklingen und weißem Pulver präparierte Wurststücke in der Nähe eines Kinderspielplatzes gefunden worden. Bis jetzt gibt es noch keine Hinweise, ob jemand verletzt worden ist. Die Polizei ermittelt. WM-Spitzenreiter Kimi Antonelli hat sich für den morgigen Formel 1 Grand Prix von Spa in Belgien überlegen die Pole Position geholt. Ö3-Reporter Daniel Kulowitz.
15: 19 Jahre jung und schon so abgebrüht. Zum sechsten Mal in dieser Saison krallt sich der Italiener im Mercedes Startplatz 1. Antonelli sagt, wir haben uns Runde für Runde gesteigert.
16: Yeah, we're able to improve lap by lap to bring home pole.
15: Zweiter Max Verstappen, und wenn du den neben dir hast, wird das morgen eine ganz andere Geschichte, sagt Antonelli.
16: Tomorrow is another day. We still have Max starting next to me.
15: Der drittplatzierte Lando Norris wird wegen eines Tauschs der Elektronik 10 Plätze zurückversetzt, sprich Reihe 2 gehört George Russell und Ferrari-Pilot Leclerc. Rennstart ist morgen in Spa um 15 Uhr.
13: Und jetzt zu Georg Brack.
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17: Mit ein paar Schauern und Gewittern geht es durch den Abend. Die meisten und zum Teil kräftige gibt es heute noch im Bergland und im Süden. Möglich sind sie aber überall. Blitz und Donner gibt es aktuell auch im Raum Linz. Abseits von Schauern und Gewittern scheint zeitweise die Sonne, demnach unterschiedlich auch die Temperaturen. 31 Grad sind es jetzt noch im Seewinkel, nur 19 Grad bei Regen in Bad Eisenkappel. In der Nacht werden die Schauer und Gewitter vorübergehend weniger. Morgen breitet sich von Westen her aber der nächste Schub an Regenschauern und Gewittern auf Österreich aus. Auch Sturmböen sind möglich. Damit kühlt es spürbar ab. Davor werden es im Osten aber noch einmal um die 30 Grad.
18: Ö3 mit dem schnellsten Verkehrsservice Österreichs und Bernhard Walter. Oberösterreich A8, Innkreis Autobahn Richtung Passau. Zwischen dem Knoten Wels und Pichl 3 Kilometer Stau und eine Viertelstunde mehr wegen einer Fahrzeugbergung nach einem Unfall. Die sorgt auch für Stau Richtung Linz. Da messen die Verkehrssensoren ebenfalls eine Viertelstunde plus. In Salzburg A1 Westautobahn Richtung Wien. Kurz nach der Grenze Salzburg-Walserberg ein Unfall. Da ist nur die Überholspur frei. 4 Kilometer Stau zurück auf die deutsche A8 bis Bad Reichenhall. Da dauert es auch gut 10 Minuten länger. Kärnten A2 Südautobahn Richtung Wien im Parkabschnitt. Nach Parksattel vor dem Kalkerkogeltunnel. Da wird der Verkehr wegen Überlastung immer wieder für einige Minuten angehalten. Auf der A11 vor dem Autobahngrenzübergang Karawankentunnel 30 Minuten Wartezeit Richtung Slowenien und in Slowenien dann auf dem Weg von Maribor nach Zagreb bei der Grenze Kruškovje immer noch eine Dreiviertelstunde Zeitverlust.
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21: Es ist wunderschön. Man schaut raus, die Berge, sie strahlen einen quasi an von draußen. Es ist einfach wunderschön, wenn man rausschaut.
22: Ja, auf jeden Fall.
21: Vor mir sitzen gerade zwei junge Frauen und ihr seid?
22: Hi, ich bin Marlina.
21: Hallo Marlina, und du bist?
22: Sophia.
21: Marlina und Sophia, ihr seid woher genau?
22: Aus Dornbirn und aus Rankweil.
21: Und ihr seid jetzt hier im Zug, weil?
22: Ein kleiner Wien-Trip vorsteht.
21: Und da habt ihr viel vor in Wien?
22: Ja, genau. Einfach Kelle genießen und den Kultursommer in Wien genießen.
21: Ja, darüber reden wir gleich weiter. 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
2: Und ich darf hier gerade ein bisschen quatschen mit Marlina und Sophia. Hallo ihr beiden.
3: Hallo.
2: Ihr seid beide 18 und ihr habt mir gerade erzählt, also irgendwann fürs Studieren zieht es euch dann doch vielleicht nach Wien.
3: Oder in eine andere Hauptstadt.
2: Welche Städte sind so die Möglichkeiten für dich persönlich?
3: Also Amsterdam würde mich sehr interessieren.
2: International?
3: Ja, gerade weil auch Familie von dort kommt.
2: Bist du halbe Niederländerin?
3: Fast, also meine Oma kommt von dort.
2: Und studieren, jetzt sei es in Amsterdam oder in Wien, wo auch immer du dann studieren wirst, was ist das, was dich so interessiert? Was willst du mal machen?
3: Das ist eine sehr gute Frage. Wir sind in einem Schulzweig für Kommunikation und Mediendesign. Ich kann mir gut vorstellen, sowas in die Richtung, aber es ist halt natürlich auch einiges von KI gefährdet, also muss man sich noch genauer anschauen, wo die Reise hingeht.
2: Wie lange geht's noch mit der Schule weiter?
3: Ein Jahr noch.
2: Also du schaust mich ein bisschen verzweifelt an, auch wenn du das sagst.
3: Ja, genau. Also jetzt nächstes Jahr Matura, da hat man schon großen Respekt vor.
2: Ja, hat man da Angst?
3: Gemischte Gefühle auf jeden Fall. Angst kommt sich auch vor.
2: Ihr kommt jetzt aus Dornbirn bzw. Rankweil. Kommt man auch zum Party machen?
3: Schon, aber sicher begrenzter als jetzt in Wien oder so. Aber definitiv genug Möglichkeiten.
2: Und wenn es da Musik spielt, was hört ihr da am liebsten?
3: Puh, ein guter Mix ist gut, aber vor allem halt die Klassiker, wo man gut mitsingen kann.
2: Das können wir gut bei Ö3.
3: Ja, bestimmt.
2: Schönen Samstagnachmittag.

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2: Ich habe hier eine gute Zeit mit Arda, hallo.
3: Hallo, hier spricht Arda.
2: Und Gisele.
4: Hallo.
2: Meinem frisch verliebten Pärchen, die Beine übereinander geschlungen, habe ich euch erwischt.
4: Ja, aber frisch verliebt schon, stimmt überhaupt nicht.
3: Ja, wir sind schon seit über 2 Jahren zusammen.
4: Genau.
2: Naja, 2 Jahre frisch verliebt, das muss man auch erstmal schaffen.
3: Ja, das stimmt auch wieder, ja.
2: Was ist diesen Sommer noch so geplant bei euch?
3: Ja, also ich war jetzt bis vor 2 Wochen war ich noch in Spanien, also für 5 Monate. Hab da ein Erasmus-Semester gemacht und deswegen habe ich mich dazu entschieden, jetzt einfach mal ein bisschen in Freiburg zu bleiben, ein bisschen bei der Familie.
2: Was ist dein Tipp für Fernbeziehungen? Wie soll man das angehen?
3: Ja, also bei uns war es jetzt zum Beispiel so, dass sie dann auch für circa einen Monat dann zu mir auch kam, was auch ziemlich geholfen hat. Andererseits ist halt auch wichtig, dass man eigentlich ständig in Kontakt bleibt, also ob man jetzt abends telefoniert oder auch durchgehend schreibt, ist schon, also Kommunikation ist schon ein wichtiges Thema bei sowas.
4: Genau, man muss auch wollen. Das passiert nicht einfach so. Man muss schon wollen, auf jeden Fall. Der ist halt mein bester Freund und deswegen, das macht es auch einfach so. Das glaube ich, ja. Man muss wirklich gut miteinander befreundet sein, damit die Kommunikation überhaupt halt losmacht.
2: Ja. Wart ihr lange befreundet davon?
3: Nein, waren wir nicht. Also bei uns, wir haben uns das erste Mal getroffen und da haben wir beide gemerkt, dass es passt. Und dann 1,5 und 2 Monate später waren wir schon zusammen und seitdem geht die Reise weiter.
0: Unterwegs durch

0: Es wird hier gegessen, es wird Karten gespielt und es wird gelesen von dir. Und du lachst mich schon an. Wer bist du denn?
1: Ich bin die Caro, ich lese Sturmhöhen und sitze im Zug.
0: Und Caro, du sitzt neben?
1: Lilly.
0: Erzähl noch kurz über das Buch. Sturmhöhe liest du da gerade. Es ist ein Cover mit einer Frau, sehr düster, würde ich sagen, kommt es mir vor. Ist das auch wirklich, wie der Inhalt ist?
1: Ja, ist schon eher ein düstereres Buch. Also ich finde es interessant, aber ich weiß nicht, ob ich ganz, ja.
0: Überzeugt bist?
1: Überzeugt bin.
0: Was wäre dein größter Buchtipp für diesen Sommer?
1: Oi.
0: Oder Lilly, hilf aus, der Caro. Was ist das Buch, das du für diesen Sommer empfehlen würdest?
2: Ich lese halt immer so Serien, aber ich glaube nicht, dass die für alle so gut sind, weil ich lese halt Fantasy, mögen manche Leute, andere nicht.
0: Und die, die es mögen, was würdest du denen empfehlen?
2: Also ich lese gerade Zodiac Academy, da ist das Niveau schon ziemlich tief, aber man kann nicht aufhören zu lesen.
0: Und das Niveau ist tief inhaltlich oder ist es einfach geschrieben?
2: Literarisch
0: oder?
2: Ist es jetzt kein Meisterwerk.
0: Okay, also der Buchtipp des Sommers ist kein literarisches Meisterwerk. Es ist ziemlich tief, aber man bleibt dran. Lilly und Caro, ich wünsche euch noch eine schöne Fahrt und viel Spaß beim Lesen von was auch immer.
2: Danke.
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10: Gleich 18.30 Uhr, Ö3 mit dem schnellsten Verkehrsservice Österreichs und Bernhard Walter. In Salzburg, da wird schon länger an einer Unfallstelle gearbeitet, auf der A1 der Westautobahn Richtung Wien, kurz nach dem Grenzübergang Salzburg-Walserberg. Da ist weiterhin nur die Überholspur frei, 3 Kilometer Stau zurück auf die deutsche A8 und 20 Minuten mehr Fahrzeit. Besser wird es dafür in Oberösterreich auf der A8 der Innkreis Autobahn Richtung Passau. Die Unfallstelle zwischen dem Knoten Wels und Pichl ist geräumt. Die Staus hier in beiden Richtungen, die lösen sich jetzt nach und nach auf. In Kärnten auf der A2 der Südautobahn sehe ich über eine Verkehrskamera gerade eine rote Ampel vor dem Kalcherkogeltunnel Richtung Wien zwischen Packsattel und Steinberg. Da ist nämlich wegen des starken Reiseverkehrs immer noch die Blockabfertigung aktiv. Der Verkehr wird also immer wieder einige Minuten angehalten. Und in Slowenien am Weg von Maribor nach Zagreb an der Grenze Kruškovje immer noch Stau und eine Dreiviertelstunde mehr Fahrzeit.
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0: 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Aktuell befindet sich Idan, im Bordbistro. Und zwar stehe ich mit
1: Marie-Therese,
0: du bestellst dir gleich was?
1: Ja, einen Kaffee.
0: Du bist müde schon?
1: Sehr. Ja, wenig geschlafen. Voll.
0: Warum?
1: Ich muss noch packen und dann irgendwie habe ich das alles ein bisschen zu spät gemacht und ja.
0: Wo fährst du denn am liebsten hin im Sommer auf Urlaub? Was ist da deine Favorite Destination, deine Lieblingsziel?
1: Das ist voll schwer zu sagen. Ich bin gern überall, aber ich fahre gern nach Bulgarien.
0: Was machst du in Bulgarien?
1: Ich habe auch Familie dort. Ja.
0: Ist eine deiner Eltern aus Bulgarien?
1: Ja, meine Mama.
0: Und ich meine, jetzt Österreich-Bulgarien, natürlich eine gewisse Connection ist da. Dara hat gewonnen den Eurovision Song Contest in Wien. Das muss für dich als Österreich-Bulgarien ja ein relativ besonderer Moment gewesen sein.
1: Ja, es war lustig, weil ich war auch in Bulgarien, wo das passiert ist. Und dann haben wir sie am Flughafen gesehen. Und das war lustig, das war nicht geplant, aber ja.
0: Das war ein bisschen Ekstase in Bulgarien, oder? Als Dara die Gewinnerin zurückgekommen ist.
1: Ja, voll, voll. Also jeder hat mitgeschwitzt. Und zugeschaut, das war lustig.
0: Ja. Das verbindet dann auch schon so ein Land, gell?
1: Ja, voll. Ich habe mich für sie gefreut.
0: Geht's zum Song Contest nächstes Jahr nach Bulgarien?
1: Ich glaube nicht.
0: Du hast dich freut, aber so jetzt auch wieder nicht.
1: Ja, voll.
0: Marie-Therese, lass dir deinen Kaffee schmecken. Ich schaue ein bisschen weiter. Gute Fahrt noch.
1: Danke, ebenso. Tschüss.

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1: Die Berge ziehen an uns vorbei. Schön ist es, gell?
2: Wunderschön. Berge sind immer super.
1: Wer bist denn du?
2: Jacqueline Vogler.
1: Du bist in der Schweiz daheim. Kommst du aus Österreich ursprünglich?
2: Ja, ich bin Österreicherin und Österreich ist genauso mein Daheim.
1: Was hat dich in die Schweiz gezogen?
2: Die Arbeit.
1: Das Gehalt?
2: Ja, unter anderem die 5-Tage-Woche, vor allem im Gastgewerbe.
1: Ja.
2: Und geblieben bin ich wegen der Liebe.
1: Die Liebe ist jetzt neben dir, aber sie will nicht unbedingt reden, gell?
3: Genau.
1: Die Liebe hat dich also in die Schweiz gezogen. War das für dich eine lange Überlegung, von Österreich in die Schweiz zu ziehen? Oder war das für dich völlig klar?
2: Für mich war das ganz normal. Das hat gerade so passt. Und Schweizer und Österreicher sind sich sehr ähnlich, finde ich. Also war der Unterschied jetzt nicht so gewaltig. Der einzige Nachteil, wenn man so will, ist die weite Distanz zwischen den beiden Heimaten sozusagen.
1: Was ist dein Tipp? Wie macht man das am besten?
2: Ja, am besten der Oma WhatsApp auch noch beibringen, weil dann kann man mit ihr auch Video telefonieren und dann können sie eigentlich alle. Also das haut gut hin. Und dann schauen, dass man ein Gästezimmer hat, weil dann können dann eigentlich alle besuchen kommen.
1: Das sind gute Tipps. Gute Tipps, vor allem im Sommer, wenn man Leute besucht. Danke, Jacqueline. Ich wünsche dir noch eine gute Fahrt und genieß noch deinen Kaffee, wenn da überhaupt noch was drinnen ist.
2: Danke vielmals. Einen schönen Tag noch.

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1: Ja, ich korrigiere, Idan war in der Bahn, denn der steigt jetzt in dieser Sekunde aus. Ey, es war wieder so eine schöne Sendung. Wir haben Geschichten gehört, mit denen ich niemals hätte rechnen können. Und das ist das Schöne. Und ich fühle mich jetzt spätestens jetzt wirklich richtig katapultiert in diesen Sommer. Also, ich hoffe, es geht euch ähnlich. Und wenn ihr mögt, nächste Woche, Samstag, 16 bis 19 Uhr, gibt's wieder Idan in der Bahn. Ich freue mich, wenn ihr dabei seid. Schönen Samstagabend noch.

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2: Ihr hört Ö3 Axel, hier gibt es eure Hits im DJ Mix. Das ist der Sound fürs Wochenende. Gleich Katy Perry, Queen, David Bowie haben dabei. Jetzt zu Christina, Martina Großfurtner. Es ist 19 Uhr.
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17: Bei einem Großbrand in einer Abfallsortieranlage im Stadtteil Kleinkindsteier sind mehr als 100 Einsatzkräfte angerückt. Ö3-Reporterin Christina Sonntag.
18: Schon bei der Alarmierung gegen 13 Uhr ist aus der Ferne eine dichte schwarze Rauchsäule zu sehen, schildert Alexander Motschnick von der Feuerwehr Steyr und spricht von einem kräfteraubenden Einsatz durch.
19: Extrem starke Rauchentwicklung, die es fast unmöglich gemacht hat zu Beginn, dass man wirklich den Brandherd sieht.
18: Westwind trägt den Rauch in angrenzende Stadtteile und Gemeinden. Das Magistrat warnt die Bevölkerung zeitweise, Fenster und Türen geschlossen zu halten. Verletzt worden ist bei dem Einsatz niemand. Zur Brandursache wird ermittelt.
17: Die Nachlöscharbeiten werden voraussichtlich noch bis in die frühen Morgenstunden dauern. Die FIFA hat eigenen Angaben zufolge seit Beginn der WM mehr als 7 Millionen Beiträge in den sozialen Netzwerken gelöscht. Das sind 14 Mal mehr als bei der vergangenen WM in Katar vor 4 Jahren. Da geht es um Beleidigungen, zum Teil schwerwiegende Drohungen und einschüchternde Beiträge. Ein 24-jähriger Paraglide-Pilot hat bei Annenheim die Kontrolle verloren und ist mit seinem Schirm kurz vor einem fahrenden Auto auf der Fahrbahn aufgeschlagen. Er ist schwer verletzt ins Spital gebracht worden. Wegen der anhaltenden Dürre in Norditalien hat das Bistum der Stadt Pavia die Gläubigen aufgerufen, um Regen zu beten. Die Wasserknappheit trifft auch die Seen. Sie sind im Durchschnitt nur mit 40% Wasser gefüllt. Und jetzt zu Georg Brack.
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20: Ein paar Schauer und Gewitter sind jetzt am Abend noch unterwegs. Die kräftigsten gibt es aktuell in Vorarlberg sowie in Tirol. Von Bayern her ziehen in der nächsten Stunde auch ein paar teils kräftige Gewitter in das Innviertel. Auch hier kann es also stellenweise noch einmal kräftig schütten. In der kommenden Nacht beruhigt sich das Wetter dann vorübergehend. Morgen zieht dann eine Kaltfront über Österreich. Die bringt in Vorarlberg und Tirol schon von der Früh weg viele Wolken und erste Schauer. Weiter im Osten scheint zunächst noch die Sonne morgen. Schauer und Gewitter breiten sich im Laufe des Tages mit teils stürmischen Böen aber auf den Großteil des Landes aus. Die Höchstwerte morgen 18 Grad im Westen bis zu etwa 30 Grad in den länger sonnigen Regionen.
2: Alright. Ö3, der schnellste Verkehrsservice Österreichs mit Bernhard Walter, und wir schauen in die Steiermark, da ist vor kurzem ein Unfall passiert.
12: Auf der A9 der Pyrenautobahn Richtung Linz bei Schwarzelsee, da ist der linke Fahrstreifen gesperrt und da gibt es schon 3 Kilometer Stau mit 10 Minuten mehr Fahrzeit. In Kärnten auf der A2 der Südautobahn im Parkabschnitt Richtung Wien zwischen Parksattel und Steinberg vor dem Kalcherkogeltunnel, da ist immer noch die Blockabfertigung aktiv, da wird also der Verkehr immer wieder noch für wenige Minuten angehalten. Dafür wird es besser oder ist es schon deutlich besser geworden in Salzburg auf der A1 Richtung Wien. Die Unfallstelle kurz nach der Grenze Walserberg, die ist nämlich geräumt. Der Stau hat sich aufgelöst. Und im Reiseverkehr noch viele auf dem Weg von Maribor nach Zagreb, von Slowenien nach Kroatien. Bei der Grenze Kruškovje dauert es derzeit immer noch über eine halbe Stunde länger.
2: Kommt sicher ans Ziel.
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2: Nice. Wenn ihr mit Freunden im Club seid, euch taugt die Musik gerade wirklich sehr, aber euren Freunden eher nicht. Seid ihr dann nett? Also wechselt ihr dann auf den Dancefloor oder geht ihr vielleicht sogar in einen anderen Club? Oder nicht? Okay, also das Versprechen hier, mit Ö3X müsst ihr das nicht machen, weil hier läuft ein Mix, da ist wirklich für alle was dabei. EDM, Pop, Hits aus den 80ern, 90ern, 2000. Und zum Beispiel starten wir jetzt mal hier mit Darius und Finlay. Und dann haben wir Queen und Katy Perry noch für euch abgemischt. Let's go!

Queen, David Bowie, Ö3 X läuft hier bei euch. Wie ist das bei euch? Wenn ihr ganz lange schon Fan von einer bestimmten Band, von bestimmten Musikern seid, vermisst ihr dann auch manchmal den originalen Sound? So wie halt früher, wie in den Anfängen? Ist bei Katy Perry auch so bei manchen. Die vermissen nämlich die 2008 Katy Perry. Und jetzt hat sie was Neues gedroppt und die ersten Stimmen sind laut. Oha, da ist doch wieder die echte, das Original zu hören, die ursprüngliche Katy Perry. Watch It Burn heißt diese Single. Jetzt bin ich gespannt, was sagt ihr? Hört man da die echte wieder raus?

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0: Ödra X hier um 19.30 Uhr, der schnellste Verkehrsservice Österreichs für Straße, Bus und Bahn. Und das betrifft euch, wenn ihr mit der Bahn unterwegs seid, gerade für Steiermark und Kärnten. Bernhard.
1: Die Choralmstrecke ist zwischen St. Paul im Lavanttal und Weststeiermark unterbrochen wegen Personen am Gleiskörper. Einzelne Züge werden großräumig über den Neumarkter Sattel und Knittelfeld umgeleitet. Die anderen Züge warten ab. Das Ganze kann bis 22 Uhr dauern. Nach Angaben der ÖBB, die sind jetzt dabei, einen Schienenersatzverkehr mit Bussen einzurichten. Auf der A9, der Pyrnautobahn Richtung Linz, da ist die Unfallstelle bei Schwarzlsee geräumt. Da gibt es keine Behinderungen mehr. In Kärnten immer noch Blockabfertigung auf der A2 der Südautobahn Richtung Wien bei Packsattel vor dem Kalcherkugeltunnel. Grund hier Überlastung. Und in Slowenien auf dem Weg von Maribor nach Zagreb bei der Grenze Kruškovje über eine halbe Stunde Wartezeit.
0: Gute Fahrt und ab in die Musik.
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0: Golden Huntrix ist es für euch im Mix. Gleich haben wir auch noch Lizzo dabei. Aber jetzt ist es mal wichtig für euch in Viertel. Das ist jetzt.
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0: Georg Brack.
2: Und die gilt für das nordwestliche Oberösterreich. Die Gewitter in Bayern haben sich in der letzten halben Stunde intensiviert. Eine Gewitterlinie zieht jetzt in Richtung Südosten durch das Innviertel. Rechnet in der nächsten halben Stunde bis Stunde, also speziell in den Bezirken Braunau, Ried und Scherding, mit intensivem Regen. In der Stadt Scherding hat es in den letzten 20 Minuten knapp 17 Liter geregnet. Auch Sturmböen können Probleme machen. In weiterer Folge können die Gewitter auch in das Hausruckviertel und in Teile des Mühlviertels ziehen.
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8: Ihr hört Ödra X und für euren Samstagabend haben wir gleich Michael Jackson, No Doubt und die Black Eyed Peas. Martina Großfurtner hat das Info-Update für euch, jetzt um 20 Uhr.
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10: Deutschlands Kanzler Friedrich Merz will die Nachfolge von Jens Spahn noch im Juli klären. Es werden noch Optionen abgewogen, heißt es. Ob Merz am Montag im CDU-Präsidium schon einen Vorschlag präsentieren kann, ist offen. Spahn ist nach innerparteilichem Druck zurückgetreten. Viele haben ihm Doppelmoral vorgeworfen, weil er und sein Lebenspartner mit Hilfe einer Leihmutter in den USA Eltern geworden sind. In Deutschland ist das verboten. In Velten ist eine 74-jährige Autofahrerin versehentlich in einen gut gefüllten Gastgarten in der Nähe des Casinos gefahren. 11 Menschen sind zum Teil schwer verletzt. Die Frau hat ausgesagt, dass sie beim Einparken schwarz vor Augen geworden ist und sie dann nichts mehr wisse.
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10: Bei der Fußball-WM spielen England und Frankreich heute ab 23 Uhr um Platz 3. Morgen steigt in New York das große Finale Spanien gegen Argentinien. Der Rauch der kanadischen Waldbrände hat aber New York erreicht. Ö3-Korrespondent Christoph Kohl in New York. Vertreibt der aktuelle Regen den Rauch, der über der Stadt liegt?
12: Ja, es hat jetzt tatsächlich 2 Stunden lang heftig durchgeschüttet, sogar mit Sturzflutwarnungen. Aber das hat auch dazu beigetragen, viel von diesem kanadischen Rauch aus der Luft zu waschen. Es riecht deutlich weniger nach Rauch als noch heute früh hier in New York und die Luft ist etwas klarer. Allerdings ist fraglich, ob danach jetzt neuer, frischer Rauch quasi aus Kanada wieder hierher ziehen wird. Da gehen die Prognosen auseinander, aber hier vor dem Stadion sind heute eigentlich alle davon überzeugt, dass das Finale morgen wie geplant stattfinden wird.
10: Und jetzt zu einer Ö3-Wetterwarnung und zu Georg Brack.
13: Die gilt weiterhin für das nordwestliche Oberösterreich. Einige heftige Gewitter ziehen aktuell von Bayern her über das Innviertel, rechnet also etwa in der nächsten halben Stunde speziell in den Bezirken Braunau, Ried und Schärding stellenweise mit intensivem Regen und zahlreichen Blitzeinschlägen. Die Gewitter schwächen sich nur langsam ab. Eine kräftige Zelle zieht aktuell in Richtung des oberen Mühlviertels. Auch hier kann der Starkregen Probleme verursachen.
14: Alright.
13: In der Nacht werden die Schauer und Gewitter vorübergehend weniger. Morgen breitet sich von Westen her aber der nächste Schub an Regenschauern und Gewittern auf Österreich aus. Auch Sturmböen sind wieder möglich. Damit kühlt es spürbar ab. Davor werden es im Osten noch einmal um die 30 Grad.
8: damit zum schnellsten Verkehrsservice Österreichs mit Bernhard Walter für Straße, Bus und Bahn. Wir haben alles im Blick. Auf der Straße geht es gut voran, nur bei der Bahn, da gibt es noch was.
13: In der Steiermark und in Kärnten im Bahnverkehr ist die Choralmstrecke zwischen den Stationen St. Pauli im Lavandtal und Weststeiermark voraussichtlich bis 22 Uhr unterbrochen wegen einer Betriebsstörung. Die Züge werden großräumig über Neumarkt und Knittelfeld umgeleitet. Einen Schienenersatzverkehr mit Bussen gibt es hier nicht.
8: Kommt gut ans Ziel.
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8: Daniela Schmidt hier und eins ist klar, heute Abend.
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8: Sind wir alle.

Ihr hört Ödra-X und hier gibt es eure Hits im DJ-Mix. Von unseren Ö3-DJs Philipp Kofler, Martin Dombka und Philipp Sandberg. Die Black Eyed Peas, jetzt gleich nach Dr. Dre hier.

0: Metro X, es ist 20.30 Uhr, der schnellste Verkehrsservice Österreichs für Straße, Bus und Bahn. Bernhard Walter.
1: Eine Meldung gibt es für Bahnreisende im Bahnverkehr, ist die Choralmstrecke zwischen den Stationen St. Paul im Lavanttal und Weststeiermark voraussichtlich bis 22 Uhr unterbrochen wegen einer Betriebsstörung. Die Züge werden großräumig über Neumarkt und Knittelfeld umgeleitet.
0: Kommt gut ans Ziel.
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0: Ödra X dann gleich mit Avicii und mit Bob Marley. Und wenn wir an Bob Marley denken, dann denken wir an
1: Reggae und Afia. Einfach einmal, sieht immer so stressig sein und einfach mal chillen quasi.
0: Einfach mal chillen quasi. Soll so sein am Samstagabend.

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3: Ihr hört Ö3X, die DJ-Mixes, dann gleich hier mit Kylie Minogue, Linkin Park und auch Kelly Clarkson. Jetzt zu Martina Großfurtner, es ist 21 Uhr.
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11: Nach den Belästigungsvorwürfen gegen einen Religionslehrer einer Salzburger Volksschule wird das Kinderschutzkonzept an den Schulen erneuert. Im aktuellen Fall sind zwar Hinweise beim Schulpersonal gelandet, aber nicht weitergegeben worden. Landesbildungsdirektor Rudolf Meyer.
12: Es geht darum, dass diese Meldungen nicht ernst genommen werden. Und die müssen ernst genommen werden. Und man muss dem nachgehen. Es wird jetzt keine grundlegenden neuen Vorgangsweisen brauchen, sondern diejenigen, die wir ohnehin erwarten und die auch verschriftlicht werden, dass man diese umsetzt.
11: Gelten soll das überarbeitete Konzept ab kommendem Schuljahr an allen Salzburger Schulen. Ungarns Staatspräsident Tamás Sulyok macht nach tagelangem Zögern den Weg für seine eigene Absetzung frei. Das ist vor kurzem bekannt geworden. Ministerpräsident Péter Madja hat ihm nach einem Parlamentsbeschluss am Montag 5 Tage Zeit zur Unterzeichnung der Verfassungsnovelle gegeben. Hätte er sich geweigert, hat Madja ihm ein Amtsentzugsverfahren angedroht. Zwei Jugendliche im Alter von 13 und 14 Jahren haben am Spielberghorn in den Kitzbüheler Alpen eine Abkürzung genommen und sind in unwegsames Gelände gekommen. Ein Hüttenwirt hat die Hilferufe gehört und die Bergrettung alarmiert. Die Mädchen sind unverletzt ins Tal gebracht worden. 3 Touristen haben die Rialto-Brücke mit grüner und rosa Farbe besprüht. Sie konnten durch die Auswertung von Videos ausgeforscht werden. Die Stadt Venedig hat angekündigt, Schadenersatz zu verlangen. Die Freiverdächtigen sind angezeigt worden. Jetzt zu Georg Brack.
2: Das Ö3-Wetter. Mit einigen Schauern und Gewittern geht es durch den Abend. Aktuell blitzt und donnert es in Vorarlberg sowie im Raum Linz. Kräftigen Regen gibt es auch jetzt noch stellenweise in Tirol und in Kärnten. Im Laufe der Nacht klingen die meisten Schauer und Gewitter ab. Morgen bringt eine Kaltfront von Westen her aber weiteren Regen. Am Vormittag speziell von Vorarlberg bis nach Oberösterreich. Im Laufe des Nachmittags verlagert sich der Schwerpunkt in den Osten und den Süden. Mitunter können dann wieder kräftige Gewitter dabei sein, samt Sturmböen. Mit der Front kühlt es spürbar ab. Die Höchstwerte morgen 18 Grad stellenweise im Westen bis 30 Grad vor dem Regen ganz im Osten.
3: Okay. Ö3, der schnellste Verkehrsservice Österreichs für Straße, Bus und Bahn mit Bernhard Walter. Und wir schauen zum Packabschnitt. Da gibt es nämlich
13: eine Nachtbaustelle, die jetzt beginnt. Die A2, die Südautobahn, ist in beiden Richtungen zwischen Packsattel und Steinberg bis 4 Uhr früh gesperrt wegen Nachtarbeiten. Der Verkehr wird hier über die B70 umgeleitet. Und im Bahnverkehr ist die Choralmstrecke Graz-Klagenfurt zwischen den Stationen St. Pauli im Lavanttal und Weststeiermark voraussichtlich noch bis 22 Uhr unterbrochen wegen einer Betriebsstörung. Die Züge werden großräumig über Neumarkt und Knittelfeld umgeleitet.
3: Gute Fahrt euch.
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3: Heute Abend mit mir Daniela Schmidt und der Beweis, dass man alles schaffen kann, auch die unvorstellbarsten Dinge, ist ja Heidi Klum. Sie singt nämlich auch. Sunglasses at Night, das ja die Coverversion. Für euch im Mix jetzt. Ein bisschen Spaß muss es sein hier.

0: kann sie halt, die Kelly. Das sind halt die besten Songs.
1: Wenn es nicht nur das Herz, sondern auch die Hüfte bewegt. Also für mich muss man einfach dazu tanzen können.
0: Und das haben wir natürlich für euch hier. Ö3X.

0: Ö3X um 9:30, der schnellste Verkehrsservice Österreichs für Straße, Bus und Bahn. Und wir schauen nach Linz, da gibt es einen Polizeieinsatz. Bernhard.
1: Ja, momentan ist in Linz der Bulgari-Platz gesperrt, weil von einem Gebäude eine große Fensterscheibe heruntergefallen ist, nach Angaben der Polizei, und möglicherweise weitere Teile runterstürzen. Am besten diesen Bereich großräumig umfahren. Wir sind in der Steiermark und auch in Kärnten. A2 Südautobahn in beiden Richtungen zwischen Packsattel und Steinberg. Sperre bis 4 Uhr früh wegen Nachtarbeiten. Der Verkehr wird über die B70 umgeleitet. Dann S35 Brucker Schnellstraße Richtung Graz zwischen dem Knoten Bruck und Perneck. Da behindert im Baustellenbereich ein Unfall den Verkehr. Vorbeifahren ist zurzeit nicht möglich. Der Streckendienst ist aber schon eingetroffen. Ausweichen ist ansonsten nur über den mautpflichtigen Kleinalmtunnel auf der A9 möglich. Und im Bahnverkehr ist die Choralmstrecke Graz-Klagenfurt zwischen den Stationen St. Paul im Lavanttal und Weststeiermark weiterhin unterbrochen wegen einer Betriebsstörung. Die Züge werden großräumig über Neumarkt und Knittelfeld umgeleitet.
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0: Ö3 hier. Das Rote Kreuz hat gerade angerufen.
1: Grüß euch, da ist die Kerstin vom Jugendrockkreuz Ried. Wir sind gerade am Heimweg vom Jugendrockkreuz Bundesbewerb in Salzburg nach Riedheim und ich möchte unsere Bewerbsgruppen nochmal herzlich gratulieren zu der erfolgreichen Leistung, die sie da heute gebracht haben.
0: Worauf bist du am meisten stolz?
1: Dass sie so gut zusammengearbeitet haben und ihr Wissen so gut abrufen haben können. Und das ist einfach stolz.
0: Also ein bisschen was zum Feiern habt ihr jetzt dann noch?
1: Definitiv.
0: Sehr gut. Gratulation an alle, die heute dabei waren, auch von uns. Die Party, die haben wir für euch schon vorbereitet. Ödra X hier mit Sigmar.

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3: Ihr hört Ö3X und Alvaro Soler, Lady Gaga, Sam Smith, Kim Petras. Die hört ihr auch gleich. Jetzt zu Martina Großfurt, es ist 22 Uhr.
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5: Immer mehr Menschen mit unerfülltem Kinderwunsch versuchen es mit künstlicher Befruchtung. Und das ist teuer. Wenn eine Frau aus gesundheitlichen Gründen nicht schwanger wird, übernimmt der Staat in Zukunft bis zu 75% der Kosten, sagt Familienministerin Claudia Bauer.
6: Wir sprechen hier von Mehrausgaben von 1,6 Millionen Euro. Mir ist es wichtig, dass mehr Paare hier auch Zugang zu diesen finanziellen Ressourcen haben, dass wir auch In-vitro-Fertilisation breiter zugänglich machen. Es ist sehr kostspielig.
5: Die Unterstützung können nur Paare in Anspruch nehmen. Alleinstehende Frauen haben diese Möglichkeit nicht, denn das ist in Österreich verboten. Im zweiten Bezirk in Wien ist ein Paar in eine Wohnung eingebrochen und hat es sich gemütlich gemacht, Ö3-Reporterin Alfa Faber.
7: Das Pärchen, eine 27-jährige Serbin und ein 38-jähriger Libyer, dringen über ein Oberlicht in die Wohnung ein. Sie bedienen sich am Essen, rauchen, gehen duschen und machen sich im Bett breit. Als der Wohnungsinhaber nach Hause kommt, verständigt er die Polizei. Der Mann flüchtet, wird aber wenig später festgenommen. Die 27-jährige wird auf freiem Fuß angezeigt. Laut Amtsarzt hatte die Frau zuvor Kokain und Cannabis konsumiert.
5: Auf der Wildspitze in den Ötztaler Alpen hat ein Urlauber bei einer geführten Tour das Gleichgewicht verloren und ist 200 Meter in die Tiefe gestürzt. Für ihn ist jede Hilfe zu spät gekommen. Jetzt zu Georg Brack.
8: Das Ö3-Wetter. Ein paar Regenschauer sind jetzt speziell in der Osthälfte unterwegs. Die werden in den nächsten Stunden langsam weniger. Bis in der Früh beruhigt sich das Wetter also vorübergehend und die Temperaturen sinken auf 22 bis 14 Grad. Frischer wird es in manchen Alpentälern und im Freiwald. Morgen ist es im Westen von der Früh weg bewölkt. Hier können schon am Vormittag ein paar Regenschauer durchziehen. Im Lauf des Tages breiten sich dann Schauer und Gewitter auf den Großteil Österreichs aus. Die können auch wieder heftig ausfallen, samt Sturmböen und Starkregen. Die Höchstwerte morgen 13 Grad stellenweise im Norden und im Westen bis 30 Grad im länger sonnigen Osten.
3: Ihr hört Ö3, der schnellste Verkehrsservice Österreichs für Straße, Bus und Bahn mit Bernhard Walter.
9: Im Bahnverkehr ist die Choralmstrecke Graz-Klagenfurt in Kürze wieder frei. Die Betriebsstörung im Choralmtunnel ist zu Ende, ist beendet. In Kürze wird der Bahnbetrieb auf dieser Strecke also wieder aufgenommen. S35 Brucker Schnellstraße Richtung Graz zwischen dem Knoten Bruck und Perneck im Baustellenbereich behindert ein Unfall den Verkehr. Vorbeifahren derzeit nicht möglich. Ausweichen geht über den mautpflichtigen Kleinalmtunnel auf der A9. Dann heute Nacht gesperrt im Packabschnitt der A2, die Südautobahn in beiden Richtungen zwischen Parksattel und Steinberg, dauert bis 4 Uhr früh. Ihr werdet da so lange über die B70 umgeleitet. Und in Wien gibt es momentan Verzögerungen auf der Nordbrücke stadteinwärts nach einem Unfall kurz nach der Auffahrt von der A22.
3: Kommt sicher ans Ziel.
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3: Jupp. Das ist Ö3. Nur mit ein bisschen mehr Bass. Daniela hier, hi.

0: Ihr hört Ö3 X jetzt gleich mit Madonna im Mix und Madonna gerade unterwegs mit ihrem 15. Album, Studioalbum. Und der erste Track auf diesem Album ist I Feel So Free. Und der beginnt so mysteriös wie so ein Club, wo man erst einmal so ins Dunkle kommt und dann so begrüßt wird von ihr persönlich.
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Ö3. 22.30 Uhr, der schnellste Verkehrsservice Österreichs und Steiermark. S35 Brucker schnell, Straße Richtung Graz. Zwischen Knotenbruck und Perneck, da ist die Unfallstelle im Baustellenbereich jetzt geräumt. Hier geht's wieder weiter. Und Steiermark und Kärnten, A2 Südautobahn in beiden Richtungen zwischen Packsattel und Steinberg. Hier ist wegen Nachtarbeiten gesperrt. Ihr werdet über die B70 umgeleitet. Gute Fahrt! 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

0: Yes, also wenn ihr jetzt nach Måneskin nicht wieder voll munter seid, dann haben wir jetzt für euch einen...
1: Chichi Cappuccino.
0: Genau. Mit La Passion. Idra X hier, hi.

0: Ihr hört Ö3 X, eure Hits im DJ-Mix. Und Ö3 Sportreporter Daniel Kulowitz, den hört ihr dann jetzt auch gleich ab 11. Frankreich gegen England und wir haben natürlich eine Torgarantie für euch. Das Info-Update jetzt mit Martina Großfurtner. 23 Uhr.
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2: Haare schneiden, Bart stutzen und das ohne Rechnung. Die Finanzpolizei hat jetzt Barbershops verstärkt kontrolliert. Bei Schwerpunktaktionen in Oberösterreich und Salzburg haben die Beamten zahlreiche Verstöße festgestellt. Ö3-Reporterin Daniela Dahlke.
3: 85 Barbershops sind kontrolliert worden und fast genauso viele Gesetzesverstöße sind dabei festgestellt worden. Die Finanzpolizei deckt Schwarzarbeit, illegale Beschäftigung und fehlende Arbeitszeitaufzeichnungen auf. Besonders häufig gibt es aber Probleme bei den Registrierkassen. In fast jedem fünften Betrieb werden beim Ausstellen der Rechnung Verstöße festgestellt. Teilweise fehlen Kassen überhaupt oder Kunden bekommen keinen Beleg. Die Finanzpolizei kündigt weitere Schwerpunktkontrollen an.
2: Ein vierjähriges Mädchen aus Österreich stirbt nach einem Badeunfall an der Adria. Das Kind soll ins Wasser geraten sein, während der Vater kurz in sein Hotelzimmer gegangen ist. Mehrere Jugendliche haben Alarm geschlagen, nachdem sie das Mädchen entdeckt haben. Mehrere tausend Menschen sind bei der Regenbogenparade durch Bratislava gezogen. Sie haben gegen die Verschlechterungen für sexuelle Minderheiten demonstriert. Auf Transparenten warnen sie vor einem Rückschritt bei der Gleichberechtigung.
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2: Vor wenigen Augenblicken hat das Spiel um Platz 3 begonnen. England trifft auf Frankreich. Ö3-Reporter Daniel Kulowitz.
5: 1:15 gespielt im Duell der Enttäuschten. Beide wollten ja um den WM-Titel mitrittern und jetzt finden die beiden einander im Spiel um Platz 3 in Miami wieder. Frankreich und auch England eher mit dem zweiten Anzug unterwegs. Bei Frankreich fehlt Weltfußballer Dembélé oder auch Abwehrchef Upamecano und bei England überhaupt der zweite Anzug am Start. Kein Kane und kein Bellingham. Dabei geht es heute ja auch um den Job von Trainer Thomas Tuchel. 1,5 Minuten gespielt, die erste Flanke der Franzosen wird abgeblockt von den Engländern. Noch steht's 0:0.
2: Und jetzt zu Georg Brack.
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6: Jetzt in der Nacht gehen über das Land verteilt noch ein paar Regenschauer nieder. Die werden bis in der Früh immer seltener. Die Temperaturen sinken meist auf 22 bis 14 Grad. Morgen überquert uns von Deutschland her dann eine Kaltfront. Die bringt am Vormittag vor allem von Vorarlberg bis nach Oberösterreich schon einige Wolken und erste Schauer. Weiter im Osten und im Süden scheint zunächst noch die Sonne. Damit steigen hier die Temperaturen auf 26 bis etwa 30 Grad. Kühler bleibt es im Norden und im Westen. Ab Mittag entstehen im Großteil des Landes dann Schauer und Gewitter, die können am Nachmittag auch heftig ausfallen, samt Starkregen und Sturmböen.
0: Ö3, der schnellste Verkehrsservice Österreichs, Steiermark und Kärnten. A2 Südautobahn in beiden Richtungen zwischen Paxhattl und Steinberg. Hier ist wegen Nachtarbeiten gesperrt. Der Verkehr wird hier über die B70 umgeleitet. Eine gute und vor allem eine sichere Fahrt. Und Daniel Kulowitz ist hier im Studio mit mir und er zeigt schon, es gibt schon das erste Update nämlich.
5: Ja, zu mir, Daniela. 4. Minute, 1:0 für England. Declan Rice ist zur Stelle. Er soll heute im defensiven Mittelfeld für Stabilität sorgen. Und jetzt schießt er da aus 18 Metern genau ins lange Eck. 1:0 England gegen Frankreich. So schnell geht's im Spiel um Platz 3 und mit der Torgarantie.
0: Na bitte, also Dai Dai, Ico, Dalé oder für alle Franzosen heute Allé und die Engländer. Let's go.

0: So, da redet aber schon rein, gell? Dani Kulowitz, kannst du auch nicht erwarten, weil, einen Moment.
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0: Fußball-WM 26, England gegen Frankreich
2: schon
0: und die sind ganz schön motiviert, aber
2: schon
0: hallo.
2: Wieder zappelt der Ball im Netz. 2-0 für die Engländer, Eckball und dann ist es Konsa, Abwehrspieler der Briten, schraubt sich hoch, 1,83 Meter groß per Kopf. Daniela, wie groß bist du?
0: 1,73, 10 Zentimeter.
2: 10 Zentimeter, da hätte das Kopfballduell gegen dich auch gewonnen. Aber Wahnsinn, da Harry Kane, Bellingham, alle auf der Bank heute bei England und bei den Engländern läuft es auf einmal. Die Superstars draußen und 2-0 nach 20 Minuten gegen Frankreich, kann sich sehen lassen mal, aber das ist noch lange nicht aus.
0: Okay. It's for

0: Ö3, 23.30 Uhr. Der schnellste Verkehrsservice Österreichs und in Wien, A22 Donauufer Autobahn Richtung Knoten Kaisermühlen zwischen Tunnel Kaisermühlen und Kaisermühlen. Da sind nach einem Unfall die ersten zwei Spuren blockiert, ihr kommt aber daran vorbei. Und Steiermark und Kärnten, A2 Südautobahn in beiden Richtungen zwischen Parksattel und Steinberg. Da ist wegen Nachtarbeiten gesperrt, ihr werdet hier über die B70 umgeleitet. Eine gute Fahrt euch.
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0: Ja, Frankreich gegen England im kleinen Finale und England ist schon Richtung Bronze unterwegs. Dani Kulwitz.
2: Ja, Silber und Gold sind ja weg, Daniela. Das machen sich morgen Argentinien und Spanien aus. Jetzt heißt es also Platz 3 absichern und die Fans versöhnen und das macht England richtig gut. 2-0-Führung nach einer halben Stunde. Declan Rice schon in der vierten Minute. Der Arsenal-Playmaker mit einem schönen Tor außerhalb des Strafraums und dann Eric Esri-Konsa nach einem Eckball in der 18. zum 2-0 für die Briten. Also das läuft so richtig, obwohl die Superstars draußen auf der Bank sind. Und bei wem es überhaupt nicht läuft, bei den Franzosen, also die Spanier scheinen ihnen so richtig den Nerv gezogen haben. Nein. Es läuft nicht bei Mbappé und Co., aber halbe Stunde gespielt, da ist noch alles möglich.
0: Na gut, du aber bei 1,75 Millionen Euro ungefähr mehr für den dritten Platz als für den vierten, da wäre ich aber auch motiviert.
2: Das ist schon eine fette Summe, die da reinkommt. Ja. Aber,
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0: wir schon wieder.
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0: Dani Kulowitz, das nächste Tor in Miami, Frankreich gegen England. Was geht denn bei den Engländern? Aber ja, hallo?
2: Es geht hin und her wie bei einem Tennismatch, aber treffen tun nur die Engländer. 3:0, Bukayo Saka hat jetzt so richtig Bock auch bekommen. Allerdings die französische Abwehr offen wie ein Scheunentor. Also so wird das nichts mit Le Bleu und Platz 3. Aktuell nur England am Drücker. Die nächste Chance, Ball geht am Tor vorbei. Unfassbares Spiel um Platz 3. Ein Offensivspektakel vom Feinsten. England 3, Frankreich 0, gleiches Pause.
0: Die Franzosen müssen vielleicht jetzt noch ein bisschen sauer werden, damit sie ein bisschen anzahnen, oder?
2: Das wird nicht reichen. Es muss mehr. Die Steigerung von sauer ist sauer zum Quadrat.
0: Naja, sonst heißt es halt

0: Also, das ist ja richtig geschichtsträchtig hier heute.
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0: Dani Kulowitz, bitte, die Franzosen, mir tun mir schon ein bisschen leid.
2: Ja, so viele Tore haben sie noch nie in einer Halbzeit bei einer Weltmeisterschaft kassiert. 4:0 für England mittlerweile. Bukayo Saka hat noch nicht genug, hat gerade erst getroffen und 47. Minute jetzt sogar das zweite Tor vom Arsenal-Stürmer. Das bedeutet 4:0 für England und es ist noch nicht mal Pause.
0: Mhm. Oh.

0: Ö3X läuft bei euch und Parostella, As We Are, Nathan Evans und Daniel Kulowitz mit Updates zum kleinen Fußball-WM-Finale. Der beste Mix für euch eben. Martina Großfurtner, jetzt um 0 Uhr.
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2: Beim Spiel um Platz 3 bei der Fußball-WM ist zwischen England und Frankreich gerade Pause und Ö3-Reporter Daniel Kulowitz. Es ist recht einseitig.
3: 4:0 für England, oder anders gesagt, Frankreich hat irgendwie keine Lust, an diesem Match ernsthaft teilzunehmen. England zerlegt die Grande Nation bisher nach Lust und Laune. 3. Minute, Declan Rice, Weitschuss, 1:0. 18. Minute, Konsa per Kopf nach einem Eckball. 36. und 46. Minute, Saka mit einem Doppelpack. Das hier soll eine kleine Wiedergutmachung sein. Unsere Herzen waren gebrochen nach dem Halbfinal-Out, hat Englands Co-Trainer gerade im Halbzeitinterview gemeint. Das Ganze ohne Superstars Kane und Bellingham, also die zweite Garde, geigt so richtig auf, und Frankreich, da riecht es nach einem Donnerwetter jetzt in der Kabine. Zweite Hälfte beginnt in Kürze.
2: Deutschlands Kanzler Friedrich Merz will die Nachfolge von Jens Spahn noch im Juli klären. Ob er schon am Montag im CDU-Präsidium einen Vorschlag präsentieren kann, ist offen. Spahn ist nach innerparteilichem Druck zurückgetreten. Ö3-Korrespondent Andreas Jölli.
4: Der Rücktritt kommt nicht wirklich überraschend. Immer lauter wurde die Kritik an Jens Spahn. Heute hat ihn sogar Kanzler und CDU-Chef Friedrich Merz dazu aufgefordert. Wenig später die schriftliche Erklärung von Jens Spahn. Ihm sei bewusst geworden, dass sein persönliches Glück, mit einem Mann eine Familie zu gründen und Vater zu werden, nicht vereinbar sei mit einem politischen Amt. Deshalb trete er als Vorsitzender der CDU-CSU-Fraktion zurück. Es hat allerdings etwas gedauert, bis Jens Spahn zu dieser Einsicht gekommen ist. Gestern wollte er die Entscheidung noch bis in den Herbst verschieben. Und es ist offenbar kein ganzer Rücktritt, denn Jens Spahn dürfte Abgeordneter im Bundestag bleiben.
2: Der Iran hat das Rahmenabkommen mit den USA ausgesetzt, weil er sich nicht mehr an die Vereinbarung gebunden fühlt, heißt es vom Vizeaußenminister. Denn die Amerikaner hätten gegen ihre Verpflichtungen aus der Absichtserklärung verstoßen. In Velden ist eine 74-jährige Autofahrerin versehentlich in einen gut gefüllten Gastgarten in der Nähe des Casinos gefahren. 11 Menschen sind zum Teil schwer verletzt. Die Frau hat ausgesagt, dass ihr beim Einparken schwarz vor Augen geworden ist und sie dann nichts mehr wisse. Jetzt zu Georg Brack.
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5: Zunehmend unbeständiges Wetter erwartet uns heute. Wir starten bei Temperaturen zwischen 14 und 22 Grad in den Tag. Im Norden und im Westen überwiegen außerdem von der Früh weg die Wolken. Auch erste Schauer können am Vormittag bereits durchziehen. Länger sonnig bleibt es von Kärnten über die südliche Steiermark und das Burgenland bis ins Weinviertel. Ab Mittag gehen aber im Großteil des Landes mitunter heftige Regenschauer und Gewitter nieder. Die Höchstwerte heute 18 Grad stellenweise an der Alpen-Nordseite bis 30 Grad bei mehr Sonnenschein.
0: Ö3, der schnellste Verkehrsservice Österreichs für Wien, A22 Donauuferautobahn Richtung Knoten Kaisermühlen. Da ist ein Unfall passiert beim Tunnel Kaisermühlen, deswegen sind hier die ersten zwei Spuren blockiert. Ihr kommt aber links daran vorbei. Und Steiermark und Kärnten, A2 Südautobahn in beiden Richtungen zwischen Paxhattl und Steinberg. Da ist wegen Nachtarbeiten gesperrt. Der Verkehr wird hier über die B70 umgeleitet. Gute und vor allem sichere Fahrt.
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0: Ja, Samstagabend unterwegs, vielleicht bei euch auch mit der Freundesgruppe. Die Engländer sind diejenigen, die dauernd nachschenken. Und die Franzosen sind diejenigen, die sagen, na, gehen wir heim, haben wir keine Lust mehr. Also, ich wünsche euch ganz schön viele Engländer um euch herum und natürlich den besten Mix hier noch weiter zum Vorglühen. Habt eine wunderschöne Samstagnacht.

0: Okay, also was auch immer da der französische Trainer da jetzt in der Pause in der Kabine gesagt hat, es hat geholfen.
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0: Das kleine WM-Finale, England, Frankreich, Dani.
2: Naja, neuer Spielstand, die Franzosen mit dem Anschlusstor, nur noch 1:4 aus Sicht der Franzosen. Mbappé hat getroffen, 9. WM-Tor, also der macht jetzt wirklich Jagd auf den goldenen Schuh, sprich den besten Torschützen der WM. Noch geht's eine ganze Halbzeit lang. 3 Tore fehlen noch für eine Verlängerung, aber das wird wirklich ein Wunschkonzert wenden. England führt 4:1, aber Frankreich ist jetzt wieder da.

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1: Na bitte, Dani Kulowitz, schau an, das sah es ja wirklich an. Frankreich, England, so, wir sind im kleinen Finale, was geht?
2: Ja, Frankreich ist wieder da, ich hab's ja schon gesagt. 2-4 der neue Spielstand, nächster Anschlusstreffer der Franzosen, Barcola hat getroffen. Einer von 4 Neuen, die in der Pause frischen Wind reingebracht haben. Also, England langsam wieder zittrig. 2 Tore Vorsprung, nur noch Frankreich ist jetzt voll drin in der Partie und jetzt haben wir ein richtiges Match.
1: Das Daniela. Ist so spannend, oha.
2: Das ist geil jetzt.
1: Wie viel hier, unglaublich,
2: schau es an. Schau, wie sie mal dumm fliegen. Aber spannend bleibt.
1: Alle aufeinander.
2: 4-2 für England noch.

0: Alex, es ist gleich 12:30, der schnellste Verkehrsservice Österreichs. Dani Kulowitz neben mir schon, der freut sich. Aber einen Moment, das ist jetzt noch kurz wichtig für euch. In Wien, A22, Donauufer Autobahn, da ist die Unfallstelle zwischen Tunnel Kaisermühlen und Knoten Kaisermühlen geräumt. Ihr habt wieder Freifahrt. Und Steinburg und Kärnten, A2 Südautobahn, in beiden Richtungen zwischen Parksattel und Steinberg. Hier ist wegen Nachtarbeiten gesperrt. Der Verkehr wird hier über die B70 umgeleitet. So.
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0: Wir schauen nach Miami, Frankreich und England. Böse und Deppert, die liefen sich ein ordentliches Match um den dritten Platz. Dani Kulowitz.
2: Kyrio Mbappé, neuer Spielstand, nur noch 3:4 aus Sicht von Frankreich. England zittert, England wackelt, aber die Frage ist, werden sie fallen? Unfassbar, zur Pause 4:0 vorne und Frankreich jetzt mit einem Offensivfeuerwerk vom Allerfeinsten. Mbappé zunächst mit dem 1:4, dann Barcola 2:4 und jetzt 3:4. Mbappé mit dem Doppelpack und jetzt hat er schon 10 Tore bei dieser WM. Jetzt geht er los auf den goldenen Schuh und ich sage dir eins, Daniela, der hat noch Bock. Die Partie ist noch lange nicht aus. England führt nur noch 4:3 und es geht 25 Minuten noch. Achtung, die Franzosen schon wieder, aber jetzt abseits. Also der Treffer zählt einmal nicht. 4:3, es bleibt dabei die knappe Führung für England.
0: Die Franzosen haben halt erst einmal noch ein bisschen, weißt du, Energie gespart.
2: Ja, ein bisschen schauen, ein bisschen Baguette essen in Pause und Croissant.
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1: Dani Kulowitz, oha, die Engländer büsseldeppert, die gasen an.
2: Jetzt sind es, glaube ich, durch. 5:3 für England. Jetzt ist Platz 3 ihnen wohl nicht mehr zu nehmen. Bukayo Saka trifft vom Elfmeterpunkt sein drittes Tor am heutigen Abend. Und jetzt werden sich's die Engländer nicht mehr nehmen lassen. 5:3. Dazwischen hat Frankreich 1000 Chancen gefühlt auf den Ausgleich vergeben. Aber jetzt ist die Sache durch. 89. Minute. In Kürze wird England die Bronzemedaille dieser Fußball-WM überhängt bekommen, sozusagen.
1: Naja, und zumindest Mbappé, der freut sich auch ein bisschen.
2: Der freut sich auch, der hat sein 10. WM-Tor heute geschossen. Arg, wirklich arg. Maybe.

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1: Im Studio ist Theresa Eder. Es ist 1 Uhr. So gut wie vorbei ist das vorletzte Spiel bei der Fußball-Weltmeisterschaft. Da spielen England und Frankreich ja gerade um den dritten Platz. Und Daniel Kulowitz, ein paar Sekunden geht's noch. Derzeit steht's 5:4 für England.
2: Völlig verrücktes Spiel und jetzt sogar das 6:4 für England. Und jetzt ist der Deckel drauf. Bellingham, es ist eine unfassbare Partie. 90 Minuten, 10 Tore, eine Offensivshow vom Feinsten. Zur Pause schon 4:0 für England. Da hat's nach einem Debakel für die Franzosen ausgesehen. Die sind dann wieder rangekommen. Auf 3:4, Kylian Mbappé mit seinen WM-Treffern 9 und 10, der jetzt auch in der WM-Torschützenliste voran ist. Und dann aber doch noch Saka mit dem 5:3. Dann ist jetzt nochmal das 4:5 passiert durch Dembélé. Und jetzt endgültiger Deckel drauf, 6:4, wie ein Tennisergebnis. Jude Bellingham macht den Schlusspunkt. England wird also Dritter werden, Frankreich Vierter. Und morgen gibt es dann das große Finale, Argentinien gegen Spanien.
3: Ob E-Mails, Online-Banking oder auch künstliche Intelligenz...
1: Da hat es gerade einen kurzen Fehler gegeben, ein technisches Problem. Wir versuchen es nochmal. So. Während in Oberösterreich derzeit über ein Google-Rechenzentrum diskutiert wird, gibt es in Niederösterreich neue Regeln für den Bau solcher Zentren. Niklas Wager, mit diesen Richtlinien könnte eine niedrige zweistellige Zahl solcher Zentren entstehen.
3: Ob E-Mails, Online-Banking oder auch künstliche Intelligenz, für all das braucht es immer mehr Rechenzentren. Seit Anfang Juni ist daher in Niederösterreich eine Novelle der Raumordnung in Kraft, die erstmals eigene Regeln für den Bau solcher Zentren vorgibt. Insgesamt 100 Projekte würden derzeit zur Genehmigung beim Land liegen, heißt es aus dem Büro von Landeshauptfrau Stellvertreter Stefan Pernkopf. Die neuen Regeln würden nun jedenfalls zeigen, dass bei einer niedrigen zweistelligen Zahl an Projekten eine Umsetzung realistisch ist. Die wohl größten Rechenzentren in Niederösterreich entstehen derzeit übrigens in Schwechat, Achau und Vösendorf durch den US-Software-Riesen Microsoft. Laut der Firma seien sie seit vergangenem Sommer bereits in Betrieb und würden kontinuierlich erweitert werden. Weitere Details will man dazu aber nicht bekannt geben.
1: Wegen der anhaltenden Dürre in Norditalien hat das Bistum der Stadt Pavia die Gläubigen aufgerufen, um Regen zu beten. Priestern ist sogar eine Fürbitte vorgeschlagen worden, die in die Gottesdienste an Sonn- und Werktagen aufgenommen werden kann. Jetzt zum Wetter mit Georg Brack.
4: Heute am Sonntag überquert uns von Deutschland her eine Kaltfront. Der Tag beginnt also speziell von Vorarlberg bis nach Oberösterreich bereits mit einigen Wolken und allmählich auch ersten Schauern. Damit werden es hier höchstens 18 bis 26 Grad. Länger trocken und zunächst auch noch sonnig bleibt es im Osten und im Süden. Hier gehen sich 26 bis 30 Grad aus. Ab Mittag breiten sich dann Schauer und Gewitter aber auf den Großteil Österreichs aus. Die können speziell am Nachmittag auch heftig ausfallen, samt Starkregen und Sturmböen. Gegen Abend kommt vom Westen her dann wieder die Sonne durch.
5: Ö3 ist hier, das ist der schnellste Verkehrsservice Österreichs und da sind wir bei euch in der Steiermark und in Kärnten, A2 Südautobahn in beiden Richtungen zwischen Packsattel und Steinberg. Da gibt es eine Sperre wegen Nachtarbeiten. Der Verkehr wird da über die B70 umgeleitet. Das Ganze geht bis 4 Uhr.
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5: Wir können jetzt nicht einfach schlafen gehen. Nach diesem Match bitte. Der Puls ist noch immer weit oben. Wir bleiben einfach noch ein bisschen wach. Gerne mit uns hier auf E3 und Taylor Swift.

Ein bisschen dahin schmusen geht zudem, finde ich optimal, das ist Almas auf E3. Wir machen gleich wirklich genau so weiter. Die Lippen sind heute im Einsatz. Gleich bei Meghan Trainor oder auch bei den Sugar Babes mit Singen.

Jetzt in den Ferien, da gibt es eigentlich nur einen Song. Ja, wir wollen nichts davon wissen, wirklich. Gedanklich so weit weg, herrlich. Falco ist wirklich immer großartig, wirklich immer, immer, immer. Und ich finde, der jetzt, ja, der passt jetzt gerade super rein. Also Ferien, Wochenende, großartig.

0: Ö3 ist hier um kurz nach 13:30. Das ist der schnellste Verkehrsservice Österreichs und es gibt da Nachtarbeiten in der Steiermark und in Kärnten auf der 2 der Südautobahn in beiden Richtungen zwischen Packsattel und Steinberg. Da gibt es deswegen eine Sperre. Der Verkehr wird über die B70 umgeleitet bis 4 Uhr.
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0: Jason Derulo, der macht irgendwas, dass er wirklich immer nach Sommer klingt. Ganz egal, wann wir den hören. Ganz, ganz wild. Es gibt ja wirklich viele Sommersongs. Aber was braucht es bei euch, dass ihr sagt, ja, der ist richtig, richtig gut?
1: Also für mich muss man einfach dazu tanzen können und einfach ein Sommerfeeling kriegen.
0: Das ist absolut bei dem der Fall, ich sag's euch. Wir alle kennen die langen Autofahrten ab in den Urlaub. Man denkt sich so, oh mein Gott.
2: Heute geht's endlich ab in den Urlaub.
0: Mit dem wird's ein bisschen lustiger das nächste Mal.
3: Ich stand heute um 6 Uhr auf.

0: kriegt ja auch immer diese leicht roten Augen, wenn ihr müde seid. Ihr seid auf jeden Fall nicht allein. Loi kennt das und hat jetzt sogar einen Song drüber geschrieben. Das ist Red Eyes gerade gewesen.
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0: Wir geben wirklich alles, dass es so bleibt. Gleich kommt Möwe vorbei. One Republic ist dabei mit der neuen. Und jetzt mal ein bisschen abchillen mit Bruno Mars.

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1: Im Studio ist Theresa Eder. Es ist 2 Uhr. England holt sich Platz 3 bei der Fußball-WM. In einem verrückten Spiel um Bronze besiegen die Engländer die Star-Truppe aus Frankreich mit 6:4. Daniel Kulowitz.
2: Was wie ein Tennisergebnis klingt und sich wie ein Playstation-Spiel angefühlt hat, endet mit einem Big Smile für die Engländer, die schon zur Pause 4:0 voran waren. Dann hätten sie es aber fast erneut versemmelt. In der Schlusssekunde aber dann doch noch das 6:4. Mann des Spiels aus englischer Sicht Bukayo Saka, der Arsenal-Flügelstürmer, erzielt 3 Tore.
3: Crazy, crazy game. We're both still quite disappointed to not be in the final, but it was about finishing strong and for us.
2: Ein völlig verrücktes Spiel, sagt er. Wir wollten unserem Land nun das Bestmögliche zurückgeben.
3: Given the country the best position in the World Cup, they finished for around 60 years, so we're happy with the final.
2: Es ist das beste Resultat einer englischen Mannschaft seit 60 Jahren, auf das könne man stolz sein. Frankreich muss sich mit Rang 4 begnügen. Kylian Mbappé erzielt 2 Tore und hält jetzt bei 10 WM-Treffern. Er führt damit vor dem Finaltag die WM-Torschützenliste an.
1: Der künftige britische Premierminister Andy Burnham will die Pläne für den digitalen Personalausweis kippen. Das Projekt war ja von seinem Vorgänger Keir Starmer geplant worden, unter anderem um illegale Migration einzudämmen. Die dafür vorhergesehenen 2 Milliarden Euro will Burnham stattdessen zur Entlastung der Lebenshaltungskosten nutzen. Im Urlaub seine Arbeitsmails checken oder für den Arbeitgeber erreichbar sein, das kann laut Medizinern langfristig ernsthafte gesundheitliche Folgen haben, Horst Sattläger berichtet.
4: 45% der von Karriere.at Befragten sagen, sie können nicht vom Arbeitsalltag loslassen und checken ihre Nachrichten auch im Urlaub regelmäßig. Mehr als ein Viertel ist bereit, in Notfällen für den Arbeitgeber erreichbar zu sein. Noch größer ist dieser Anteil bei Menschen mit Personalverantwortung. Jede vierte Führungskraft fühlt sich dadurch belastet, 11% sogar sehr. Ähnlich hoch ist der Anteil bei den Arbeitnehmern. Muss ich im Urlaub das Telefon abheben oder auf E-Mails reagieren? Da ist die Rechtslage ganz klar. Sascha Domanek von der Arbeiterkammer.
5: Nein, man muss es nicht, das ist die juristische Antwort, weil Urlaub ist zur Erholung da. Ja, und das ist ja genau wieder das, was dann die Erholung vielleicht schmälert.
4: Ruft ein Arbeitgeber an, weil ein wirtschaftlicher Notfall in der Firma abgewendet werden muss, dann müssen dem Arbeitnehmer alle Kosten etwa für Stornogebühren bezahlt werden. Grundsätzlich sei der Urlaub essentiell für die geistige und körperliche Erholung, betonen Mediziner.
1: Jetzt zum Wetter mit Georg Brack.
6: Zunehmend unbeständiges Wetter erwartet uns heute. Wir starten bei Temperaturen zwischen 14 und 22 Grad in den Tag. Im Norden und im Westen überwiegen außerdem von der Früh weg die Wolken. Auch erste Schauer können am Vormittag bereits durchziehen. Länger sonnig bleibt es von Kärnten über die südliche Steiermark und das Burgenland bis ins Weinviertel. Ab Mittag gehen aber im Großteil des Landes mitunter heftige Regenschauer und Gewitter nieder. Die Höchstwerte heute 18 Grad stellenweise an der Alpen-Nordseite bis 30 Grad bei mehr Sonnenschein.
7: Weiter geht's zum schnellsten Verkehrsservice Österreichs hier auf Ö3. Wir sind in der Steiermark und in Kärnten auf der 2. Südautobahn in beiden Richtungen zwischen Paxsattel und Steinberg. Da gibt's eine Sperre weiter wegen Nachtarbeiten. Der Verkehr wird da über die B70 umgeleitet. Bis 4 Uhr.
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7: Wir sind heute gemeinsam mit euch wach. Es ist wirklich ganz egal, wie lang es heute noch wird.